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1: Falls ihr euch beim Einkaufen in letzter Zeit öfter mal gefragt habt, war das eigentlich nicht mal deutlich günstiger? Dann bildet ihr euch das nicht ein. Denn Lebensmittel sind in Deutschland seit Anfang 2020 im Schnitt rund 36% teurer geworden und damit sind die Preise deutlich stärker gestiegen als die allgemeine Inflation. Besonders heftig trifft es Produkte wie Geflügel, Butter, Käse, Eier, Speiseöl oder Zucker. Ein bisschen entspannter sieht es hingegen bei Obst, Fleisch und Fertiggerichten aus. Und trotzdem merken wir natürlich alle den Unterschied an der Supermarktkasse. Und genau deswegen gibt es jetzt auch wieder so ein bisschen Streit in der Politik, denn die Linke fordert unter anderem, die Preise stärker zu überwachen und die Mehrwertsteuer auf Grundnahrungsmittel komplett zu streichen. Ob das kommt, ist allerdings offen. Fest steht jetzt, der Wocheneinkauf kostet heute für viele deutlich mehr als noch vor 5 Jahren. Dieser User schreibt nur, Miete steigt, Lebensmittelkosten steigen, irgendwie nur das Einkommen nicht gestiegen. Außerdem noch dieser Kommentar, man konnte die letzten Jahre förmlich dabei zusehen, wie Lebensmittelpreise in die Höhe geschossen sind. Hat mir beim Einkaufen immer schlechte Laune bereitet. Als normaler Student, der nicht mehr zu Hause wohnt, kann man sich heutzutage sowas wie Hähnchen oder Rindfleisch eigentlich gar nicht mehr leisten. Und Peter noch, man könnte die Mehrwertsteuer auf 7% auf Gesundes wie Obst und Gemüse senken, um gesunde Ernährung zu verbessern. Skaleneffekte für das Gesundheitssystem.
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3: Mit Silas Quiring. Kurz konnten die Engländer träumen vom ersten WM-Finale seit 60 Jahren. Am Ende freut sich aber Argentinien. Die Südamerikaner entschieden das zweite Halbfinale am Abend mit 2:1 für sich. Vor allem in der ersten Hälfte herrschte aber eher noch Chancenflaute. Beide Teams beackerten sich gegenseitig. Kurz nach der Pause dann der Treffer für England. Dann drehte Argentinien aber Minute für Minute den Druck rauf, bis in der 85. der Ausgleich und in der Nachspielzeit der Siegtreffer fiel. Beide vorbereitet von Lionel Messi. Der trifft mit seiner Mannschaft also am Sonntag im Finale auf Spanien. Kanzler Merz hat die geplanten Einschnitte beim Unterhaltsvorschuss verteidigt. Das sei finanziell nicht mehr zu stemmen, sagte Merz bei der Sommerpressekonferenz in Berlin. Mehr von Jana Klonikowski.
4: Die Regierung will den Unterhalt für 16- und 17-Jährige nicht mehr vorstrecken, wenn ein unterhaltspflichtiges Elternteil nicht zahlt. Die endgültigen Planungen sind da aber noch nicht abgeschlossen, so Merz. Er verteidigte auch weitere Einschnitte, die durch Reformen auf die Menschen im Land zukommen. Ziel sei es immer, die Wirtschaft zu stärken. Generell hat sich Merz bei dieser Pressekonferenz sehr nüchtern präsentiert. Platz für Scherze, wie bei früheren Kanzler-Sommerpressekonferenzen, gab es nicht.
3: Mit einem neuen Maßnahmenpaket will die Bundesregierung der Bürokratie an den Kragen. Unter anderem sollen Gespräche mit dem Jobcenter künftig auch per Videocall möglich sein und E-Autofahrer brauchen die grüne Umweltplakette nicht mehr. Bundestag und Bundesrat müssen den Plänen noch zustimmen. Weltuntergangsstimmung in Toronto. Der Rauch von schweren Waldbränden in der Region ist bis in die kanadische Millionenmetropole gezogen. Deswegen leuchtet der Himmel dort jetzt orange und Toronto hat die schlechteste Luftqualität weltweit. Die Behörden rufen die Bewohner auf, in ihren Wohnungen zu bleiben. Jürgen Klopp wird womöglich schon nächste Woche offiziell als neuer Bundestrainer vorgestellt. Laut Kicker laufen die Verhandlungen zwischen DFB und Klopps jetzigem Arbeitgeber Red Bull nach Plan. Klopp soll als Nagelsmann-Nachfolger einen 4-Jahres-Vertrag bis zur WM 2030 bekommen. Die nächsten Delta News gibt's in einer Stunde.
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5: In Hamburg ist die Hansastraße zwischen dem Mittelweg und der Roten Baumchaussee wegen eines Tennisturniers noch bis nächste Woche gesperrt. Und in Wesselburen ist die Dornstraße zwischen der Schulstraße und der Bahnhofstraße wegen eines Großbrandes dicht. 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
1: Viele stehen jetzt in den Sommerferien wieder vor der Herausforderung, was mache ich eigentlich morgens mit den Kindern, wenn die nicht in der Schule sind? Und da ist Homeoffice ja gern genommen. Ist ja längst kein Ausnahmefall mehr. Viele Firmen holen zwar gerade wieder mehr Mitarbeitende zurück ins Büro, aber naja, Homeoffice ist immer noch dabei. Und was da so wirklich erlaubt ist und was nicht, da herrscht immer noch Ungewissheit. Rechtlich gilt, das Homeoffice ist kein Freizeitbüro. Also was man in den eigenen vier Wänden macht, bleibt zwar stärker privat geschützt, entscheidend ist aber immer, dass die Arbeit erledigt wird. Kleine private Dinge können da geduldet sein, aber wer seine Arbeitszeit dauerhaft für Haushalt, Freizeit oder andere Aktivitäten nutzt und die Leistung vernachlässigt, der riskiert halt Ärger. Ein Arbeitsrechtler aus Berlin, der sorgt gerade für Unruhe, denn er behauptet, dass auch geringfügige sexuelle Betätigung im Homeoffice geduldet werden müsste, wenn es die Arbeit nicht stört. Gut, da fragt sich natürlich, was geringfügige Betätigung genau ist, aber na, da sage ich nur, die Hand bleibt bitte über dem Tisch, Leute, ne? Also benehmt euch. Und dann noch eine andere Geschichte, der Dino ist leider schon vergeben. Also wer noch bei der Versteigerung in New York mitmachen wollte, der ist jetzt leider zu spät. Gus, so heißt das T-Rex-Skelett, hat mal eben satte 50 Millionen Dollar verschlungen. Teuerste Dino-Knochenparty aller Zeiten. Der Urzeitriese ist rund 67 Millionen Jahre alt, ziemlich komplett und hat damit alle bisherigen Rekorde in die Steinzeit geschickt. Wer sich das XXL-Haustier jetzt gegönnt hat, das bleibt noch geheim, aber naja, der ist halt auch schlecht zu verstecken, also vielleicht mal Augen auf bei der nächsten WG-Party.
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0: Früher haben viele gesagt, irgendwann gründe ich mal eine Firma. Heute reicht da gefühlt schon der Satz, ich habe da mal eine KI-Idee.
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0: Genau das passiert nämlich gerade in Deutschland ziemlich oft. Im ersten Halbjahr sind so viele Startups gegründet worden wie noch nie. Über 3000 neue Unternehmen sind an den Start gegangen und der größte Treiber ist tatsächlich künstliche Intelligenz. Rund jede dritte Neugründung hat was damit zu tun. Ganz egal, ob Programme, die Texte schreiben, Bilder erstellen oder Unternehmen, die euch bei der Arbeit helfen. Aus vielen Ideen wird inzwischen direkt eine Firma. Und besonders auffällig, der Juni war der stärkste Gründungsmonat seit Beginn der Erfassung im Jahr 2019. Und Experten sagen, dass KI vielen den Einstieg leichter macht. Gleichzeitig fließt auch wieder mehr Geld von Investoren in junge Unternehmen. Heißt, aus guten Ideen werden wieder deutlich häufiger echte Geschäfte.
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3: Mit Silas Quiring. Das WM-Finale ist komplett. Spanien trifft am Sonntag auf Argentinien. Die Südamerikaner setzten sich im zweiten Halbfinale am Abend gegen England durch. Superstar Messi legte in der Schlussphase gleich zwei Treffer auf und drehte das Spiel damit zum 2:1 Endstand. Die Argentinier haben damit weiter die Chance, als erstes Team seit über 60 Jahren den Titel zu verteidigen. Jetzt ist also alles angerichtet fürs große Finale. Das Endspiel gegen Spanien steigt am Sonntagabend in New York, New Jersey, inklusive fulminanter Halftime-Show. Fluch und Segen gleichzeitig. Das sind wohl TikTok, Instagram und Co. für Jugendliche. Eine neue Studie hat sich mit dem Social-Media-Konsum von 14- bis 17-Jährigen beschäftigt. Jana Klonikowski berichtet.
4: In dieser Studie sagen 80%, dass sie viel auf Social Media lernen. Mehr als 70% sagen aber auch, dass sie so von wichtigeren Dingen abgelenkt werden. Viele fühlen sich durch Social Media mit anderen verbunden. Besonders Mädchen fühlen sich aber auch unter Druck gesetzt durch den Vergleich mit anderen. Knapp die Hälfte der Befragten sagt, dass sie Generationen, die ohne Social Media aufgewachsen sind, beneiden.
3: Der Überweisungsschein beim Arzt soll digital werden, der Perso künftig online beantragt werden können. Die Bundesregierung hat ein großes Maßnahmenpaket zum Bürokratieabbau auf den Weg gebracht. Auch Unternehmen sollen entlastet werden, indem zahlreiche Berichtspflichten wegfallen. Die Schufa speichert offenbar Millionen alte Verbraucherdaten länger als bislang bekannt. Dafür nutzt die Auskunftei eine Art Schattendatenbank, das zeigen Recherchen unter anderem der Süddeutschen Zeitung. Die Schufa meint, alles rechtens, die Infos seien für Tests. Verbraucherschützer warnen aber vor möglichem Datenmissbrauch. Pünktlich zu den Sommerferien haben die Spritpreise nochmal angezogen. Laut ADAC kosten Diesel und Benzin im bundesweiten Schnitt jeweils knapp über 2 Euro pro Liter. Das liegt vor allem an den gestiegenen Ölpreisen, aber auch die bevorstehende Reisewelle mag eine Rolle spielen, heißt es vom ADAC. Die nächsten Delta News gibt's in einer Stunde.
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5: In Hamburg ist die Hansastraße zwischen dem Mittelweg und der Roten Baumchaussee wegen eines Tennisturniers noch bis nächste Woche gesperrt. Und in Wesselburen ist die Dornstraße zwischen der Schulstraße und der Bahnhofstraße wegen eines Großbrandes dicht. 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

0: wieder hört man was von irgendwelchen Reformen, dass der Führerschein endlich günstiger werden soll. Aber was ist denn nun wirklich geplant und ab wann gilt das?
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2: Die größte Änderung: beim Theorieunterricht soll es keine Präsenzpflicht mehr geben. Bedeutet, ihr könnt den Stoff künftig komplett digital, per App oder gemischt lernen. Auch bei den Sonderfahrten soll sich was ändern. Statt 12 fest vorgeschriebenen Pflichtstunden entscheidet euer Fahrlehrer oder eure Fahrlehrerin in Zukunft, wann ihr Überland-, Autobahn- und Nachtfahrten sicher drauf habt. Die Themen bleiben also Pflicht, nur die genaue Anzahl der Stunden nicht. Die praktische Prüfung soll außerdem kürzer werden, statt bisher 55 Minuten dann nur noch 40. Diskutiert wird auch, dass Fahrschülerinnen und Schüler nach bestandener Theorie und ein paar Fahrstunden mit den Eltern auf öffentlichen Straßen üben dürfen. Das ist aber noch umstritten und längst nicht sicher. Neu ist außerdem, Preise und Erfolgsquoten von Fahrschulen sollen öffentlich vergleichbar werden. Dann könnt ihr besser sehen, welche Fahrschule wie teuer ist und wie viele Leute da bestehen. Das alles aber, wie gesagt, noch nicht beschlossen. Wenn Bundestag und Bundesrat zustimmen, sollen die ersten Änderungen Anfang 2027 kommen. Wenn ihr jetzt also mit dem Führerschein gerade startet, könnt ihr die Ausbildung nach den aktuellen Regeln zu Ende machen. Niemand muss da mitten im Führerschein umsteigen.
3: Wissen denn, warum wir sie angehalten haben?

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1: Bock auf ein Afterwork, das alles toppt? Dann mal ab auf die MS Koi, Hamburgs bekanntestes Partyschiff. Heute Abend heißt es nämlich Tanzen bis 23 Uhr. Ab 19.30 Uhr wird durch den Hamburger Hafen geschippert für 2,5 Stunden. Gefeiert wird natürlich auch mit fetten DJ-Beats, könnt ihr das, kalten Getränken und heißer Pizza. Kommt an Bord und macht euren Feierabend legendär. Treffpunkt ist der Fährenleger Altona gegenüber der Fisch-Auktionshalle und dabei seid ihr schon ab 20 Euro.
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1: Und heute Abend verwandelt sich der Vorplatz der Rindermarkthalle in St. Pauli in Recycling-Mecker unterm Sternhimmel. Schnappt euch mit einem Getränk in der Hand Secondhand-Mode, Möbel, Schallplatten und Vinyls, Kunst, Bücher, Kurioses und Nützliches. Alles mit am Start. Bei rund 80 Ständen könnt ihr also richtig schön entlang schlendern. Dazu erwarten euch natürlich auch Foodtrucks und gute Mucke, also ist eigentlich so ein Allround-Ding. Schnäppchen könnt ihr bis 22 Uhr heute Abend ergattern. Das Stöbern ist natürlich for free und am leichtesten kommt ihr Richtung Rindermarkthalle über die U-Bahn-Station Feldstraße.
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3: Mit Silas Quiring. Kurz konnten die Engländer träumen vom ersten WM-Finale seit 60 Jahren. Am Ende freut sich aber Argentinien. Die Südamerikaner entschieden das zweite Halbfinale am Abend mit 2:1 für sich. Vor allem in der ersten Hälfte herrschte aber eher noch Chancenflaute. Beide Teams beackerten sich gegenseitig. Kurz nach der Pause dann der Treffer für England. Dann drehte Argentinien aber Minute für Minute den Druck rauf, bis in der 85. der Ausgleich und in der Nachspielzeit der Siegtreffer fiel. Beide vorbereitet von Lionel Messi. Der trifft mit seiner Mannschaft also am Sonntag im Finale auf Spanien. Kanzler Merz hat die geplanten Einschnitte beim Unterhaltsvorschuss verteidigt. Das sei finanziell nicht mehr zu stemmen, sagte Merz bei der Sommerpressekonferenz in Berlin. Mehr von Jana Klunikowski.
4: Die Regierung will den Unterhalt für 16- und 17-Jährige nicht mehr vorstrecken, wenn ein unterhaltspflichtiges Elternteil nicht zahlt. Die endgültigen Planungen sind da aber noch nicht abgeschlossen, so Merz. Er verteidigte auch weitere Einschnitte, die durch Reformen auf die Menschen im Land zukommen. Ziel sei es immer, die Wirtschaft zu stärken. Generell hat sich Merz bei dieser Pressekonferenz sehr nüchtern präsentiert. Platz für Scherze, wie bei früheren Kanzler-Sommerpressekonferenzen, gab es nicht.
3: Mit einem neuen Maßnahmenpaket will die Bundesregierung der Bürokratie an den Kragen. Unter anderem sollen Gespräche mit dem Jobcenter künftig auch per Videocall möglich sein und E-Autofahrer brauchen die grüne Umweltplakette nicht mehr. Bundestag und Bundesrat müssen den Plänen noch zustimmen. Weltuntergangsstimmung in Toronto. Der Rauch von schweren Waldbränden in der Region ist bis in die kanadische Millionenmetropole gezogen. Deswegen leuchtet der Himmel dort jetzt orange und Toronto hat die schlechteste Luftqualität weltweit. Die Behörden rufen die Bewohner auf, in ihren Wohnungen zu bleiben. Jürgen Klopp wird womöglich schon nächste Woche offiziell als neuer Bundestrainer vorgestellt. Laut Kicker laufen die Verhandlungen zwischen DFB und Klopps jetzigem Arbeitgeber Red Bull nach Plan. Klopp soll als Nagelsmann-Nachfolger einen 4-Jahres-Vertrag bis zur WM 2030 bekommen. Die nächsten Delta-News gibt's in einer halben Stunde.
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5: Auf der Schwansenstraße B203 Rendsburg-Kappeln. Achtung, zwischen Lohse und Holzdorf sind in beiden Richtungen Rinder auf der Straße. Auf der B207 Heiligenhafen Richtung Fehmarn hat es zwischen Burg und dem Abzweig nach Puttgarden einen Unfall gegeben. Und in Hamburg ist die Hansastraße zwischen dem Mittelweg und der Roten Baumchaussee wegen eines Tennisturniers noch bis nächste Woche gesperrt. 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
1: Mit Holger Dilk. Argentinien steht erneut im WM-Finale gegen England, drehten die Südamerikaner in einer furiosen Schlussphase das Spiel und siegten am Ende mit 2:1. Doppelter Vorlagengeber war Lionel Messi. Für die Argentinier lebt also der Traum von der Titelverteidigung. Am Sonntag geht's im Finale gegen Spanien. Jürgen Klopp wird wohl schon kommende Woche offiziell als neuer Fußball-Bundestrainer vorgestellt. Laut Kicker laufen die Verhandlungen zwischen DFB und Klopps jetzigem Arbeitgeber Red Bull nach Plan. Klopp soll als Nagelsmann-Nachfolger einen 4-Jahres-Vertrag bis zur WM 2030 bekommen. Seit dem Abend wird das Mittelteil der neuen Radar-Hochbrücke eingesetzt. Das über 1200 Tonnen schwere Bauteil schwebt aktuell noch über dem Nord-Ostsee-Kanal. Bis zur endgültigen Position fehlen noch ein paar Meter. Wegen einer intimen Beziehung zu einer 16-jährigen Schülerin ist der stellvertretende Schulleiter eines Kieler Gymnasiums entlassen worden. Laut Verwaltungsgericht hat er das Machtgefälle zu der Schülerin bewusst ausgenutzt. So soll er für Sex schulische Vorteile in Aussicht gestellt haben. Die nächsten Delta News gibt's in einer halben Stunde.
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2: Auf der B207 Heiligenhafen Richtung Fehmarn. Achtung, zwischen Burg und dem Abzweig nach Puttgarden hat es einen Unfall gegeben. Und in Hamburg ist die Hansastraße zwischen dem Mittelweg und der Roten Baumchaussee wegen eines Tennisturniers noch bis nächste Woche gesperrt. 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
3: Ja, minus Feist, der hat immer noch Urlaub. Der ist auch erst in 2,5 Wochen mittlerweile, wir haben ja schon Donnerstag, wieder für euch da. Ich habe gleich eine Geschichte, wo man sich wieder fragt, warum zur Hölle forscht man denn da dran? Warum lässt man es Ding einfach so, wie es ist? Vor allem das, was jetzt rausgefunden wurde, was Archäologen jetzt rausgefunden haben, da frage ich mich echt, was hat man davon? Aber naja, ist eine schöne Geschichte für die, die es dann entschlüsselt haben. Die freuen sich dann, ist ja so, als hätte man irgendwie ein Rätsel gelöst. Und alle anderen denken sich, aha, okay. Und für euren Aha-Okay-Moment wartet ihr jetzt einfach mal ein bisschen Musik ab. Ich bin gleich wieder da und dann verrate ich euch sehr gerne, was man jetzt rausgefunden hat.
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Topic Fireboy DML und Nico Santos hier bei uns bei Delta mit Buddy. Schwenker ist hier. Es ist noch ziemlich früh am Donnerstagmorgen, aber ich habe für euch eine Geschichte, die euch vielleicht ein bisschen wach macht oder eventuell wieder einschläfert. Das kann natürlich auch

sein. Aber auf jeden Fall finde ich es wirklich sehr, sehr merkwürdig, woran wohl so alles geforscht wird. So, dass man ganz gerne irgendwie alte Völker auch nochmal irgendwie ein bisschen entdecken möchte und sie verstehen möchte, das kann ich ja verstehen. Und eine ganz, ganz besondere Zivilisation war ja die der Maya. In Mexiko oder in der Grenze zu Mexiko, da wurden jetzt auch viele uralte Wandgemälde gefunden und da haben Archäologen mal so ein bisschen geforscht und nachdem sie dann geforscht, verglichen, entziffert haben, haben sie jetzt etwas geschafft, was vorher anscheinend noch nicht so wirklich geschafft wurde. Und zwar haben sie einen Namen von einem Astronomen der Maya-Zivilisation tatsächlich entschlüsseln können. Und zwar anhand von alten Runen und Bildern, die man da in der Höhle gefunden hat. Und der lebte wohl irgendwie in der Zeit 400 vor bis 900 nach Christus. Und Achtung, der Name von diesem Maya-Astronom ist Fuchs mit weißer Brust. Dafür forscht man also jahrelang, um dann rauszufinden, aha, einer von denen hieß Fuchs mit weißer Brust. Das hätten sie doch auch einfacher haben können. Ich meine, das war ja offensichtlich ein alter Mann. Der steht wahrscheinlich auch im Telefonbuch.

0: Ich weiß schon ganz genau, warum wir diesen Ton hier bei uns immer griffbereit haben.
1: Drei.
0: Ja, ganz danke, Jorge. Nochmal bitte, einmal hier.
1: Drei.
0: Richtig, genau. Den kann man so oft verwenden, ne? Wie zum Beispiel, da sind
1: drei
0: Kilometer Stop and Go auf der A7. Dafür kann man es benutzen. Oder wenn du mit wem Englisch sprichst, ich hätte ganz gerne meinen Martini nicht wett, sondern
1: drei.
0: Ja, sowas zum Beispiel auch. Aber jetzt bei der nächsten Meldung brauche ich es auch wieder. Schwenker ist hier bei Delta und es hat von Microsoft wieder ein neues Update gegeben, beziehungsweise es gibt ja ständig neue Sicherheitsupdates. Aber mittlerweile ist es so, dass Microsoft sagt, Leute, die Hacker, die entdecken die künstliche Intelligenz auch schon längst und mit der KI ist es für die Hacker viel einfacher, durch unsere Sicherheitslücken durchzukommen und sich da durchzuhacken. Deswegen, wenn wir, Windows, euch sagen, hier ist ein Sicherheitsupdate, maximal
1: drei
0: Tage warten, aber dann bitte installieren. Ja, ist tatsächlich, ist eine offizielle Verkündung von Microsoft. Also wenn ihr mal wieder irgendwie beim Shoppen seid oder ein bisschen was recherchieren oder mal hier und da mal ein paar alte Fotos gucken wollt und unten rechts ploppt so ein Sicherheitsupdate auf von Windows, maximal drei Tage Zeit lassen, dann aber installieren. Offizielle Anweisung oder Empfehlung jetzt auf jeden Fall. Muss natürlich jeder selber wissen, wenn euer Windows crasht, dann seid ihr dafür verantwortlich. Aber naja, auf jeden Fall hat Windows auch gesagt, mittlerweile ist es so, dass nicht mehr jedes Update auch einen Neustart erfordert. Das heißt, ihr könnt dann auch nochmal in Ruhe zu Ende surfen und erst beim nächsten Mal starten, ist das dann auch wirklich aktiv. Aber nicht mehr als drei Tage bitte.

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1: 17:45 ist es.
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2: Mit Holger Dilk. Kurz konnten die Engländer träumen vom ersten WM-Finale seit 60 Jahren. Am Ende freut sich aber Argentinien. Die Südamerikaner entschieden das zweite Halbfinale am Abend mit 2:1 für sich. Silas Quiring.
3: Ja, vor allem in der ersten Hälfte herrschte aber eher noch Chancenflaute. Dafür gab es aber reichlich Fouls. Beide Teams beackerten sich förmlich gegenseitig. Kurz nach der Pause dann der Treffer für England. Dann drehte Argentinien aber Minute für Minute den Druck rauf, bis in der 85. der Ausgleich und in der Nachspielzeit der Siegtreffer fiel. Beide vorbereitet von Lionel Messi. Der trifft mit seiner Mannschaft also im Gran Finale am Sonntag auf Spanien.
2: Jürgen Klopp wird wohl schon kommende Woche offiziell als neuer Fußball-Bundestrainer vorgestellt. Laut Kicker laufen die Verhandlungen zwischen DFB und Klopps jetzigem Arbeitgeber Red Bull nach Plan. Klopp soll als Nagelsmann-Nachfolger einen 4-Jahres-Vertrag bis zur WM 2030 bekommen. Beim sogenannten Einhub des Mittelteils der neuen Rader Hochbrücke im Zuge der A7 gibt es eine leichte Verzögerung. Das über 1200 Tonnen schwere Stahlstück schwebt noch über dem Nord-Ostsee-Kanal. Bis zur endgültigen Position fehlen noch ein paar Meter. Am Abend war mit den Arbeiten begonnen worden. Dafür ist unter anderem der Schiffsverkehr auf dem Kanal eingestellt worden. Auf der B77 in Rendsburg ist eine Motorradfahrerin ums Leben gekommen. Laut Polizei war zuvor ein 73-Jähriger mit seinem Wagen in den Gegenverkehr geraten und dort mit einem Kleinbus und dem Motorrad zusammengestoßen. Die Bundesstraße war nördlich des Kanaltunnels rund 4 Stunden lang vollgesperrt. Fluch und Segen gleichzeitig, das sind wohl TikTok, Instagram und Co. für Jugendliche. In einer neuen Studie sagen gut 80% der 14- bis 17-Jährigen, dass sie viel auf Social Media lernen. Mehr als 70% sagen aber auch, dass sie so von wichtigen Dingen abgelenkt werden. Die nächsten Delta News gibt's in einer halben Stunde.
1: 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Auf der 207 Heiligenhafen in Richtung Fehmarn-Puttgarden, da ist zwischen Burg und dem Abzweig nach Puttgarden ein Unfall passiert. Also da dementsprechend bitte vorsichtig fahren. In Hamburg, Hansastraße zwischen Mittelweg und Rotenbaumschlossee gesperrt. Bis nächste Woche, da gibt es ein Tennisturnier in den Kreisen Dithmarsch und Rendsburg-Eckernförde ist die Kanalfähre Fischerhütte. Wegen Wartungsarbeiten bis 15 Uhr in beiden Richtungen außer Betrieb und Blitze haben wir auch schon. Auf der A21 Kiel Richtung Barg der Heidehöhe Lezen stehen sie. In Tornesch auf der Ahrenloher Straße beidseitig beim Gartencenter. Da ist 50 erlaubt übrigens. Und in Groß-Ronau, Segeberger Straße, stehen sie beidseitig auch in der 50er-Zone. 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
1: Ja, um 5.49 Uhr. Wir haben bereits hier schon 15, 16 Grad bei uns im Norden. Geht noch ein bisschen rauf heute. Hier und da ist auch noch mal ein bisschen Rumpelei und Gewitter drin. Also ein schöner Wettermix, der uns ja heute überall erwartet. Aber ihr könnt ja einfach dahin gehen, wo es sehr gut klimatisiert ist. Und zwar ins Kino. Wir werden heute ein bisschen den Film The Odyssey auseinandernehmen. Und wir suchen auch noch weiter Kinoreporter. Checkt gerne mal unsere Socials. Delta_Radio bei Instagram zum Beispiel. Da könntet ihr euch auch noch mal ganz gerne irgendwie bewerben. Wir schicken euch nämlich einfach mit eurem Best Buddy ins Kino und ihr werdet unser Kinoreporter. Kleines Casting machen wir heute. Aber dieser Film The Odyssey, der wirklich starbesetzt ohne Ende ist, der ist in einem ganz bestimmten Format gedreht und zwar im IMAX-Format. Was ist das eigentlich und haben wir das hier? Das klären wir gleich.
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0: Es ist eine ganz, ganz alte Geschichte, 3000 Jahre alt. The Odyssey gab es auch schon längst als Buch. Christopher Nolan, sehr bekannter Regisseur, bringt das Ding dann heute bei uns in die deutschen Kinos. Schwenker ist hier bei Delta. Moin. Es geht um Odysseus, der ist ja König von Ithaka. Nach dem Trojanischen Krieg will er endlich nach Hause. Einfach nur hier Frau und Sohn wiedersehen, aber das wird nichts einfach mal mit dem einfachen Heimweg. Mal ganz kurz abgesägt, ja. Das ist mal ganz kurz irgendwie die Handlung. Und Christopher Nolan hat sich dafür sehr viele Stars geholt. Matt Damon, Anne Hathaway, Tom Holland, Robert Pattinson, Zendaya, Charlize Theron und so weiter. Und hat aber auch gesagt, ich möchte diesen Film, The Odyssey, der jetzt ins Kino kommt, unbedingt im IMAX-Format drehen. Aber was ist denn das eigentlich genau?
1: IMAX ist mehr als nur ein schicker Name. Die Leinwand ist deutlich größer als im normalen Kino, die Bildqualität höher und der Sound kommt deutlich wuchtiger rüber. Vor allem bei Actionfilmen, Science-Fiction oder Naturdokus macht das so richtig was aus. Aber nicht jeder Film nutzt IMAX wirklich. Manche laufen zwar im IMAX-Saal, wurden aber gar nicht speziell dafür produziert. Dann fällt der Unterschied oft kleiner aus, als der Aufpreis vermuten lässt. Wenn ihr irgendwo den Hinweis Film for IMAX oder Shot with IMAX Cameras seht, dann lohnt sich das Ganze meistens deutlich mehr. Und noch ein kleiner Tipp, setzt euch nicht ganz nach vorn. Bei so einer riesigen Leinwand verbringt ihr den halben Film damit, den Kopf hin und her zu drehen, mittig oder etwas hinten. Weiter ist meistens der beste Platz. Unterm Strich, für den nächsten Blockbuster oder richtig bildgewaltige Filme kann IMAX das Kinoerlebnis für euch nochmal auf ein anderes Level bringen. Für eine Komödie oder einen ruhigen Film reicht aber meistens das normale Kino.

0: Gestern Abend 21 Uhr war Anpfiff für das zweite Halbfinale der Fußball-Weltmeisterschaft 2026. Und zwar gestern die Partie Argentinien-England. Und ich fasse die erste Hälfte mal so zusammen.
1: Junge, ich wollte gerade meine Socken ausziehen, Alter. Ich bin so auf die Fresse geflogen.
0: Ja, ziemlich viele Leute sind da auf die Fresse geflogen, weil es war quasi in der Halbzeit nur rumgefault. Nicht einen einzigen echten Torschuss gab es da. Ein bisschen besser wurde es dann in der zweiten. Und am Ende hat zwar erst England 1-0 geführt. Und ja, ich war für England. Aber Argentinien hat dann gemerkt, ach ja, wir müssen das Spiel ja gewinnen, um ins Finale zu kommen. Und haben dann richtig aufgedreht. Und England hat gar keine Sonne mehr gesehen. Also Sonntag, also Spanien, Argentinien, das Finale um 21 Uhr. Und wer sich jetzt fragt, was ist eigentlich aus dieser Kloppo-Geschichte als Bundestrainer für Deutschland geworden? Da gibt's auch ein paar News zu. Erfahrt ihr gleich bei uns in den Delta News. Die gibt's pünktlich für euch, Viertel vor, Viertel nach. Also auch gleich wieder.

0: 11 Minuten nach 6 ist es Schwenker hier leider ohne Feis bei Delta. Der 16. Juli ist es auch mittlerweile schon. Gleich für euch nach den Delta News. Take my mind. Ich weiß gar nicht, heißt sie immer noch Taylor Swift oder ist sie jetzt Frau Kelsey? Ich weiß es auch nicht, aber auf jeden Fall gibt es gleich Taylor Swift hier mit Opolite. Die Hochzeit soll so 20 bis 30 Millionen Dollar gekostet haben. Dabei belaufen sich die Kosten von Security und Absperrung bereits schon auf 5 bis 10 Millionen. Aber ich sag mal so, also bei den beiden spielt Geld und echt keine Rolle.
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0: Es ist 6:15.
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2: Mit Holger Dilk. Das WM-Finale ist komplett. Spanien trifft am Sonntag auf Argentinien. Die Südamerikaner setzten sich am Abend gegen England durch. Superstar Messi legte in der Schlussphase 2 Treffer auf und drehte das Spiel damit zum 2:1 Endstand. Es geht wohl nur noch um letzte Details. Nach Kicker-Informationen soll Jürgen Klopp kommende Woche als neuer Fußball-Bundestrainer vorgestellt werden. Als Nachfolger von Julian Nagelsmann soll Klopp einen 4-Jahres-Vertrag erhalten, also bis zur nächsten WM im Jahr 2030. Auf der Baustelle der neuen Rade-Hochbrücke im Zuge der A7 gibt es eine leichte zeitliche Verzögerung. Der sogenannte Einhub des tonnenschweren Mittelstücks dauert doch länger als geplant. Seit dem Abend wird das Teil mit Kränen angehoben. Derweil ist der Schiffsverkehr auf dem Nord-Ostsee-Kanal eingestellt. Wegen einer intimen Beziehung zu einer 16-jährigen Schülerin ist der stellvertretende Schulleiter eines Kieler Gymnasiums entlassen worden. Laut Verwaltungsgericht hat er das Machtgefälle zu der Schülerin bewusst ausgenutzt. So soll er für Sex schulische Vorteile in Aussicht gestellt haben. Die nächsten Delta News gibt's in einer halben Stunde.
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0: Auf der B207 Heiligenhafen Richtung Fehmarn-Puttgarden zwischen Burg und dem Abzweig nach Puttgarden hat es einen Unfall gegeben. Da bitte entsprechend vorsichtig fahren oder vielleicht manchmal nochmal einen Bogen drum machen. Das kann ja auch sein, dass das dann besser ist. Zum Beispiel um die Hansastraße in Hamburg. Am besten auch einen Bogen drum machen, denn zwischen Mittelweg und Rotenbaumchaussee ist sie gesperrt wegen Tennisturnier. Dauert noch bis nächste Woche. In den Kreisen Dithmarschen und Rendsburg-Eckernförde die Kanalfähre Fischerhütte wegen Wartungsarbeiten bis 15 Uhr leider in beiden Richtungen außer Betrieb. Ein paar Blitzer sind auch noch. Auf der A21 stehen sie in Kiel Richtung Barg der Heidehöhe Leetzen. Das Ganze da, wo 80 ist. Dann in Tornesch auf der Ahrenloher Straße beidseitig beim Gartencenter. Und Groß-Rönnau, Segeberger Straße, stehen sie auch beidseitig in der 50er-Zone. 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
0: Auf diesen Film, der heute ins Kino kommt, haben sehr viele Menschen gewartet. 17 Minuten nach 6 ist es. The Odyssey von Christopher Nolan, der ja, ich sag mal so, Filme macht, die einfach mal im Gedächtnis bleiben oder gerne mal besprochen werden. Ja, also Tenet zum Beispiel, haben viele nicht so wirklich durchblickt. Ich gehöre auch dazu, habe mich nach dem Film auch gefragt, was war das gerade? Aber jetzt kommt The Odyssey, mega Star besetzt auf jeden Fall ins Kino. Und wir machen heute so ein schönes Kinoreporter-Casting. Wir möchten nämlich von euch am besten mal wissen, wie ist denn der Film jetzt gewesen? Wie toll ist er? Also, wenn ihr Bock habt, heute noch für uns, und es muss heute sein, für uns ins Kino zu gehen, und sich den Film reinzuziehen. Ja, wir zahlen den Eintritt. Für euch und eurem Best Buddy, euch und eure Freundin und so weiter. Wir übernehmen den Eintritt. Aber ihr müsst heute noch ins Kino. Das ist die Grundvoraussetzung. Denn morgen früh möchten wir hier ganz gerne eine Sprachnachricht von euch haben, wie der Film denn jetzt gewesen ist. Dann meldet euch gerne und bewerbt euch hier fürs große Casting. Denn jeder, der eine WhatsApp schickt und die hier auch gesendet wird von uns, der bekommt quasi den Kinoeintritt von uns geschenkt für The Odyssey. Also 0431 986 98611. Wenn ihr heute ins Kino gehen möchtet und für uns Kinoreporter werden möchtet, dann meldet euch.
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0: Über diesen Film wird schon seit Wochen geredet und heute am Donnerstag, am 16.07. kommt er offiziell ins deutsche Kino. The Odyssey von Christopher Nolan, der auch schon sehr viele andere bekannte Filme gemacht und betreut hat und auch ein gefeierter Regisseur und Filmemacher auf jeden Fall ist. Er hat unter anderem gesagt, The Odyssey mache ich auf jeden Fall im IMAX-Format, obwohl es das hier so gut wie gar nicht gibt, aber er wollte es unbedingt. Ist ja auf jeden Fall eine geile Geschichte. Also wenn man das in einem IMAX-Kino gucken kann, dann hat es auf jeden Fall Wumms und ist noch größer als alles andere. Aber wir möchten natürlich nicht einfach irgendwelche Kritiken lesen oder sonst was oder uns irgendwie von der Pressestelle irgendwelche Texte geben lassen. Wir möchten von euch gerne wissen, wie der Film ist. Und deswegen casten wir hier bei Delta einfach mal heute Kinoreporter und Kinoreporterin. Wenn ihr also Bock habt, in den Film zu gehen, und das muss übrigens noch heute sein, ja, denn spätestens morgen möchten wir von euch eine Antwort auf ein paar Fragen zum Film, die wir haben, dann bewerbt euch bei uns. Wir zahlen euch natürlich den Eintritt und so weiter, kriegt ihr alles von uns, ist gar kein Problem. Aber auf jeden Fall müsstet ihr Zeit haben und Bock haben, heute mit eurem Best Buddy nochmal ins Kino zu gehen. Natürlich müsst ihr da nicht alleine rein, wir schicken euch zu zweit hin. Also unsere Nummer ist die 0431 986 98611 und jede WhatsApp, die hier gespielt wird, die bekommt auf jeden Fall von uns den Kinoabend für The Odyssey geschenkt. Und da ist was reingekommen.
1: Moin, Delta-Team. Yannick hier aus Nordfriesland. Ich würde mich gerne bei euch als Filmkritiker zur Verfügung stellen. Eins vorweg, ich habe das Buch nicht gelesen, würde aber somit ganz voreingenommen ins Kino gehen. Bin echt gespannt auf den Film. Christopher Nolan hat ja doch einiges an Filmen vorzuweisen. Unter anderem die Dark Knight Trilogie, die ja doch ziemlich geil ist. Oder Tenet. Hat man vielleicht nicht ganz verstanden, aber war ein super Streifen. Ja. Mitnehmen würde ich meinen guten Freund Mats, mit dem ich regelmäßig im Kino veranstalte, so Filmemarathons, geht zusammen viel auf Konzerte. Würde mich freuen, von euch zu hören. Ciao.
0: Ja, also, du hast von uns gehört und du und Mats, Glückwunsch. Ihr seid jetzt offizielle Delta-Kino-Reporter und zwar die ersten für heute, aber wir suchen noch weitere. Also wenn ihr sagt, ich hätte auch Bock, heute ins Kino zu gehen für Delta und dann Kino-Reporter zu spielen und mal zu erzählen, wie der Film denn jetzt gewesen ist, dann meldet auch ihr euch bitte per WhatsApp oder per Anruf auf der 0431 986 98611. Wir sind gespannt, was ihr zu dem Film The Odyssey sagt.

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1: Bevor ihr ihn hört, Lil Nas X singt in diesem Song ganz bewusst nicht über Ruhm oder Provokation, was er sonst gerne macht, sondern über den Wunsch nach einer echten Beziehung. So wie sie alle Menschen ohne Fame halt auch haben können. Er selbst sagt, der Song zeigt seine verletzliche Seite und hat ganz bewusst diesen Platz auf dem Album bekommen. Also, dann hören wir uns das Ding mal an. Hier ist Lil Nas X mit That's What I Want.

0: verdammt. Schwenker ist hier bei Delta, moin. Ich mach's mal ganz kurz. Schade, dass mein Kollege Feist, unser offizieller Blitzertester, gerade bei diesem Thema nicht da ist, weil das hätte ihm gefallen.
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0: Zu alte Technik. Italien schaltet 850 Blitzer wegen neuer Verordnungen ab. Ha! Endlich trifft der Behördenwahnsinn auch mal die andere Seite. Ja. Moment mal, hat die deutsche Regierung nicht gerade gestern erst weniger Bürokratie auf den Weg gebracht? Verdammt, hoffentlich nicht dafür.
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0: 6.43 Uhr ist es, Schwenker hier, alleine ohne Feist. Aber ich hab ja Lady Gaga, gleich mit The Dead Dance. Und Alex Warren kommt auch noch gleich nach unseren Data News hier mit Fever Dream. Kleinen Moment.
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0: Es ist 6:45 Uhr.
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14: Mit Holger Dilk. Spanien gegen Argentinien, das ist das WM-Finale 2026. Die Südamerikaner haben England im Halbfinale mit 2:1 geschlagen. Den Unterschied machte mal wieder Lionel Messi in nur 7 Minuten. Silas Quiring.
15: Ja, mit 2 späten Torvorlagen des Superstars dreht Argentinien das Spiel in der 85. und 92. Minute. Seit 2014 haben sie das Finale nur einmal verpasst und könnten jetzt tatsächlich die Titelverteidigung schaffen. Das gelang zuletzt Brasilien 1962. Anpfiff gegen Spanien ist am Sonntagabend 21 Uhr unserer Zeit. Gespielt wird in New York, New Jersey, inklusive fulminanter Halftime-Show mit Madonna, Shakira, BTS und Justin Bieber.
14: Jürgen Klopp wird wohl schon kommende Woche offiziell als neuer Fußball-Bundestrainer vorgestellt. Laut Kicker laufen die Verhandlungen zwischen DFB und Klopps jetzigem Arbeitgeber Red Bull nach Plan. Klopp soll als Nagelsmann-Nachfolger einen 4-Jahres-Vertrag bis zur WM 2030 bekommen. Das tonnenschwere Mittelteil der neuen Radehofbrücke im Zuge der A7 ist in Position gebracht worden. Seit dem Abend hatten Kräne das fast 120 Meter lange Stahlstück von einem Ponton auf dem Nord-Ostsee-Kanal angehoben. Dabei hatte es leichte Verzögerungen gegeben. Während der Arbeiten war der Schiffsverkehr auf dem Kanal eingestellt. In Büdelsdorf ist die Feuerwehr am frühen Morgen im Einsatz gewesen. In einer Pizzeria in der Kaiserstraße war gegen 3:30 ein Feuer ausgebrochen. Eine Bewohnerin der darüberliegenden Wohnung erlitt eine leichte Rauchvergiftung. Um 5:45 war das Feuer aus. Die Brandursache ist noch unklar. Die Katastrophe hatte die ganze Welt schockiert. 8 Jahre nach dem tödlichen Einsturz einer Autobahnbrücke im norditalienischen Genua werden heute die Urteile erwartet. Viele Fahrzeuge stürzten damals im Sommer 2018 in die Tiefe. 43 Menschen starben. Offenbar wurde die Instandhaltung vernachlässigt. Die nächsten Delta-News gibt's in einer halben Stunde.
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0: Auf der B207 Heiligenhafen Richtung Fehmarn hat es einen Unfall gegeben zwischen Burg und dem Abzweig nach Puttgarden. Dann haben wir die A1 Fehmarn Richtung Lübeck zwischen Scharbeutz und Rathekau. Im Baustellenbereich ist ein Liegenbleiber und deswegen ist da die Strecke gesperrt gerade. Dann haben wir die A1, die Hansastraße, ist zwischen Mittelweg und der Roten Baumchaussee auch gesperrt wegen Tennisturnier. Dauert noch bis nächste Woche. Und in den Kreisen Dithmarschen und Rendsburg-Eckernförde ist die Kanalfähre Fischerhütte wegen Wartungsarbeiten bis 15 Uhr in beiden Richtungen außer Betrieb. Geblitzt wird dann auf der A21, Kiel Richtung Bargteheide, Höhe Leetzen, in Tornisch auf der Ahrenloher Straße beidseitig beim Gartencenter und Groß-Rönnau, Segeberger Straße, da stehen sie auch beidseitig in der 50er-Zone. 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
0: Ja, 6:50 ist es. Feist ist Superheld, denn er ist einfach liegen geblieben. Also er kann nicht fliegen, genauso wenig wie ich auch nicht. Und ich habe auch sonst keine Superkräfte. Aber ansonsten wären wir ja auch im Kino. Und genau das ist heute so ein bisschen unser Thema. Wir reden übers Kino und suchen immer noch Kinoreporter für The Odyssey. Wenn ihr euch ganz gerne bewerben möchtet, weil ihr heute gerne auf unseren Nacken ins Kino möchtet, kein Problem. Schickt eine Sprachnachricht an die 0431 986 9611. Den Rest regeln wir später. Jetzt aber gleich erstmal die neueste Folge Was zum Schwenker, nur damit du Bescheid weißt. Und da sind jetzt neue Zahlen rausgekommen. Wie teuer denn überhaupt Einkaufen von Lebensmitteln im Supermarkt ist? Ich meine, wir alle wissen es an der Kasse am Ende, dass es mehr geworden ist. Aber wie viel genau jetzt in den letzten 5 Jahren, das klären wir gleich.
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1: Spätestens an der Kasse merken wir immer wieder, verdammt ist das teuer geworden. Aber wie teuer eigentlich genau? Die Zahlen sind jetzt rausgekommen. Seit Anfang 2020 sind Lebensmittel laut Bundesregierung bis Mitte 25, also in 5 Jahren, im Schnitt um 36,3% teurer geworden. Und damit sind die Preise deutlich stärker gestiegen als die allgemeine Inflation. Die liegt nämlich bei nur in Anführungszeichen 22%. Vor allem bei Geflügel, Milchprodukten, Eiern, Speiseölen, Fetten und Zucker müssen wir alle deutlich tiefer in die Tasche greifen. Bisschen entspannter ist es bei Obst, Fisch und Getränken oder Fertiggerichten. Da sind die Preise auch angezogen, aber nicht ganz so stark. Gründe dafür sind unter anderem natürlich die höheren Energie-, Rohstoffkosten, teurere Transporte, aber auch der Ukraine-Krieg. Aber was willst du machen? Am Ende braucht man es ja. Genauso wie beispielsweise das Corona-Gold, also Klopapier. Das ist auch teurer geworden, 43% im Schnitt. Aber wenn es weg ist, ist eben auch blöd. Und genau darum hat ein Zugführer der Deutschen Bahn ein ICE von Sylt nach Berlin am Wochenende außerplanmäßig in Hamburg-Bergedorf halten lassen, ist aus dem Zug gesprungen, ab in den nächsten Supermarkt und hat Klopapier gekauft. Ja, das war im Zug nämlich leider alle. Ja. Und für die Aktion wird er gerade im Netz ordentlich gefeiert und die Bilder und Videos von ihm mit einer Tüte voll Klopapier auf dem Bahnsteig, die gehen gerade durchs Netz. Stabil.
2: Klopapierkrise wäre schon mal überstanden.
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0: ins Kino nur noch für richtig große Filme, also mit viel Action und Sound und so weiter. Das ist bei vielen das Motto, weil Kino ist auch insgesamt ein bisschen teurer geworden. Schwenker ist hier bei Delta. Aber viele Filme sind fürs Kino gemacht und so ein Kinoabend ist immer was Besonderes. Warum nicht ein bisschen öfter? Aber wie soll man sich das leisten, wenn eigentlich schon mal Popcorn, Getränk und Ticket 25 Euro kosten? Da gibt es etwas Neues und zwar Sinfinity. Das klingt jetzt erstmal nach Streaming, ist aber genau das Gegenteil, denn zwei Kinobetreiber haben dieses Modell entwickelt. Kollege Leo, der weiß, was dahinter steckt. Erzähl mal, was genau ist Sinfinity und was habe ich davon?
1: Sinfinity ist quasi eine Flatrate fürs Kino. Ihr schließt ein Abo über die App ab und könnt dann in allen teilnehmenden Kinos unbegrenzt Filme gucken. Statt jedes Mal ein neues Ticket, bucht ihr euch einen Platz direkt in der App und zeigt am Eingang den QR-Code. Das Ganze funktioniert inzwischen in richtig vielen Kinos bei uns in Schleswig-Holstein und Hamburg. Es gibt noch so ein paar Extras wie 3D oder Überlänge, die können je nach Kino dann halt ein bisschen mehr kosten.
0: Okay, für wen lohnt sich das denn jetzt?
1: Wenn ihr alle paar Monate mal ins Kino geht, dann lohnt sich das eher nicht. Wenn ihr aber regelmäßig neue Filme guckt, dann könnt ihr so richtig sparen. Ein normales Kinoticket liegt ja so bei um die 10 Euro. Mit dem Monatsabo zahlt ihr aktuell so um die 15. Bedeutet also, schon beim zweiten Kinobesuch könnte sich das monatlich rechnen. Und ihr müsst euch auch nicht mehr überlegen, ob euch ein Film das Geld wert ist. Ihr geht einfach rein.
0: Einfach rein, klingt gut. Und gibt's auch einen Haken?
1: Ja, ein paar Dinge solltet ihr schon wissen. Das Abo gilt halt nur in teilnehmenden Kinos, also vorher einmal in der App checken. Außerdem läuft die Ticketbuchung ausschließlich über die App und nicht an der Kinokasse. Und je nach Abo gibt's unterschiedliche Laufzeiten. Wenn ihr also nur einen einzigen Blockbuster sehen wollt, braucht ihr die Flatrate eher nicht. Wenn ihr Kino als Hobby habt, dann könnte das für euch recht spannend sein.
0: Ja, oder als Hobby neu entdecken möchtet. Also Sinfinity wäre auf jeden Fall eine schöne Alternative zum Einzelzahlen. Dankeschön, Leo.

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0: 13 Minuten nach 7 am Donnerstagmorgen für euch gleich. She did it again. Und Vertigo gibt's auch noch nach unseren Delta News, aber erst. Das Mittelteil der neuen Radar-Hochbrücke, es hat ja jahrelang gedauert, das soll jetzt in Position gebracht werden. Wie weit es da ist oder ob es Verzögerungen gibt, das erfahrt ihr gleich bei uns in den Delta News.
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0: Es ist 7:15.
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5: Mit Holger Dilk. Argentinien steht erneut im WM-Finale gegen England, drehten die Südamerikaner in einer furiosen Schlussphase das Spiel und siegten am Ende mit 2:1. Doppelter Vorlagengeber war Lionel Messi. Für die Argentinier lebt also der Traum von der Titelverteidigung. Am Sonntag geht's im Finale gegen Spanien. Das Teilstück der neuen Radar-Hochbrücke ist nach mehreren Stunden weitgehend in Position gebracht worden. Seit dem Abend hatten Kräne das über 1200 Tonnen schwere Stahlteil von einem Ponton auf dem Nord-Ostsee-Kanal nach oben gezogen. Ende des Jahres soll der Verkehr über die neue Brücke rollen können. In einem Lokal in Lübeck ist am Abend in der Küche ein Feuer ausgebrochen. Bei dem Brand wurde ein Mensch schwer verletzt und ins Krankenhaus eingeliefert. Die Feuerwehr hatte nach gut 2 Stunden die Flammen in dem Betrieb in der Karlhorststraße gelöscht. Ein angrenzendes Wohnhaus blieb von dem Feuer verschont. Schnellere Genehmigungen und weniger Berichtspflichten. Wirtschaftsverbände fordern die Bundesregierung auf, ihre Pläne zum Bürokratieabbau schnellstmöglich umzusetzen. Die Richtung stimmt, aber da geht noch mehr, so der Tino. Im Handwerk hätte man sich zum Beispiel die Abschaffung der Bonpflicht gewünscht. Die nächsten Delta News gibt's in einer halben Stunde.
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0: Auf der A1 Fehmarn in Richtung Lübeck zwischen Scharbeutz und Rathekau. Da ist im Baustellenbereich ein Liegenbleiber, deswegen ist es da gesperrt und es staut sich auch schon auf 3 Kilometern. 4 Kilometer Stop and Go gerade auf der A25, gehst Hacht Richtung Hamburg zwischen Nettenburg und dem Dreieck Südost. Dann haben wir in Hamburg die Hansastraße, die ist auch gesperrt zwischen Mittelweg und Rotenbaumchaussee. Da gibt es ein Tennisturnier, das dauert bis nächste Woche. Im Kreis Dithmarschen und Rendsburg-Eckernförde ist die Kanalfähre Fischerhütte wegen Wartungsarbeiten dicht. Das Ganze bis 15 Uhr und ein paar Blitzer stehen auch noch rum und freuen sich auf euch, zum Beispiel auf der A21 Kiel Richtung Bargteheide in Höhe Leedsten, dann B77 Itzehoe Richtung Rendsburg Höhe Blauer Lappen, außerdem Tornisch Ahrenloher Straße beidseitig beim Gartencenter, in Dörpstedt der Gang ortsauswärts Richtung Hollingstedt Wartensee und in Groß-Rönnau Segeberger Straße stehen sie beidseitig in der 50er Zone. 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
0: Um 18 Minuten nach 7 und ich bin sehr gespannt auf den neuen Film von Christopher Nolan. The Odyssey ist ja eigentlich eine 3000 Jahre alte Geschichte. Keine Sorge, ihr müsst euch jetzt nicht großartig mit Homer irgendwie beschäftigen. Es geht einfach darum, dass jemand eine riesen Schlacht macht, dann nach Hause möchte, aber der Nachhauseweg ist nicht ganz so krass und nicht ganz so einfach. Aber das ist mal ganz kurz abgekürzt. Gemacht wurde dieser Film von Christopher Nolan übrigens extra im IMAX-Format. Also das ist auf jeden Fall so ein ganz, ganz krasses Ding. Dummerweise gibt es hier so wenig IMAX-Kinos bei uns in Deutschland, dass man den so eigentlich gar nicht genießen kann. Wir möchten von euch aber trotzdem ganz gerne wissen, wie findet ihr denn den Film? Weil er ist wirklich, wirklich starbesetzt und viele reden schon seit Monaten drüber. Und heute kommt er endlich in die Kinos. Wenn ihr Bock habt, für uns, für Delta, Kinoreporter oder Kinoreporterin zu werden, dann meldet euch und bewerbt euch. Wir machen hier so ein kleines Casting, denn wir möchten von euch natürlich ganz gerne wissen, wie der Film jetzt ist. Weil Kritiken durchlesen und auf andere hören kann ja jeder. Wir möchten es natürlich von euch wissen, weil euch glauben wir am meisten. Also 0431 986 9811. Schickt eine WhatsApp-Sprachnachricht. Jede Sprachnachricht, die gesendet wird von euch, die kriegt von uns natürlich Kino auf unseren Nacken. Das heißt, wir schicken euch zu zweiter rein mit allem drum und dran. Und das ist die gleiche Voraussetzung oder die einzige Voraussetzung ist, dass ihr heute noch ins Kino geht. Also wenn ihr Zeit habt und Bock habt, für uns Kinoreporter zu werden, dann 0431 986 9811. Schickt eine Sprache rüber.
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1: Bevor ihr ihn hört, mit diesem Song hat die Band komplett den Schritt aus der Indie-Szene geschafft. Der letzte Beweis dafür ist wohl dann der Grammy, den dieser Song auch in der Kategorie Best Rock Song eingebracht hat. Hier sind Kings of Leon mit Use Somebody bei Delta.

0: 7.31 Uhr, wir sind's, Delta, euer Konzert- und Festivalsender Nummer 1 für die geilsten Gigs hier bei uns im Norden. Und auch bei uns im Norden wird jetzt gerade ein Festival stattfinden und heute dann offiziell losgehen. Und zwar das Deichbrand-Festival, bis zum 19.07. noch heute in Cuxhaven. Super viele geile Künstlerinnen und Künstler dabei und natürlich auch ein Typ, der überall Mikros hinhalten wird. Und das ist unser Kollege Dan Joshua. Und der ist auch unter anderem bei der Karaoke-Kiste dabei. Das heißt also, wir haben für euch die Delta-Karaoke-Kiste wieder direkt dahin gebaut. Das heißt, ihr könnt da einfach mal zeigen, was ihr so könnt. Und ihr werdet ganz, ganz viele, ich sag mal auch schräge Videos höchstwahrscheinlich in unseren Socials sehen können. Und zwar bei Delta-Radio beispielsweise bei Instagram. So, Kollege Dan Joshua hat aber zum Glück auch nochmal eine WhatsApp-Sprachnachricht geschickt und ich bin mal gespannt, was da drin vorkommt. Hören wir uns mal an.
1: Guten Morgen, Schwenker. Ach. Ich sehe verstaubte Autos, ich höre Musik. Ich kann eigentlich nur auf dem Deichbrand-Festival sein und genau hier geht die Party ab. Also schon ordentlich bei der Delta Radio Karaoke-Kiste. Aber auch viele haben einfach bei sich auf dem Zeltplatz Fußball geguckt. War ja auch spannend. England gegen Argentinien. Und es wird die nächsten Tage viel passieren. Ich kann schon mal verraten, dass eigentlich alle großen Stars zugesagt haben zu Interviews. Also wir treffen Felix Jehn. Nico Santos wird auch das Delta-Mikrofon unter die Nase gehalten. In diesem Sinne, freut euch auf das, was kommt. Und jetzt habt einen tollen Start in den Donnerstag.
0: Dankeschön, Dan Joshua. Auf jeden Fall sind wir da sehr, sehr gespannt, was du uns da anliefern wirst. Also auf jeden Fall, ihr seid fast live mit dabei beim Deichbrand-Festival in Cuxhaven. Einfach Delta-Radio unseren Socials folgen. Und dann, wenn ihr nicht eine Karte bei uns bekommen habt quasi, dann seid ihr auch so mit dabei. Und die Karaoke-Kiste, die wird auf jeden Fall sehr viel Spaß machen. Da freue ich mich schon auf sehr, sehr viel schräge Gesänge.

7.39 Uhr, hier ist der Delta-Verkehr. Achtung, da ist ein Plastikteil gerade auf der A7 gesehen worden. Und zwar A7 Hamburg Richtung Flensburg. Zwischen Bad Bramstedt und Großenaspe, Vorsicht, da ist ein Plastikteil auf der Straße. Fahrt da vorsichtig, bitte.

0: Da ist so ein Loch im Zaun, das kann mir doch keiner erzählen. Warum sind da immer Rehe? Vorsicht, hier ist der Delta-Verkehr auf der A7 Flensburg-Hamburg. Achtung, in beiden Richtungen zwischen Schleswig-Schubi und Jagel, da sind Rehe auf der Straße. Da bitte ganz besonders vorsichtig fahren. Und es ist noch immer ein Plastikteil auf der A7 Hamburg Richtung Flensburg zwischen Bad Bramstedt und Großenaspe. Da weiter auch vorsichtig sein. Für euch gleich nach unseren Delta-News. Ariana Grande mit Hate That I Made You Love Me, und bei einem ihrer Tourstops hat sie den Songtext von Thank You Next etwas angepasst, denn kurz bevor die Zeile über ihren Ex Ricky kommt, hat sie den Text ganz kurz geändert in We Always Find Our Way Back. Vielleicht gibt's da ein Liebes-Comeback bei den beiden. Das würde mich persönlich ja richtig freuen. Gibt's auch gleich, weil miteinander reden kann auch bei vielen Sachen insgesamt helfen. Oder man gönnt sich einfach ein paar Sommer-Vibes.
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0: Viertel vor acht ist es.
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10: Mit Holger Dilk. Das WM-Finale ist komplett. Spanien trifft am Sonntag auf Argentinien. Die Südamerikaner setzten sich im zweiten Halbfinale mit 2:1 gegen England durch und drehten einen Rückstand in den Schlussminuten. Englands Nationaltrainer Thomas Tuchel sagte in der ARD:
11: So ist halt immer mit solchen Niederlagen, muss erstmal verdauen. Das Wichtigste ist erstmal, dass du alles gegeben hast, haben wir getan. Deshalb braucht sich niemand zu schämen und niemand muss sich entschuldigen. Es hat nicht gereicht, und dann die zweite Sache in solchen Niederlagen ist ja die Reaktion darauf und wie wir zurückkommen, aber das wird jetzt eine Weile brauchen.
10: Die Argentinier haben jetzt weiter die Chance, als erstes Team seit über 60 Jahren den Titel zu verteidigen. Es hat nun doch länger gedauert als geplant. Das Mittelstück der neuen Rader Hochbrücke im Zuge der A7 ist seit dem Morgen in der endgültigen Position angekommen. Seit dem Abend war das tonnenschwere Teil mit Kränen nach oben gezogen worden. Sönke Röhling.
12: Insgesamt waren 50 Meter zu überwinden. Das fast 120 Meter lange Konstrukt lag zunächst auf einem Ponton im Nord-Ostsee-Kanal. Dass bei solchen speziellen Arbeiten Verzögerungen passieren, ist normal, sagt uns ein Sprecher der Autobahngesellschaft. Jetzt wird in den kommenden Wochen das Mittelstück endgültig befestigt. Geplant ist, dass die neue Brücke zum Ende des Jahres befahren werden kann. Dann wird der Abriss der alten Brücken eingeleitet.
10: Eine intime Beziehung mit einer 16-jährigen Schülerin hat für einen stellvertretenden Schulleiter eines Kieler Gymnasiums Folgen. Das Schleswiger Verwaltungsgericht hat ihn aus dem Beamtenverhältnis entfernt. Cornelius Dräger.
13: Damit hat das Gericht einer Klage des Bildungsministeriums stattgegeben. Die Richter sahen es als erwiesen an, dass der Mann über 15 Monate hinweg das Machtgefälle zwischen ihm und der Schülerin ausgenutzt hat. So soll er sie zu Sex überredet und ihr im Gegenzug schulische Vorteile in Aussicht gestellt haben. Ein schwerer Verstoß gegen das strikte Distanzgebot für Lehrkräfte, heißt es von den Richtern. Das Urteil ist noch nicht rechtskräftig.
10: Immer wieder Hitzewellen in Deutschland und das Interesse an mobilen Klimaanlagen für zu Hause wächst. Laut einer Verivox-Umfrage plant inzwischen ein Viertel aller Haushalte, so ein Gerät zu kaufen. Die Verbraucherzentrale rät dabei zur Vorsicht, gerade online gibt es jede Menge unseriöser Angebote. Die nächsten Delta-News gibt's in einer halben Stunde.
0: Verkehr. Auf der A7 Hamburg Richtung Flensburg. Vorsicht zwischen Bad Bramstedt und Großenaspel. Da liegt ein Plastikteil auf der Straße. Und Rehe wieder auf der A7 Flensburg-Hamburg in beiden Richtungen. Achtung zwischen Schleswig-Schubi und Jagel. Dann haben wir 2 Kilometer Stop-and-Go auf der A1 Fehmarn in Richtung Lübeck zwischen Scharbeutz und Rathekau. Und A25 Geesthacht Richtung Hamburg zwischen Nettelnburg und dem Dreieck Südost. Da sind es dann nochmal 4 Kilometer. In Hamburg ist die Hansastraße gesperrt. Zwischen Mittelweg und Rotenbaumchaussee gibt es ein Tennisturnier. Dauert noch bis nächste Woche. Und in den Kreisen Dithmarschen und Rendsburg-Eckernförde ist die Kanalfähre Fischerhütte wegen Wartungsarbeiten noch bis 15 Uhr ebenfalls in beiden Richtungen außer Betrieb. Ein bisschen geblitzt wird noch bei uns hier. Auf der A21 Kiel Richtung Bargteheide Höhe Leetzen warten sie auf euch. Auf der B77 Itzehoe Richtung Rendsburg in Höhe Blauer Lappen. Kaltenkirchen, Barmstedter Straße stehen sie beidseitig. Außerdem in Tornesch auf der Ahrenloher Straße beidseitig beim Gartencenter und Dörpstedt Degang ortsauswärts in Richtung Hollingstedt in der 50er-Zone. 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
0: Ich glaube, da hat unser Sprecher ein bisschen was durcheinander gebracht. Unser Kollege Feist, der hat Urlaub, der ist heute nicht da, der ist in 2,5 Wochen dann wieder hier. Die Chefin arbeitet aber ganz normal. So, wir haben es 7:49 und wir haben heute einen ganz besonderen Filmstart, wo viele schon drauf warten. The Odyssey, neuer Film von Christopher Nolan, absolut starbesetzt. Da sind so viele Namen, Tom Holland, seine Frau Zendaya ist mit dabei. Dann haben wir Charlize Theron, wir haben Matt Damon und noch viele, viele, viele, viele mehr. Und wir suchen Kinoreporter und Kinoreporterinnen, die heute muss es sein, für uns ins Kino gehen tatsächlich. Geht auf unseren Nacken. Ihr kriegt natürlich zu zweit, kriegt den Kinoeintritt und so weiter, alles bezahlt, was man dafür braucht, ist klar. Aber trotzdem, ihr müsst heute Zeit haben, ins Kino zu gehen, sonst geht's nicht. Wenn ihr also Bock habt, euch den Film für uns anzugucken und uns dann zu erzählen, wie er denn jetzt gewesen ist, weil wir möchten es von euch ganz gerne wissen, dann bitte jetzt mal Kinoreporter von Delta werden. 0431 986 986 Schickt eine Sprache, warum ihr auf jeden Fall am besten für den Job geeignet seid. Und jede Sprache, die hier dann hier auch gesendet wird, die bekommt dann Kino auf unseren Nacken.
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0: Das große Delta-Casting für Kinoreporter. Es kommt nämlich ein Riesenfilm, und das muss man wirklich so sagen, denn er wird seit Wochen und Monaten schon irgendwie voller Vorfreude besprochen in die Kinos, und zwar offiziell heute bei uns in Deutschland am 16.07. The Odyssey von Christopher Nolan. Schwenker ist hier bei Delta und ihr könnt für uns Kinoreporterin oder Kinoreporter werden. Das heißt also, ihr geht mit einem Partner, Partnerin eurer Wahl, mit einem Best Buddy einfach mal auf unseren Nacken ins Kino, spendieren wir alles, was wir von euch dafür haben möchten oder von euch haben möchten, ist dann nachher einmal so ein ganz kurzes Interview, wie war denn der Film jetzt eigentlich? Weil ich sag mal so, in der Zeitung blättern kann irgendwie jeder und sich dazu irgendwas durchlesen, aber wir vertrauen euch ja am meisten. Also werdet Kinoreporter, bewerbt euch mit einer WhatsApp auf der 0431 986 98611. Das hat Michael auch gemacht und den habe ich mal ganz kurz zurückgerufen. Michael, erstmal erste Frage, woher kommst du?
1: Elmshorn,
0: okay, so. Da frage ich natürlich als erstes mal, ist dein Keller vollgelaufen oder hattest du einen Wasserschaden vor ein paar Tagen?
1: Gott sei Dank nicht, aber sonst war ja Land unten. Ja.
0: Bei euch war richtig, gerade die Brücke ging ja irgendwie doch viral, wo der Polizeiwagen und das andere Auto stehen geblieben ist.
1: Die berühmte Badewanne.
0: Die Unterführung bei euch da, wirklich. Aber du hast nicht viel abgekriegt, sagst du? Nee,
1: Gott sei Dank nicht, nein.
0: Na gut, Schwein gehabt. So, und das Kino steht auch noch bei euch?
1: Das steht auch noch da, ja.
0: Perfekt, okay. So, du hast gesagt, du hättest Zeit für uns, für Delta, heute Kinoreporter zu werden.
1: Genau,
0: und zwar für den Film The Odyssey. Warum möchtest du den unbedingt sehen? Erzähl mal, ich bin auch gespannt auf das Ding.
1: Ja, weil es einfach absolut epische Bilder ja sind und wie mit der IMAX-Kamera, das wird ja so hoch gelobt, vom Bild sehr bildgewaltig wohl sein soll. Und von daher, ich glaube, das ist ein phänomenaler Film.
0: Das Witzige ist, du brauchst dafür eigentlich auch ein IMAX-Kino und die Dinger gibt es eigentlich gar nicht in Deutschland.
1: Ja, das ist, glaube ich.
0: Aber trotzdem wird es auf jeden Fall sehr episch, das glaube ich auch. Freust du dich auf einen Schauspieler, eine Schauspielerin am meisten?
1: Nee, eigentlich sind die ja alle immer super da, ne?
0: Das stimmt, das auf jeden Fall. Aber was mich auf jeden Fall interessiert bei dem Film, muss ich auch sagen, Tom Holland und Zendaya, die sind ja verheiratet. Und ich bin gespannt, wie die beiden rüberkommen im Film, wenn man weiß, dass sie im Original verheiratet sind. Auch beim nächsten Spider-Man, wenn der irgendwann kommt, wird das ja das gleiche auch nochmal sein.
1: Also ja, das ist bestimmt sehr spannend.
0: Da bin ich auch sehr gespannt. Bist du denn mit der Story von The Odyssey überhaupt vertraut?
1: Grob.
0: Grob?
1: Das ist ja doch, sehr, ja.
0: Es ist die gute alte Geschichte vom trojanischen Pferd und dann möchte der König von Ithaka nach Hause, aber kommt nicht so einfach. Und der Weg ist halt eine Odyssee. Achso, gut. Also, du gehst für uns ins Kino. Ich sag herzlichen Glückwunsch. Kino gibt's auf unseren Nacken.
1: Cool.
0: Wen nimmst du mit? Mit wem guckst du das an?
1: Mit meiner Frau.
0: Perfekt. Dann schicken wir dir einfach nochmal ein paar Fragen rüber und nach dem Film sagst du uns nochmal ganz genau, wie der Film jetzt gewesen ist.
1: Das mache ich
0: gerne. Und dann
1: gerne.
0: Werden wir das morgen früh hier gerne nochmal senden und dann haben alle auf jeden Fall ein echtes Bild vom Film und müssen sich nicht auf irgendwelche komischen Zeitungsartikel verlassen, okay?
1: Supi, das mache ich gerne.
0: Perfekt, danke Michael.
1: Danke, ciao, ciao.

0: Gestern war das zweite Halbfinale England gegen Argentinien. Für alle, die es nicht gesehen haben, ich fasse noch mal eben ganz kurz die erste Halbzeit so zusammen.
1: Junge, ich wollte gerade meine Socken ausziehen, Alter. Ich bin so auf die Fresse geflogen.
0: Ja, also es sah eine kurze Zeit so aus, als würden beide Mannschaften irgendwie überhaupt nichts hinkriegen. Vor allem nicht den Zug zum Tor. Schwenker ist hier bei Delta, weil sowohl England als auch Argentinien, die lagen mehr auf dem Platz, als dass sie Fußball gespielt haben. Es war wirklich ein Grottenkick und schweinelangweilig. In der zweiten Hälfte nahm es dann ein bisschen Fahrt auf. Also anscheinend haben die Kabinenansagen der Trainer dann doch ein bisschen was gebracht. So nach dem Motto, ach übrigens, wenn wir gewinnen wollen, dann müssen wir das Tor irgendwie treffen. Das hat England dann auch als erstes gemacht, ist 1-0 in Führung gegangen. Danach haben sie gedacht, super, wir sind weiter. Und Argentinien hat gemerkt, ach ja, wir müssen jetzt ja zwei Tore machen. Haben sie dann auch in wenigen Minuten. Messi war auch mal wieder ein bisschen beteiligt. Also das heißt, jetzt haben wir ein Finale am Sonntag um 21 Uhr. Da treffen Weltmeister Argentinien auf Europameister Spanien. Also von daher, hochklassiger geht's wohl kaum. Und das dann, wie gesagt, am Sonntag um 21 Uhr. Mal gucken, ob ich es mir anschaue.

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0: Viertel nach acht haben wir es.
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2: Mit Holger Dilk. Das WM-Finale ist komplett. Spanien trifft am Sonntag auf Argentinien. Die Südamerikaner setzten sich am Abend gegen England durch. Superstar Messi legte in der Schlussphase zwei Treffer auf und drehte das Spiel damit zum 2:1 Endstand. Es geht wohl nur noch um letzte Details. Nach Kicker-Informationen soll Jürgen Klopp kommende Woche als neuer Fußball-Bundestrainer vorgestellt werden. Als Nachfolger von Julian Nagelsmann soll Klopp einen 4-Jahres-Vertrag erhalten, also bis zur nächsten WM im Jahr 2030. Das Mittelteil der neuen Radar-Hochbrücke im Zuge der A7 ist fast in Position gebracht worden. Durch die Wärme der vergangenen Tage hat sich der Stahl allerdings ausgedehnt, sodass nun ein Stück abgeschnitten werden muss. Die Sperrung des Nord-Ostsee-Kanals wurde verlängert auf zunächst 9:45. Schnellere Genehmigungen und weniger Berichtspflichten. Wirtschaftsverbände fordern die Bundesregierung auf, ihre Pläne zum Bürokratieabbau schnellstmöglich umzusetzen. Die Richtung stimmt, aber da geht noch mehr, so der Tino. Im Handwerk hätte man sich zum Beispiel die Abschaffung der Bonpflicht gewünscht. Die nächsten Delta News gibt's in einer halben Stunde.
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0: Kurzer Blick auf die Straße. Vorhin waren da noch ein paar Rehe. Die sind zum Glück jetzt aber wieder weg. Das heißt, wir haben jetzt noch ein bisschen Stop and Go auf der A1 in Richtung Lübeck. Zwischen Stillhorn und der Norderelbbrücke. Da sind 3 Kilometer. Dann A7 Hannover in Richtung Flensburg. Ab Waltershof bis zum Elbtunnel 2 Kilometer. In Hamburg B4 Neue Elbbrücken bis Heidenkampsweg. Zwischen Veddel und Bullerdeich. Da gibt es auch Stop and Go. Und die Fähre fällt aus. Und zwar in den Kreisen Dithmarschen, Rendsburg, Eckernförde, Kanalfähre, Fischerhütte. Wegen Wartungsarbeiten bis 15 Uhr in beiden Richtungen außer Betrieb. A7 in Richtung Flensburg nochmal, zwischen dem Rastplatz Lottorf und Schleswig-Jagel. Da ist die linke Spur gesperrt, das Ganze bis 9 Uhr. Geblitzt wird auf der A21 Kiel Richtung Bargteheide, Höhe Lezen. B77 Itzehoe Richtung Rendsburg, Höhe Blauer Lappen, da wo 100 ist. Dann in Kaltenkirchen, Barmstedter Straße, beidseitig in der 50er-Zone. In Tornesch, Ahrenloher Straße, beidseitig beim Gartencenter. Und in Dörpstedt, Degang, ortsauswärts Richtung Hollingstedt, in der 50er-Zone, werdet ihr auch erwartet. 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
0: Aber momentan spalte ich alleine, weil Kollege Feist hat nämlich Urlaub. 2,5 Wochen ist er noch weg. 18 Minuten nach 8 ist es. Für euch gibt es jetzt gleich Pride von Felix Sehen, wo uns Kollege dann Joshua auch versprochen hat. Er wird Felix auf jeden Fall interviewen dann auf dem Deichbrand-Festival. Da sind wir auch mit unserer Delta-Karaoke-Kiste. Vorher aber noch Teddy Swims mit Mr. Know-It-All. Kommt gut rein in diesen Donnerstag.
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0: Fall sehr bildgewaltig, das ganze Ding. Und dementsprechend wird es bestimmt ein riesen Epos werden. Wenn ihr sagt, ihr könnt heute für uns, für Delta, Kinoreporter oder Kinoreporterin sein, nehmt noch jemanden mit, alles natürlich auf unseren Nacken, dann bewerbt euch gerne per WhatsApp-Sprachnachricht auf der 0431 986 986 11. Voraussetzung, wie gesagt, ihr könnt heute noch gehen, denn morgen früh möchten wir spätestens von euch wissen, wie der Film denn jetzt ist. Also 0431 986 986 11. Wie gesagt, Kino für euch und Best Buddy zahlen wir natürlich. Und typisch Kino ist zum Beispiel so.
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Uhr 35 ist es. Schwenkers hier alleine ohne Feist, der ist im Urlaub und Urlaub wird auch wahrscheinlich dann jetzt am Wochenende dann dementsprechend die Autobahnen beschäftigen, weil viele werden zu uns in den Norden kommen. Nordrhein-Westfalen kriegt nämlich Ferien und da wohnen viele Menschen und die wollen auch gerne so in Richtung Ostsee, Nordsee oder einmal Dänemark. Das heißt, sie müssen dann hier einmal durch Schleswig-Holstein dementsprechend durch. Das heißt, das könnt ihr schon mal so ein bisschen mit einplanen in eure zukünftige Reiseplanung vielleicht für dieses Wochenende. Also da wird es in Richtung Norden, vor allem auch auf der A7, richtig, richtig voll, weil NRW geht dann auch in die Ferien. 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

0: 8.43 Uhr ist es am Donnerstagmorgen. Schöne Ferien an alle, die jetzt gerade Ferien oder Urlaub haben. Gleich für euch nach unseren Delta News Tampa City mit Self Aware. Band hat gerade eine Story von den Straßen New Yorks geteilt und da ist einfach nur ein Schlagzeug zu sehen, mitten auf der Straße. Kommt da vielleicht ein neuer Song? Und ist da Schlagzeug drin? Ich denke mal schon. Lady Gaga gibt's ja auch gleich mit Abracadabra. Und wenn ihr am Wochenende auch so nach 10 Cola-Korn versucht, Abracadabra fehlerfrei auszusprechen, dann könnte das was für diese Rubrik sein. Sprachnachricht von gestern Nacht.
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0: Es ist 8:45.
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2: Mit Holger Dilk. Spanien gegen Argentinien, das ist das WM-Finale 2026. Die Südamerikaner haben England im Halbfinale mit 2:1 geschlagen. Den Unterschied machte mal wieder Lionel Messi in nur 7 Minuten. Silas Quiring.
3: Ja, mit 2 späten Torvorlagen des Superstars dreht Argentinien das Spiel in der 85. und 92. Minute. Seit 2014 haben sie das Finale nur einmal verpasst und könnten jetzt tatsächlich die Titelverteidigung schaffen. Das gelang zuletzt Brasilien 1962. Anpfiff gegen Spanien ist am Sonntagabend 21 Uhr unserer Zeit. Gespielt wird in New York, New Jersey, inklusive fulminanter Halftime-Show mit Madonna, Shakira, BTS und Justin Bieber.
2: Der Einhub des letzten Teilstücks der neuen Radehochbrücke verzögert sich. Das Mittelteil der neuen Brücke passt nicht wie vorgesehen in die Lücke. Degis-Sprecher Ulf Ewert.
4: Ja, wir haben die Sperrpause für den Kanal um 45 Minuten verlängert bis 9:45 aus dem einfachen Grund, es wird jetzt wärmer, der Stahl fängt an sich auszudehnen und wir wollen sicher sein, dass das Teil wirklich passgenau eingesetzt wird. Deshalb wird auf der Nordseite jetzt einfach ein Stück abgeschweißt, damit es passt. Es wird sich also noch um 1-2 Stunden verzögern, aber wir sind zuversichtlich, 9:45 fertig zu sein.
2: Bei einem Unfall in Lübeck sind in der Nacht 2 Menschen verletzt worden. Laut Polizei war ein Mercedes in der Travemünder Allee offenbar zu schnell unterwegs. In der Abfahrt Karlshof krachte er in einen parkenden Wagen und überschlug sich. Fahrer und Beifahrer kamen verletzt ins Krankenhaus. 2 weitere Insassen blieben unverletzt. Schnellere Genehmigungen und weniger Berichtspflichten. Wirtschaftsverbände fordern die Bundesregierung auf, ihre Pläne zum Bürokratieabbau schnellstmöglich umzusetzen. Die Richtung stimmt, aber da geht noch mehr, so der Tino. Im Handwerk hätte man sich zum Beispiel die Abschaffung der Bonpflicht gewünscht. Wie geht es weiter mit der europäischen Asylpolitik? Darüber beraten heute die Innenminister der Europäischen Union in Dublin. Im Mittelpunkt steht die Umsetzung der Asylreform. Es geht etwa um schnellere Verfahren an den EU-Außengrenzen und der Frage, wie die Grenzkontrollen innerhalb Europas künftig aussehen sollen. Die nächsten Delta-News gibt's in einer halben Stunde.
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0: Auf der A1 Hamburg Richtung Lübeck zwischen Stillhorn und der Norderelbbrücke 2 Kilometer Stop and Go. Auf der A7 Hannover Richtung Flensburg zwischen Waltershof und dem Elbtunnel ebenfalls nochmal 2 Kilometer. Die B207 Heiligenhafen Fehmarn, die ist zwischen Burg und dem Abzweig nach Puttgarden nach einem Unfall in beiden Richtungen gesperrt. Außerdem haben wir nochmal die B4 Neue Elbbrücke bis Heidenkamsweg ab Vettel in Hamburg bis zum Bullerdeich, auch Stop and Go. In den Kreisen Dithmarschen und Rendsburg-Eckernförde, da fällt die Kanalfähre Fischerhütte wegen Wartungsarbeiten bis 15 Uhr heute in beiden Richtungen aus. Geblitzt wird auf der B77 Itzehoe in Richtung Rendsburg und zwar in Höhe Blauer Lappen. Dann in Kiel auf dem Ostring statt einwärts bei der Schwentinebrücke. In Kaltenkirchen, Barmstedter Straße stehen sie auch beidseitig. In Dörpstedt der Gang ortsauswärts Richtung Hollingstedt und in Krummesse auf der Niedernstraße, da warten sie auch beidseitig bei der Brücke in der 30er-Zone. 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
0: Ach ja, stimmt. Batman und Robin. Batman, ich glaube, The Dark Knight hat Christopher Nolan doch auch gemacht, wenn ich mich nicht irre, oder? Und heute bringt er noch einen neuen Film raus und zwar The Odyssey. Ein riesengroßes Epos wird auf jeden Fall ins Kino kommen. Wir schicken euch rein, wenn ihr Kinoreporter oder Kinoreporterin für uns werdet. Voraussetzung ist, ihr habt heute Zeit reinzugehen, weil das müsstet ihr. Ansonsten klappt es nicht. Aber wenn ihr sagt, jawohl, natürlich, mit meinem Buddy, mit meiner besten Freundin gehe ich sehr gerne heute ins Kino auf eure Nackendelta. Wie geht das? Ganz einfach. Ihr bewerbt euch per WhatsApp-Sprachnachricht auf der 0431 986 986 11 und jede Nachricht, die wir spielen, geht auf unseren Nacken ins Kino. So, und was nimmt man da im Kino? Gerne auch mal so ein paar salzige Snacks. Aber warum eigentlich? Das ist ja fast wie so ein Tomatensaft-Mysterium im Flieger. Das klärt Kollegin Pia gleich mal auf, warum das so ist.
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0: Lady Gaga, nicht nur großartige Sängerin, gehört hier mit Abracadabra bei Delta, sondern auch eine fantastische Schauspielerin, durfte sie auch schon ganz oft den Film bewundern, macht sie wirklich, wirklich gut. Und heute kommt ein neuer Film ins Kino, der ist auch Megastar besetzt, wobei Lady Gaga ist, glaube ich, nicht dabei. Aber ansonsten sehr viele. Matt Damon beispielsweise, Tom Holland, seine neue Frau oder jetzt gerade geheiratet, Zendaya ist auch mit dabei, Charlize Theron ist mit dabei und, also richtig viele. Und da ist es dann natürlich auch wieder die Frage, was nehme ich denn jetzt eigentlich ins Kino? Also in den Film jetzt mit. Natürlich ein bisschen was zu trinken, ist ja klar, aber Süßes oder Salziges. Und die meisten greifen tatsächlich bei dieser Wahl dann doch eher zu Nachos mit Käsesoße anstatt Schoki oder Gummibärchen. Ja, und warum ist das so? Das liegt nicht nur am Crunch-Faktor, das hat auch noch ganz andere Gründe. Und die hat Pia für uns jetzt einfach mal wissenschaftlich beleuchtet.
1: Ist bewiesen. Laut Ernährungswissenschaftlern macht das Essen von fettigen und salzigen Snacks uns einfach glücklich. Unsere Darmzellen haben Sensoren für Fett, die bei der Nahrungsaufnahme einen elektrischen Impuls an unser Gehirn senden. Dort wird dann der Botenstoff Dopamin ausgeschüttet, der Appetit verstärkt und ein Glücksgefühl erzeugt. Aber nicht nur das, Nachos, Chips, Erdnüsse und Co. bieten uns eine geschmackliche und vor allem auch physische Ablenkung während des Films. Das Knabbern kann beruhigend wirken und hilft, die Aufmerksamkeit zu fokussieren. Außerdem verstärkt das gemeinsame Snacken im Kino als eine Art soziales Ritual das Gemeinschaftsgefühl beim Filmerlebnis. Und natürlich nicht zu vergessen, salzige Snacks bieten uns den perfekten Kontrast zu süßen Getränken, die wir dann ja doch öfter mal in der Armlehne stehen haben und regen dann so den Appetit auf weitere Snacks wieder an. Und da ist es dann auch egal, ob salzig oder süß.
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0: Verdammt, Schwenker ist hier bei Delta, moin. Ich mach's mal ganz kurz. Schade, dass mein Kollege Feist, unser offizieller Blitzertester, gerade bei diesem Thema nicht da ist, weil das hätte ihm gefallen.
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0: Zu alte Technik. Italien schaltet 850 Blitzer wegen neuer Verordnungen ab. Ha! Endlich trifft der Behördenwahnsinn auch mal die andere Seite. Ja, Moment mal, hat die deutsche Regierung nicht gerade gestern erst weniger Bürokratie auf den Weg gebracht? Verdammt, hoffentlich nicht dafür.

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4: Es ist 8:45.
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5: Mit Holger Dilk. Das Mittelteil der neuen Radarhochbrücke im Zuge der A7 ist fast in Position gebracht worden. Durch die Wärme der vergangenen Tage hat sich der Stahl allerdings ausgedehnt, sodass nun ein Stück abgeschnitten werden muss. Die Sperrung des Nord-Ostsee-Kanals wurde verlängert auf zunächst 9:45. In Büdelsdorf ist die Feuerwehr am frühen Morgen im Einsatz gewesen. In einer Pizzeria in der Kaiserstraße war gegen 3:30 ein Feuer ausgebrochen. Eine Bewohnerin der darüber liegenden Wohnung erlitt eine leichte Rauchvergiftung. Um 5:45 war das Feuer aus. Die Brandursache ist noch unklar. Fluch und Segen gleichzeitig, das sind wohl TikTok, Instagram und Co. für Jugendliche. In einer neuen Studie sagen gut 80% der 14- bis 17-Jährigen, dass sie viel auf Social Media lernen. Mehr als 70% sagen aber auch, dass sie so von wichtigen Dingen abgelenkt werden. Argentinien steht erneut im WM-Finale gegen England, drehten die Südamerikaner in einer furiosen Schlussphase das Spiel und siegten am Ende mit 2:1. Doppelter Vorlagengeber war Lionel Messi. Für die Argentinier lebt also der Traum von der Titelverteidigung. Am Sonntag geht's im Finale gegen Spanien. Die nächsten Delta-News gibt's in einer halben Stunde.
6: Verkehr. Auf der A1 in Richtung Lübeck zwischen Stillhorn und der Norderelbbrücke 2 Kilometer Stop and Go. Dann A7 Hannover Richtung Flensburg ab Waltershof bis zum Elbtunnel auch nochmal 2 Kilometer. Wir haben die B207 Heiligenhafen Fehmarn zwischen Burg und dem Abzweig nach Puttgarden hat es einen Unfall gegeben. Dann neue Elbbrücke bis Heidenkampsweg in Hamburg ab Veddel bis Bullerdeich Stop and Go. Und in den Kreisen Dithmarschen und Rendsburg-Eckernförde ist die Kanalfähre Fischerhütte wegen Wartungsarbeiten noch bis heute 15 Uhr in beiden Richtungen außer Betrieb. Kommen wir zu den Blitzern. Da wird geblitzt in Kiel auf dem Ostring statt auswärts bei der Schwentinebrücke. Kaltenkirchen, Barmstedter Straße beidseitig. Dann Bagter Heide, Bahnhofstraße gegenüber vom Seniorendorf. Außerdem Dörpstedt, Degang, ortsauswärts Richtung Hollingstedt und in Krummesse, Niedernstraße beidseitig auch bei der Brücke in der 30er-Zone.
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6: Ah, denkst du, Feist hat Urlaub. 17 Minuten nach 9 ist es. Falls ihr gestern Abend vergessen habt, die Blumen irgendwie auf den Balkon zu gießen oder so. Keine Sorge, da zieht gerade so ein schönes Regengebiet. Einmal über Schleswig-Holstein rüber. Ist jetzt gerade, ich guck mal ganz kurz aus dem Delta-Radio-Studio-Fenster. Jupp, bei uns in Kiel jetzt auch gerade ein bisschen Regen. Aber naja, kann ja nicht immer warm und trocken sein. Ne? Ist ja schließlich auch Sommer im Norden.
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6: Moin.

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1: Spätestens an der Kasse merken wir immer wieder, verdammt ist das teuer geworden. Aber wie teuer eigentlich genau? Die Zahlen sind jetzt rausgekommen. Seit Anfang 2020 sind Lebensmittel laut Bundesregierung bis Mitte 25, also in 5 Jahren, im Schnitt um 36,3% teurer geworden. Und damit sind die Preise deutlich stärker gestiegen als die allgemeine Inflation. Die liegt nämlich bei nur in Anführungszeichen 22%. Vor allem bei Geflügel, Milchprodukten, Eiern, Speiseölen, Fetten und Zucker müssen wir alle deutlich tiefer in die Tasche greifen. Bisschen entspannter ist es bei Obst, Fisch und Getränken oder Fertiggerichten. Da sind die Preise auch angezogen, aber nicht ganz so stark. Gründe dafür sind unter anderem natürlich die höheren Energie-, Rohstoffkosten, teurere Transporte, aber auch der Ukraine-Krieg. Aber was willst du machen? Am Ende braucht man es ja. Genauso wie beispielsweise das Corona-Gold, also Klopapier. Das ist auch teurer geworden, 43% im Schnitt. Aber wenn es weg ist, ist eben auch blöd. Und genau darum hat ein Zugführer der Deutschen Bahn ein ICE von Sylt nach Berlin am Wochenende außerplanmäßig in Hamburg-Bergedorf halten lassen, ist aus dem Zug gesprungen, ab in den nächsten Supermarkt und hat Klopapier gekauft. Ja, das war im

0: Matt Damon, Anne Hathaway, Tom Holland, Robert Pattinson, Zendaya, Charlize Theron und so weiter und so weiter. Er ist Megastar besetzt, dieser neue Riesenfilm von Christopher Nolan, und zwar The Odyssey. Ich sag mal ganz kurz, Nolan macht aus einer 3000 Jahre alten Abenteuergeschichte einen riesigen Fantasy-Actionfilm mit Monstern, Schlachten, Göttern und der Frage, wie kommt ein Mensch nach all den Erlebnissen eigentlich wieder nach Hause? Und ganz so einfach ist der Weg vom Ithaka-König auf jeden Fall nicht. So, das ist nochmal die Kurzfassung auf jeden Fall, worum es ging in The Odyssey. Gemacht ist er auf jeden Fall im IMAX-Format, da hat Christopher Nolan drauf bestanden, und wir schicken euch rein in diesen Film, denn wir möchten von euch gerne wissen, wie es ist. Schwenker ist hier bei Delta. Ihr werdet zu unserem Delta-Kinoreporter oder zu unserer Kinoreporterin. Schnappt euch euren Bestie und dann ab ins Kino, aber das muss heute sein. Wenn ihr Zeit habt und Bock habt, für uns Kinoreporter oder Kinoreporterin zu werden, dann einfach mal eben eine WhatsApp schicken an die 0431 986 986 11. Und sehr früh kam schon von Sam was rein.
1: Hey, ich bin Sam und ich gehe sehr gerne und regelmäßig ins Kino. Ich freue mich auf Christopher Nolans The Odyssey, seit der Film angekündigt wurde. Und da ich ein großer Fan der Besetzung und von Nolan selbst bin, steht der Film schon länger auf meiner Watchlist. Ich würde meine Gedanken zu dem Film sehr gerne mit euch teilen. Und danke nochmal, dass ihr mich in Betracht zieht. Danke.
0: Ja, sehr, sehr gerne. Und das heißt, Sam, du hast es auch gepackt. Du bist auch Delta-Kino-Reporterin. Also, auf unseren Nacken gibt es Kino. Dafür möchten wir von dir einfach nur nachher nach dem Film dann wissen, wie er denn jetzt gewesen ist. Ein, zwei Fragen hätten wir dann, und dann können wir morgen auf jeden Fall allen erzählen, ob es jetzt wirklich lohnt, in den Film zu gehen oder nicht. Das Gute ist, du brauchst schon mal kein Geld ausgeben. Deinen Kinobesuch übernehmen wir. Wenn ihr auch Kinoreporterin oder Kinoreporter für Delta werden möchtet, für The Odyssey, dann geht heute ins Kino auf unseren Nacken. Bewerbt euch 0431 986 986 11. Schickt kurz eine WhatsApp-Sprachnachricht.

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5: Es ist gleich 9:45.
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6: Mit Holger Dilk. Es hat sich etwas gezogen oder besser gesagt ausgedehnt. Das letzte Teilstück der neuen Radehochbrücke hat nicht auf Anhieb gepasst und musste nochmal etwas zurechtgestutzt werden. Der Nord-Ostsee-Kanal musste deshalb länger gesperrt werden als geplant. Für Ulf Ewald von der Projektgesellschaft Deges kein Riesenproblem.
7: Das ist eine einzige Erfolgsgeschichte der Deges und ihrer Auftragnehmer. Es hat alles wunderbar funktioniert. Vom ersten Tag an, vom Abstecken des Baufeldes bis hin jetzt zum Einhub des Mittelteils, haben alle ganz fantastisch zusammengearbeitet, auch heute. Wir sind 3 Stunden im Zeitplan hinterher mit dem Einhub, aber was sind 3 Stunden bei 3 Jahren Bauzeit? Ich finde, das ist wirklich eine Petitesse, die man mal vernachlässigen kann.
6: Die Trockenheit wird in Deutschland immer spürbarer. In Dresden liegt der Pegel der Elbe zum Beispiel nur noch bei rund 60 cm und auch München greift ein. Dort gelten Einschränkungen beim Wasserverbrauch, zum Beispiel beim Bewässern von Gärten. Finn Riebesell-Freundlich.
8: Wasser ist keine unendliche Ressource, warnt Städtetag-Hauptgeschäftsführer Schuchardt in den Funke-Zeitungen. Rund 80 Kommunen mussten ihm zufolge in den vergangenen Hitzesommern die Wassernutzung bereits einschränken. Und die Trockenheit verschärft auch die Waldbrandgefahr. Im Müritz-Nationalpark in Mecklenburg-Vorpommern steht inzwischen eine Waldfläche so groß wie 400 Fußballfelder in Flammen. Die Löscharbeiten sind schwierig, weil im Boden alte Munition liegt.
6: Steuerbetrüger sollen härter bestraft werden. Finanzminister Klingbeil und Justizministerin Hubig wollen heute einen Aktionsplan dazu vorstellen. Außerdem soll es schwieriger werden, sich mit einer Selbstanzeige komplett vor Strafen zu retten. Und Gewinne mit Kryptowährungen sollen genauer kontrolliert werden. Das WM-Finale ist komplett. Spanien trifft am Sonntag auf Argentinien. Die Südamerikaner setzten sich im zweiten Halbfinale mit 2:1 gegen England durch und drehten einen Rückstand in den Schlussminuten. Englands Nationaltrainer Thomas Tuchel sagte in der ARD.
9: So ist halt immer mit solchen Niederlagen, muss erstmal verdauen. Das Wichtigste ist erstmal, dass du alles gegeben hast, haben wir getan. Deshalb braucht sich niemand zu schämen und niemand muss sich entschuldigen. Es hat nicht gereicht und dann die zweite Sache in solchen Niederlagen ist ja, die Reaktion darauf und wie wir zurückkommen, aber das wird jetzt eine Weile brauchen.
6: Die Argentinier haben jetzt weiter die Chance, als erstes Team seit über 60 Jahren den Titel zu verteidigen. Die nächsten Delta-News gibt's in einer Stunde.
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10: Da liegt Metallteil auf der A1 Lübeck Richtung Hamburg zwischen dem Kreuz Lübeck und Rheinfeld. Und Sachen liegen auf der A7 Flensburg Richtung Hamburg zwischen Großen Aspe und Bad Bramstedt. Stop and go im Moment auf der A1 Hamburg in Richtung Lübeck zwischen Stillhorn und der Norderelbbrücke 2 Kilometer. Und nochmal 2 auf der A7 Hannover Richtung Flensburg zwischen Waltershof und dem Elbtunnel. Die B207 Heiligenhafen Fehmarn ist zwischen Burg und dem Abzweig nach Puttgarden nach einem Unfall in beide Richtungen dicht. Und Stop and Go auch in Hamburg auf der B4 Neue Elbbrücke Richtung Heidenkampfweg ab Veddel. In den Kreisen Dithmarschen und Rendsburg-Eckernförde ist die Kanalfähre Fischerhütte bis 15 Uhr in beiden Richtungen dicht und geblitzt wird auf der A21 Kielbagter Heidehöhe Lezen in der 80er-Zone. In Kiel stehen sie auf dem Ostring statt auswärts für Schwentinebrücke 50 da erlaubt. In Tornesch, Arnoer Straße beide Richtungen am Gartencenter, auch da sind 50 drin. Nochmal 50 in Groß-Rönnau auf der Siegeberger Straße in beiden Richtungen und einer steht in Bagter Heide auf der Bahnhofstraße, 30 da maximal bitte fahren. 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
10: Ich glaube, ich habe lange nicht mehr so viel in den Socials gesehen zu einem neuen Kinofilm wie jetzt zu The Odyssey von Christopher Nolan. Der startet heute bei uns im Norden 3 Stunden lang mit super riesigen Bildern dank dieser neuen IMAX-Technologie, die er da verwendet. Das ist wirklich sowas von crazy, was da gerade abgeht. Und wir dachten uns, warum macht ihr euch nicht heute einfach mal einen schönen Kinoabend mit eurer Bestie, vielleicht mit eurem Partner, vielleicht mit eurer Mutter, mit wem auch immer. Und ich meine, so ein kleiner Couple-Abend, Date-Idee-Kino, gar nicht schlecht, oder? Wir schicken euch hin und ihr werdet unsere Delta-Kino-Reporter. Heißt, ihr sagt danach einfach, lohnt sich das 3 Stunden da ins Kino zu gehen oder war das irgendwie rausgeschmissene Zeit? Bewerbt euch jetzt gerne für unser kleines Casting hier. Vielleicht rufe ich euch ja zurück. 0431 986 986 11 ist die Nummer per WhatsApp zu mir ins Studio.
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0: 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Katy Perry und Watch It Burn im Delta-Vormittag mit Leo. Und heute schicken wir euch ins Kino. Es gibt nicht nur Tickets, natürlich auch Popcorn, Nachos, Getränke und Co. drumrum. Für euch plus eins und für den neuen Christopher Nolan-Film The Odyssey. Der ist ja wirklich jetzt schon, bevor er draußen ist, in aller Munde, würde ich mal sagen. Dass er so lang ist, dass er so crazy viele Bilder hat dank der neuen IMAX-Technologie, die Christopher Nolan da verwendet. Auch wenn ich mir vorstelle, 3 Stunden im Kino, am Ende sitze ich da vielleicht und denke mir nur, habe ich das gerade verstanden, was da passiert ist? Unsere große Frage, wir brauchen unsere Delta-Kino-Reporter, die ihr werden könnt. Ihr müsst uns dann einfach nur nach dem Film kurz sagen, wie es denn war, ob das wirklich so ein guter Film ist, ob sich das gelohnt hat, da 3 Stunden zu sitzen. Eure Bewerbung jetzt rüber an die 0431 986 98611 per WhatsApp. Vielleicht rufe ich euch dann zurück wie Yannick.
1: Ich bin echt gespannt auf den Film. Christopher Nolan hat ja doch einiges an Filmen vorzuweisen.
0: Auch Sam ist schon wieder am Start als Delta-Kino-Reporterin.
2: Ich freue mich auf Christopher Nolans The Odyssey, seit der Film angekündigt wurde. Und da ich ein großer Fan der Besetzung und von Nolan selbst bin, steht der Film schon länger auf meiner Watchlist.
0: Und Michael, warum willst du gerne heute Abend am Start sein?
3: Ja, weil es einfach absolut epische Bilder her sind. Und wie gesagt, mit der IMAX-Kamera, das wird ja so hoch gelobt, vom Bild sehr bildgewaltig wohl sein soll. Und von daher, ich glaube, das ist ein phänomenaler Film.
0: Das glaube ich aber auch. Ihr könnt den Film danach einfach kurz bewerten und morgen hören wir dann sozusagen, ob der Film sich wirklich lohnt, wenn ihr Delta-Kino-Reporter oder Reporterin werden wollt. Dann bewerbt euch per WhatsApp 0431 986 98611 und der Kinoabend heute geht auf uns. You know?

0: Calvin Harris und Summer, hier ist der Delta-Vormittag mit Leo. Heute ist Kinodonnerstag und wir suchen unseren Delta-Kinoreporter oder unsere Delta-Kinoreporterin. Denn Christopher Nolans neuer Film The Odyssey läuft neu an bei uns in den Kinos im Norden. Wir schicken euch hin auf unseren Nacken, macht euch einen ganz entspannten Kinoabend, schön mit einem leckeren Snack und einem kühlen Getränk und schickt uns danach einfach dann euer Feedback zu dem Film. Muss man da 3 Stunden lang reingehen oder da kann man sich das auch einfach sparen? Bewerbt euch jetzt noch schnell für unser kleines Casting unter der 0431 986 9611 per WhatsApp. Wir spendieren euch auch die Snacks und die sind beim Kino ja wirklich was ganz Besonderes. Gummibärchen und Schoki ist nicht die erste Wahl, wenn wir ins Kino gehen, sondern Nachos und Käsesoße vielleicht mehr. Und es gibt ja auch salziges Popcorn. Liegt nicht nur am Crunch-Faktor, dass wir das so gerne mögen. Kollegin Pia, die weiß, warum salzige Snacks oft die erste Wahl sind, wenn das Licht im Kino ausgeht.
1: Ist bewiesen. Laut Ernährungswissenschaftlern macht das Essen von fettigen und salzigen Snacks uns einfach glücklich. Unsere Darmzellen haben Sensoren für Fett, die bei der Nahrungsaufnahme einen elektrischen Impuls an unser Gehirn senden. Dort wird dann der Botenstoff Dopamin ausgeschüttet, der Appetit verstärkt und ein Glücksgefühl erzeugt. Aber nicht nur das, Nachos, Chips, Erdnüsse und Co. bieten uns eine geschmackliche und vor allem auch physische Ablenkung während des Films. Das Knabbern kann beruhigend wirken und hilft, die Aufmerksamkeit zu fokussieren. Außerdem verstärkt das gemeinsame Snacken im Kino als eine Art soziales Ritual das Gemeinschaftsgefühl beim Filmerlebnis. Und natürlich nicht zu vergessen, salzige Snacks bieten uns den perfekten Kontrast zu süßen Getränken, die wir dann ja doch öfter mal in der Armlehne stehen haben und regen dann so den Appetit auf weitere Snacks wieder an. Und da ist es dann auch egal, ob salzig oder süß.
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0: genauso wie Alex Warren, der ja jetzt bei Insta verraten hat, dass er das gemacht hat, was wir, glaube ich, alle mit 17 machen wollten. Mit seiner heutigen Frau schön gemeinsam im Auto übernachtet. Also ich glaube, was Süßeres gibt's nicht, oder? Fever Dream in wenigen Augenblicken für euch.
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0: Verkehr. Hier kommt das Neueste von den Straßen und von der A255. Neue Elbbrücken Richtung Hamburg Süd. Zwischen Elbinsel und dem Dreieck Norderelbe hat es gekracht. Stop and go auf der A1 Lübeck Richtung Hamburg zwischen Morfleet und der Norderelbbrücke 2 Kilometer. In der Gegenrichtung zwischen Stillhorn und der Norderelbbrücke auch 2 Kilometer. Und auf der A7 Hannover Richtung Flensburg zwischen Waltershof und dem Elbtunnel auch 2 Kilometer Stop and go. Eine Ölspur in Hamburg auf der B4 Willy-Brandt-Straße Richtung Nordkanalbrücke ab dem Rödingsmarkt. Und in den Kreisen Dithmarschen und Rendsburg-Eckernförde ist die Kanalfähre Fischerhütte nicht unterwegs, noch bis 15 Uhr in beiden Richtungen. Geblitzt wird auf der A21 Kiel-Bagdeheide Höhe Lezen in der 80er Zone. In Kiel stehen sie auf dem Ostring stadtauswärts Höhe Schwentinebrücke, da sind 50 erlaubt. Nochmal 50 in Tornesch, Ahrenloher Straße, beide Richtung am Gartencenter. Und 50 auch erlaubt in Groß-Rönnau, Segeberger Straße beidseitig. Der letzte in Bagdeheide auf der Bahnhofstraße, da fahrt ihr bitte maximal 30. 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
0: Das Deichbrandfestival startet. Wir von Delta sind natürlich für euch am Start. Und es wird nicht nur ordentlich gefeiert, vielleicht mal das ein oder andere kühle Getränk getrunken und natürlich in der ersten Reihe ein Moschi aufgemacht, sondern auch Leben gerettet. Das hat Delta-Hörer Bjarne dank des Deichbrandfestivals gemacht. Und wir quatschen mit ihm gleich nach WistDMC mit Show Me Love. Erstmal jetzt aber Alex Dorian und Fever Dream. So viel schon mal gesagt, es geht super einfach.
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0: Nur feiern und Lieblingsstars sehen. Für Delta-Hörer Bjarne heißt es auch Leben retten. Hier ist der Delta-Vormittag mit Leo. Wir starten ins Deichbrand-Festival als euer Festival und Konzertsender Nummer 1 haben wir euch daher hingeschickt. Sind mit unserer Karaoke-Kiste vor Ort und nicht nur wir, sondern auch die DKMS ist mit am Start in diesem Jahr wieder. Die haben so einen Stammzellenspender-Registrierungsstand auf dem Deichbrand-Festival, direkt sozusagen im Infield. Heißt, wenn ihr auch nochmal was Gutes tun wollt, einfach mal da hingehen, kurz Stäbchen rein und dann vielleicht schon bald Spender sein. Genau da hat sich Bjarne auch schon registriert und seitdem zweimal Stammzellen gespendet. Wie kamst du damals auf die Idee, Bjarne, dich ausgerechnet auf dem Deichbrand-Festival als Stammzellenspender registrieren zu lassen?
1: Also die haben den Stand sehr gut platziert. Der war genau an der Ecke, praktisch zum Eingang vom Infield und zum Green Camp. Und da läuft man eigentlich jeden Tag vorbei. Und am Samstag habe ich es endlich geschafft. Ich habe auf Leute gewartet, die aus dem Green Camp kamen und habe dann die Gelegenheit genutzt und habe mich da dann angemeldet. Weil ich der Meinung war, dass ja auch alle anderen, die leider dann unter Blutkrebs leiden, auch die Möglichkeit haben sollen, an so einem Festival teilzunehmen.
0: Das ist auf jeden Fall so. Was ging dir damals durch den Kopf, als dann plötzlich die Nachricht kam, du bist ein Match? Hast du in dem Moment irgendwie gezögert oder war sofort klar, ich mach das?
1: War relativ lustig. Ich hatte an dem Tag frei und die haben mich dann um 8 Uhr morgens angerufen. Also ich habe noch geschlafen, bin rangegangen. Dann haben die mir gesagt, dass ich vielleicht in Frage komme, ob ich damit einverstanden wäre, dass mir Blutproben zugeschickt werden, also Behälter dafür, und ich diese dann einmal fülle, damit die ins Labor geschickt werden. Als ich dann wieder eingeschlafen bin und dann wieder aufgewacht bin, musste ich erstmal nachgucken, ob das ein Traum war. Ja, und dann ein paar Tage später kam dann die Post und dann habe ich mich ganz leer gemacht.
0: Ja, das ist doch aber prima. Wenn jetzt gerade irgendwelche Leute unterwegs sind zum Deichbrand hin, was würdest du denen sagen? Was ist dein Appell an alle, die da gerade unterwegs sind?
1: Auf jeden Fall machen. Das ist sehr einfach. Dir wird von allen Seiten geholfen, tun, was sie können für dich. Wie gesagt, wir waren ja beim zweiten Mal, war ich dann die Stammzellenspende in Köln und da wurden dann alle Kosten übernommen. Hotel, selbst mein Hund konnte mitkommen und die haben einer super unterstützt.
0: Also auf jeden Fall machen, sagt Delta-Hörer Bjarne, der sich registriert hat auf dem Deichbrand-Festival bei der DKMS und am Ende so tatsächlich auch Stammzellen spenden konnte.
2: 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Taylor Swift, I Knew It, I Knew You.

und Ava Max mit Whatever hier für euch auf der Delta-Playlist. Mit mir, ich bin Leo. Studieren bedeutet für viele ja längst nicht mehr nur Vorlesungen, Klausuren und Mensa. Immer öfter geht es ja auch darum, irgendwie die Miete zusammenzukratzen. Und neue Zahlen vom Statistischen Bundesamt zeigen jetzt, bei Studis geht mehr als jeder zweite Euro für die Miete drauf. 2 von 3 Studierenden geben mehr als 40% alleine dafür aus. Viele arbeiten deshalb noch nebenbei. Und zwar nicht nur für ein bisschen Taschengeld, sondern eben damit am Ende vom Monat überhaupt noch irgendwas auf dem Teller landet. Gleichzeitig bleibt fast jeder dritte Studi einfach noch bei den Eltern wohnen. Bei den Studentinnen ist das deutlich seltener. Die Wohnkosten entscheiden also inzwischen oft irgendwie mit auch darüber, wie ein Studium überhaupt aussieht. Was sonst los ist, hier bei uns im Norden, natürlich aber auch in Deutschland und der Welt, checken wir gleich für euch aus in unseren Delta News. Die gibt es immer um 15:45 oder schon jetzt ganz easy in unserer Delta Plus App.

Buddy, hier ist der Delta-Vormittag mit Leo und gleich gibt's für euch Billie Eilish und Birds of a Feather. Genauso wie Somba, der soll den Songwriter of the Year Award gewinnen, der verliehen wird demnächst. Wird richtig.

0: Homewrecker kriegt ihr sofort nach unseren Delta News. Da checken wir mal wieder, was gerade wichtig ist.
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0: 10.44 Uhr.
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6: Mit Holger Dilk. Das letzte Teilstück der neuen Rader Hochbrücke ist eingesetzt. Der Nord-Ostsee-Kanal konnte allerdings erst rund 3 Stunden später wieder für den Schiffsverkehr freigegeben werden als geplant, weil sich die riesige Stahlkonstruktion bei dem warmen Wetter etwas ausgedehnt hatte. Entsprechend musste es auf den letzten Metern nochmal etwas zurechtgestutzt werden. Projektleiter Martin Steinkühler.
7: Natürlich bin ich froh, dass das geklappt hat. Das war jetzt nochmal eine kleine Aufregung zum Schluss. Es ist immer so mit Ungeplantem, aber es hat super geklappt. Alle sind ruhig geblieben. Es ist nie eine unsichere Situation eingetreten. Das Mittelstück ist drin.
6: Rund 94% aller im Weißen Riesen in Kiel-Mettenhof angetroffenen Hausbewohner haben am Dienstag freiwillig eine DNA-Probe abgegeben. 11 Personen haben die Abgabe verweigert. Nun werden die abgegebenen Proben mit der DNA vom Stein verglichen, der aus dem Hochhaus Anfang Juni auf einen Streifenwagen geworfen worden war. Den Rasen bewässern oder den Pool auffüllen, das wird aktuell in immer mehr Kommunen inzwischen eingeschränkt oder verboten. Grund ist die anhaltende Trockenheit, so Städtetag Hauptgeschäftsführer Schuchert in den Funke-Zeitungen. Die niedrigen Pegelstände von Rhein, Elbe und Donau setzen außerdem der Schifffahrt zu. Und die Trockenheit verschärft auch die Waldbrandgefahr. Im Müritz-Nationalpark in Mecklenburg-Vorpommern steht inzwischen eine Waldfläche so groß wie 400 Fußballfelder in Flammen. Schnellere Genehmigungen und weniger Berichtspflichten. Wirtschaftsverbände fordern die Bundesregierung auf, ihre Pläne zum Bürokratieabbau schnellstmöglich umzusetzen. Die Richtung stimmt, aber da geht noch mehr, so der Tino. Im Handwerk hätte man sich zum Beispiel die Abschaffung der Bonpflicht gewünscht. England trauert, Argentinien feiert. Nach der Niederlage im WM-Halbfinale schreiben die britischen Zeitungen von der nächsten bitteren Enttäuschung. Zum 3. Mal in Folge ist England in einem WM-Halbfinale gescheitert. Ganz anders die Stimmung in Argentinien. In Buenos Aires feierten zehntausende Fans auf den Straßen. Die nächsten Delta-News gibt's in einer Stunde.
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0: Fahrzeugsachen liegen auf der A21 Bagdeheide Kiel zwischen Wankendorf und Nettelsee. Stop and Go auf der A1 Hamburg-Lübeck zwischen Harburg und der Norderelbbrücke 4 Kilometer. In der Gegenrichtung 2 zwischen Morfleet und der Norderelbbrücke. A7 Hannover Richtung Flensburg zwischen Waltershof und dem Elbtunnel 2 Kilometer Stop and Go. Und nochmal 2 auf der A255 Neue Elbbrücken Richtung Hamburg Süd zwischen Veddel und dem Dreieck Norderelbe. In Hamburg haben wir die B4 Willy-Brandt-Straße ab dem Rhön Rödingsmarkt eine Ölspur. Achtung da bitte. Und in den Kreisen Dithmarschen und Rendsburg, Eckernförde ist die Kanalfähre Fischerhütte bis 15 Uhr in beiden Richtungen nicht unterwegs. Geblitzt wird auf der A21 Kiel-Bagdad-Heide, Höhe Lietzen in der 80er-Zone. Einer steht in Kiel auf dem Ostring, statt auswärts an der Schwentinebrücke. Das sind 50 maximal. Nochmal 50 auf dem Tacho haben in Tornesch, Arenower Straße, beide Richtungen am Gartencenter. Nochmal 50 erlaubt in Großrönnau auf der Segeberger Straße, beidseitig stehen sie. Und in Bagdad-Heide auf der Bahnhofstraße fahrt bitte nur maximal 30. 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
0: Christopher Nolan haut einen neuen Hammerfilm raus, The Odyssey. 3 Stunden geht der, total crazy gefilmt mit richtig scharfen Bildern. Das wird also wirklich cool, wenn er heute bei uns im Norden in den Kinos startet. Und wir brauchen natürlich mal eine Meinung, ob man da reingehen muss oder nicht. Ihr werdet unser Delta-Kinoreporter oder unsere Delta-Kinoreporterin und guckt euch den Film heute Abend auf unseren Nacken an. Natürlich +1 mit einem leckeren Getränk, mit ein paar Snacks und schickt uns danach einfach als Sprache rüber, wie das Ganze denn war. Delta-Kinoreporter werdet ihr ganz easy jetzt per WhatsApp 0431 986 986 11. Kurze Bewerbung als WhatsApp-Sprache und die nächste Person wähle ich gleich aus in 6 Minuten.

0: Billie Eilish, Birds of a Feather hier auf Delta mit Leo. Wir suchen ja heute unsere Delta-Kinoreporter und Kinoreporterin. Wenn ihr Bock habt, den neuen Christopher Nolan-Film The Odyssey im Kino zu gucken, dann bewerbt euch jetzt einfach per WhatsApp-Sprachnachricht unter der 0431 986 98611. Und das hat auch Ramona aus Bonn-Hövelt gemacht.
1: Hallo!
0: Na, wo erwische ich dich gerade?
1: Ehrlich gesagt im Auto, aber ich habe auf Lautsprecher.
0: Ja, perfekt. Fährst du gerade zur Arbeit oder wo geht's hin?
1: Ja, genau.
0: Ich hoffe, du musst nicht so lange arbeiten, weil heute Abend hast du doch hoffentlich noch Zeit, oder?
1: Ich habe heute Abend auf jeden Fall Zeit. Nein, ich muss nicht so lange arbeiten.
0: Sehr gut. Warum musst du denn heute Abend ins Kino und wen würdest du mitnehmen?
1: Ich würde auf jeden Fall meinen Mann mitnehmen und ich würde unbedingt gerne den neuen Film von Christopher Nolan gucken. Genau.
0: Der soll ja 3 Stunden dauern. Ich finde das irgendwie ein bisschen krass, oder? Also es ist ja dann voll der lange Film. Kannst du so lange da still sitzen? Ich glaube, ich würde die ganze Zeit dann versuchen, irgendwas anderes noch zu machen während des Films.
1: Nee, das kann ich. Das ist ja bei anderen Filmen, die so lange sind, so wie, ich will jetzt keine Schleichwerbung machen, ist das ja genauso. Also das kriegt man hin. Nur 3D ist ein bisschen anstrengend mit 3 Stunden, finde ich.
0: Und es sollen ja auch wirklich krasse Bilder sein, was ich da schon online gesehen habe mit der IMAX-Technologie, die der da verwendet hat. Also das soll ja richtig cool zum Sehen dann sein.
1: Genau, ja.
0: Wenn wir dich da heute Abend hinschicken sollten, was wird denn dann gesnackt? Bist du Team Popcorn oder Team Nachos?
1: Ich bin Team Nacho. Ganz strikt Käsesoße.
0: Doppelt direkt hier beliebt gemacht. Sehr gut. Ich glaube, dem steht da nichts mehr im Wege. Du wirst unsere Delta-Kinoreporterin heute Abend.
1: Ja, cool. Dankeschön. Das finde ich toll.
0: Und dann kannst du uns morgen bzw. nach dem Film dann mal direkt berichten, ob sich das gelohnt hat, da 3 Stunden zu sitzen.
1: Ja, mache ich. Also ich freue mich jetzt schon drauf und es wird sich lohnen, auf jeden Fall.

0: Lady Gaga und Bruno Mars, Die With A Smile, ursprünglich geschrieben, ja tatsächlich auch für einen Kinofilm hier auf der Delta-Playlist für euch. Passt ganz gut, denn wir suchen heute unsere Delta-Kinoreporter. Christopher Nolans neuer Film The Odyssey startet ja bei uns heute im Norden in den Kinos. 3 Stunden lang geht das Ganze mit riesengroßen Bildern, ganz spektakulär gefilmt. Da brauchen wir euch. Wir wollen euch auf unseren Nacken ins Kino schicken mit Getränken, mit Snacks und Co., damit ihr euch heute Abend das ganz nice machen könnt. Und im Anschluss sagt ihr einfach, ob sich die 3 Stunden lohnen oder irgendwie rausgeschmissene Zeit waren. Meldet euch jetzt gerne an für unser kleines Casting hier per WhatsApp-Sprache unter die 0431 986 986 11. Und wenn ihr heute Abend für uns ins Kino geht, dann ist das auch
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0: 11.11 Uhr, 4. Delta Vormittag mit Leo und gleich mit Fabian.
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0: Der ist neu bei uns auf der Playlist, Versprich mir. Und außerdem noch Olivia Dean. To Fall in Love gibt's gleich. Vorher kurz der Delta-Verkehr mit der A7 Hannover-Hamburg. Achtung bitte in beiden Richtungen. Zwischen Fleestedt und Marmsdorf sind Menschen auf der Straße.
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0: Verkehr. Fahrt bitte vorsichtig auf der A1 Lübeck Richtung Hamburg. Zwischen der Raststätte Budikate West und Ahrensburg liegen Sachen auf der Straße. Und Menschen laufen auf der A7 Hannover-Hamburg. Achtung bitte in beiden Richtungen zwischen Fleestedt und Marmsdorf. Auf der A21 Markteide Kiel zwischen Wankendorf und Nettelsee liegen Fahrzeugteile. Und Sachen liegen auf der A210 Rendsburg-Kiel zwischen Bredenweg und Achterwehr. Stop and Go im Moment auf der A1 Hamburg-Lübeck zwischen Harburg und der Norderelbbrücke 7 Kilometer. In der Gegenrichtung 2 zwischen Morfleet und der Norderelbbrücke. Und auf der A7 Hannover-Flensburg zwischen Waltershof und dem Elbtunnel 2 Kilometer. In Hamburg B4 Willy-Brandt-Straße bis Nordkanalbrücke, ab dem Rödingsmarkt eine Ölspur auf der Straße. An der Elbfähre Glückstadt-Wischhafen in beiden Richtungen plus 1 Stunde. Und in den Kreisen Dithmarschen und Rendsburg-Eckernförde fährt die Kanalfähre Fischerhütte noch bis 15 Uhr nicht. Geblitzt wird auf der A21 Kiel-Bargteheide, Höhe Lezen in der 80er-Zone. Dann steht noch einer auf der B77 Itzehoe-Rendsburg, Höhe Blauer Lappen in der 100er. In Kiel stehen sie auf dem Ostring statt Aussetz zur Schwentinebrücke. Da fahrt ihr maximal 50, genauso wie in Tornesch, Arenloher Straße, beide Richtung am Gartencenter. Und einer blitzt noch in Bargteheide auf der Bahnhofstraße. Da maximal 30.
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0: Ich saß gestern bis 22:30 oder so vor der Glotze und hatte in einer Tour Gänsehaut, hab gezittert. Was war das bitte für ein crazy Finale, Halbfinale? Zumindest die zweite Hälfte, die war ja dann doch ein bisschen spannend, was da alles abgeht. Hört ihr gleich bei mir in der Show nach Fabian und Dalton mit Versprich mir und das ist erstmal Olivia Dean. So easy.

0: Hier am Delta-Vormittag mit Leo. Was war das bitte gestern Abend spannend? Also ich sag euch ganz ehrlich, ich war bis zur letzten Sekunde vorm Fernsehen und dachte mir, oh Gott, schafft England das jetzt doch noch. Aber das WM-Finale ist komplett. Aus unserer WM-Redaktion weiß Finn Riebesel, Freund Liebe, alles Wichtige.
1: Argentinien steht im Finale der Fußball-WM. England muss mal wieder den Traum vom Titel begraben. Am Ende gewinnen die Südamerikaner mit 2:1. Und dieses Halbfinale hatte wirklich alles. Fußball, den gab es in der ersten Halbzeit eher selten. Stattdessen schon nach 2,5 Minuten die erste Rudelbildung. Ein Foul nach dem nächsten. Insgesamt 19 Fouls allein vor der Pause. Da wurde mehr getreten als kombiniert. Nach gut einer Stunde ging England dann sogar in Führung. Eigentlich ein Grund zum Jubeln. Am Ende war genau dieses Tor aber quasi das Schlimmste, was England passieren konnte. Denn danach zog sich das Team von Trainer Thomas Tuchel komplett zurück und überließ Argentinien das Spiel. Und einem Lionel Messi freiwillig den Ball zu geben, ist nicht so clever. Und er nahm das dankend an. Messi übernahm das Kommando, steuerte in den letzten Minuten 2 Torvorlagen zum verdienten Sieg der Argentinier bei und steht jetzt im Finale. Am Sonntag wartet dort Spanien. England spielt am Samstag gegen Frankreich im Spiel um Platz 3 um die goldene Ananas.
0: Tja, und da sind wir natürlich ganz gespannt drauf. Mindestens genauso sehr wie die große Frage, wer wird denn jetzt Tippkönig oder Tippkönigin im Büro? Danke dir.

0: Maroon 5 und Animals hier am Delta Vormittag mit Leo und jetzt mit der wunderbaren Bibi Rexha.
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0: Bevor ihr ihn hört, Bibi Rexha hat keinen Bock auf große Major-Labels oder so. Sie arbeitet unabhängig, hat alle ihre möglichen Plattenverträge gekündigt und will jetzt einfach ein neues Kapitel starten. Und das macht sie auch, denn ihr Song New Religion, der wird so krass gefeiert. Ich habe viele Kommentare gesehen, wo gesagt wird, was ein Clubbanger. Das ist einer der stärksten Tracks von Bibi Rexha seit Jahren. Finden wir auch. Und deswegen gibt's ihn jetzt auch. Hier ist New Religion.

11.35 Uhr, wenn ihr gerade auf der Arbeit sitzt oder euch zu Hause einfach einen ganz chilligen Donnerstag macht, ist Delta bei euch natürlich mit am Start. Gleich Ed Sheeran dabei. Und vorher schalten wir jetzt erstmal in unseren Delta TikTok Hittrack Stream. Hier ist nämlich Alex Verrin und Eternity.

Sheeran, Castle on the Hill hier am Delta Vormittag mit Leo. Gleich für euch Tyler und Sarah Larsson. She did it again, neu bei uns auf der Delta Playlist. Tyler veranstaltet ja auch gerade vor ihrem Album-Release nächste Woche ein paar Listening-Partys. Also wenn ihr nochmal nach London, Atlanta,

0: Und sie gibt's auch direkt nach unseren Delta News, Olivia Rodrigo und Drop Dead.
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6: Viertel vor 12.
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7: Mit Holger Dilk. Es hat sich etwas gezogen oder besser gesagt ausgedehnt. Das letzte Teilstück der neuen Rader Hochbrücke hat nicht auf Anhieb gepasst und musste nochmal etwas zurechtgestutzt werden. Der Nord-Ostsee-Kanal musste deshalb länger gesperrt werden als geplant. Für Ulf Ebert von der Projektgesellschaft Degis aber kein Riesenproblem.
8: Das ist eine einzige Erfolgsgeschichte der Degis und ihrer Auftragnehmer. Es hat alles wunderbar funktioniert. Vom ersten Tag an, vom Abstecken des Baufeldes bis hin jetzt zum Einhub des Mittelteils, haben alle ganz fantastisch zusammengearbeitet, auch heute. Wir sind 3 Stunden im Zeitplan hinterher mit dem Einhub, aber was sind 3 Stunden bei 3 Jahren Bauzeit? Ich finde, das ist wirklich eine Petitesse, die man mal vernachlässigen kann.
7: Die Trockenheit wird in Deutschland immer spürbarer. In Dresden liegt der Pegel der Elbe zum Beispiel nur noch bei rund 60 cm und auch München greift ein. Dort gelten Einschränkungen beim Wasserverbrauch, zum Beispiel beim Bewässern von Gärten. Finn Rebesell-Freundlieb.
9: Wasser ist keine unendliche Ressource, warnt Städtetag-Hauptgeschäftsführer Schuchardt in den Funke-Zeitungen. Rund 80 Kommunen mussten ihm zufolge in den vergangenen Hitzesommern die Wassernutzung bereits einschränken. Und die Trockenheit verschärft auch die Waldbrandgefahr. Im Müritz-Nationalpark in Mecklenburg-Vorpommern steht inzwischen eine Waldfläche so groß wie 400 Fußballfelder in Flammen. Die Löscharbeiten sind schwierig, weil im Boden alte Munition liegt.
7: Steuerbetrüger sollen härter bestraft werden. Finanzminister Klingbeil und Justizministerin Hubig wollen heute einen Aktionsplan dazu vorstellen. Außerdem soll es schwieriger werden, sich mit einer Selbstanzeige komplett vor Strafen zu retten. Und Gewinne mit Kryptowährungen sollen genauer kontrolliert werden. Schnellere Genehmigungen und weniger Berichtspflichten. Wirtschaftsverbände fordern die Bundesregierung auf, ihre Pläne zum Bürokratieabbau schnellstmöglich umzusetzen. Die Richtung stimmt, aber da geht noch mehr, so der Tenor. Im Handwerk hätte man sich zum Beispiel die Abschaffung der Bonpflicht gewünscht. Die FIFA plant immer mehr Show in der Halbzeitpause des Fußball-WM-Endspiels. Neben Shakira treten auch Justin Bieber und BTS auf. Mindestens 20 Minuten soll die Show offenbar gehen. Einige Experten rechnen eher mit 30 Minuten. Im Regelwerk sind aber nur 15 erlaubt, es sei denn, der Schiedsrichter stimmt zu. Die nächsten Delta-News gibt's in einer Stunde.
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10: Auf der A7 Hannover-Hamburg, Achtung bitte in beiden Richtungen. Wenn ihr zwischen Flee steht und der Raststätte Harburger Berge Ost unterwegs seid, da sind Menschen auf der Straße. Stop and Go auf der A1 Hamburg-Lübeck zwischen Harburg und der Norderelbbrücke 7 Kilometer. In der Gegenrichtung 2 zwischen Morfleet und der Norderelbbrücke. A7 Hannover-Flensburg zwischen Waltershof und dem Elbtunnel 3 Kilometer. Und in der Gegenrichtung 4 zwischen Stelling und Bahrenfeld. An der Elbfähre Glückstadt-Wischhafen in beiden Richtungen plus eine Stunde. Und die Kanalfähre ihre Fischerhütte, ist wegen Wartungsarbeiten bis 15 Uhr in beiden Richtungen nicht unterwegs. Gerade reingekommen, A1 Hamburg-Lübeck, zwischen dem Kreuz Bargteheide und Bad Oldesloe ist ein Auto in der Baustelle stehen geblieben und es wird geblitzt auf der B77 zu Rendsburg, Höhe Blauer Lappen in der 100er Zone. In Kiel stehen sie auf dem Ostring statt auswärts an der Schwentine Brücke, da sind 50. Nochmal 50 in Kaltenkirchen, Barmstedter Straße, da blitzt beidseitig. In Bargteheide auf der Bahnhofstraße in der 30er und einer noch in Dörp steht, der Gang ortsauswärts Richtung Holling steht. Da sind 50 erlaubt. 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
10: Und mit euch, denn wir suchen heute unsere Delta-Kinoreporterin oder unseren Delta-Kinoreporter. Wenn ihr Bock habt auf Christopher Nolans neuen Film The Odyssey, dann jetzt einfach schnell reinmelden unter der 0431 986 98611 per WhatsApp-Sprache. I mean, das ist ja sowas von Starbesitz, dieser Film. Anne Hathaway spielt mit Zendaya, Matt Damon, Elliot Page, Robert Pattinson, nur um mal ein paar zu nennen. Noch so viele mehr. Wir schicken euch mit Begleitung dahin, geben euch natürlich auch Snacks und Getränke aus und ihr müsst danach uns einfach nur kurz sagen, wie es denn eigentlich war, ob sich die 3 Stunden im Kino gelohnt haben. Also jetzt schnell fürs Casting anmelden. 0431 986 98611. Die nächste Person rufe ich an

0: Tyler und Sarah Larsen, She Did It Again, neu bei uns auf der Delta-Playlist. Ich bin Leo und wir suchen heute unseren Delta-Kinoreporter bzw. unsere Delta-Kinoreporterin. Christopher Nolan startet mit seinem neuen Film heute bei uns in den Kinos. The Odyssey heißt der, 3 Stunden lang, und ich glaube, für einen 3 Stunden langen Film, da braucht man auch wirklich jemanden, der gerne Filme und Serien guckt. Wie zum Beispiel Delta-Hörerin Janina, oder?
1: Ja, ganz genau.
0: Was ist deine Lieblingsserie oder dein Lieblingsfilm?
1: Oh, Lieblingsserie ist ganz, ganz schwer. Da gucke ich gerade die 3. Staffel von House of the Dragon. Mhm. Ich war auch ganz großer Game of Thrones-Fan. Und Filme geht sowieso alles. Über Fantasy, Science Fiction, Marvel, Horrorfilme, eigentlich alles.
0: Und da macht's auch mal nicht, dass ein Film über 3 Stunden dauert.
1: Absolut gar nicht. Ich bin ja auch Herr der Ringe-Fan. Da bin ich also längere Titel auf jeden Fall gewohnt.
0: Es spielen ja auch wirklich ganz viele Leute mit, die man kennt. Zendaya, Matt Damon, Tom Holland, Anne Hathaway, Travis Scott. Da sind so viele Leute bei The Odyssey mit am Start in der Besetzung. Das ist schon irgendwie crazy, oder?
1: Genau, das ist so eine hochkarätige Besetzung. Ich bin absolut gespannt, was dabei rauskommt.
0: Ja, und wir brauchen natürlich auch eine hochkarätige Besetzung für unsere Delta-Kinoreporter und Reporterin. Wir wollen nämlich gerne ein paar Leute aus unserer Community for free ins Kino schicken, mit einem Getränk plus eins natürlich und ein paar Snacks, damit wir wissen, lohnt sich die 3 Stunden. Hast du da Bock drauf?
1: Absolut.
0: Dann würde ich mal sagen, liebe Janina, herzlichen Glückwunsch, du gehst heute Abend ins Kino.
1: Ja, vielen Dank, wie cool. Danke. Das haut mich jetzt aus den Socken.
0: Wen nimmst du denn mit?
1: Oh, da muss ich abklären, ob ich meinen Mann mitnehme oder doch meine beste Freundin.
0: Ach so, ein schöner
1: Bestieabend.
0: Das wird ein harter Kampf. Das wäre doch auch
1: ja,
0: schön.
1: Ja, kann ich mir gut vorstellen. Ich glaube, sie freut sich.

0: Corner Pop, Charlie XCX, I love it, hier am Donnerstag. Ihr hört Delta mit Leo, heute zum Kinostart von Christopher Nolans neuem Film The Odyssey. 3 Stunden geht der und ich meine, wenn man schon 3 Stunden im Kino sitzt, da muss natürlich auch der Snack stimmen, oder? Bei uns sind es meistens Popcorn, Nachos, Cola, maximal vielleicht noch eine Tüte Gummibärchen, die in der Jackentasche aus Versehen mit ins Kino gekommen ist. Aber weltweit sieht das total anders aus. Andere Länder haben andere Kinosnacks und Kollegin Leila aus dem Delta-Team hat mal geguckt, was in anderen Kinos so geknuspert, geschlürft und gelöffelt wird.
1: In Deutschland gibt es im Kino, klar, Popcorn und Nachos. Gucken wir auf die Welt, sieht es etwas anders aus. In Finnland gibt es im Kinosessel
2: gleich ein Bonbon.
1: In Kambodscha und Thailand gibt es dann frittierte Heuschrecken. Auch in Kolumbien sind geröstete Insekten super beliebt. Da gibt es dann aber Ameisen. In China sind es Skorpione und Lotuswurzeln auf den Snacktellern. Das Highlight? In Schweden könnt ihr einfach eure eigenen Snacks mit

12 vor 9, der Delta-Verkehr ist hier mit einer Meldung von der A25. Hamburg ist Tag, zwischen dem Dreieck Südost und Allermöhe ist ein Laster stehen geblieben. Fahrt da bitte besonders vorsichtig. Wir starten rein Richtung Mittagspause mit Topic, Fire by DML, Nico Santos, hier ist Buddy.

0: Delta am Donnerstag hier, gleich mit Mal Smith für euch. Nice to meet you mit bei mir in der Show, genauso wie Taylor Swift. Die Gerüchteküche munkelt, wann kommen denn endlich ein paar Infos zur Hochzeit raus? Ein bisschen was ist jetzt immer neu mit am Start, zum Beispiel, dass die Hochzeit um die 20 bis 30 Millionen Dollar gekostet haben soll. Alleine Security und Absperrung da, schon fast die Hälfte der Kosten. Wow, wow, wow. Opelite gleich mit dabei. Vorher checken wir jetzt mal aus, was heute Morgen überhaupt ging.
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0: 12:15 und das geht ab.
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0: Bock auf ein Afterwork, das alles toppt? 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Ab 19.30 Uhr wird durch den Hamburger Hafen geschippert für 2,5 Stunden. Gefeiert wird natürlich auch mit fetten DJ-Beats, könnt ihr das, kalten Getränken und heißer Pizza. Kommt an Bord und macht euren Feierabend legendär. Treffpunkt ist der Fähranleger Altona gegenüber der Fisch-Auktionshalle und dabei seid ihr schon ab 20 Euro.
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0: Und heute Abend verwandelt sich der Vorplatz der Rindermarkthalle in St. Pauli in Recycling-Mecker unterm Sternhimmel. Schnappt euch mit einem Getränk in der Hand Secondhand-Mode, Möbel, Schallplatten und Vinyls, Kunst, Bücher, Kurioses und Nützliches. Alles mit am Start. Bei rund 80 Ständen könnt ihr also richtig schön entlang schlendern. Dazu erwarten euch natürlich auch Foodtrucks und gute Mucke. Also ist eigentlich so ein Allround-Ding. Schnäppchen könnt ihr bis 22 Uhr heute Abend ergattern. Das Stöbern ist natürlich for free und am leichtesten kommt ihr Richtung Rindermarkthalle über die U-Bahn-Station Feldstraße.
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0: Auf der A25 Hamburg ist Tacht ist zwischen dem Dreieck Südost und Allermöhe ein Laster stehen geblieben. Und wir haben Stop and Go auf der A1 Hamburg-Lübeck zwischen Harburg und der Norderelbbrücke. 7 Kilometer. In der Gegenrichtung 2 zwischen Morfleet und der Norderelbbrücke. Dann die A7 Hannover-Flensburg zwischen Waltershof und dem Elbtunnel 3 Kilometer. Und in der Gegenrichtung noch 4 zwischen Stelling und Bahrenfeld. An der Elbfähre Glückstadt für Schafen braucht ihr in beiden Richtungen 2 Stunden länger. Und wir haben die Kanalfähre Fisch heute mit dabei. Bis 15 Uhr fährt die nicht in beiden Richtungen. Auf der A1 Hamburg-Lübeck ist zwischen dem Kreuz Bagdader Heide und Bad Oldesloe die rechte Spur dicht und geblitzt wird auf der B77 jetzt so Rendsburg beim Blauen Lab mit der 100er. Kehl-Ostring statt auswärts für Schwentinebrücke 50 erlaubt. In Kaltenkirchen stehen so in beiden Richtungen auf der Barmstädter Straße in der 50er-Zone. Dann noch einer in Bagdader Heide auf der Bahnhofstraße, 30 da erlaubt. Und in Dörpstedt, Gangorts auswärts Richtung Hollingen steht 50 da erlaubt. 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
0: Junge Menschen haben eigentlich gar keinen Bock auf Social Media? Klingt irgendwie ein bisschen komisch, oder? Ist aber wirklich so. Sagt eine neue Studie. Wir schauen gleich drauf. Nochmal Smith, nice to meet you. Und jetzt erstmal Taylor Swift. Hier kommt Opelite.
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1: Ein Leben ohne Social Media, das geht eigentlich gar nicht mehr, oder? Hier ist Delta mit Leo. TikTok, Insta oder YouTube, all das gehört für alle von uns eigentlich zum Alltag. Umso spannender das Ergebnis von einer neuen Studie. Fast jeder zweite Jugendliche zwischen 14 und 17 sagt, er beneidet die Generation, die ohne die Socials aufgewachsen sind. Klingt erstmal total widersprüchlich, ist es aber gar nicht. Denn obwohl mehr als 3/4 der Jugendlichen eigentlich immer auf Social Media unterwegs sind, fühlen sich die meisten nicht wirklich wohl. Nur 19% zählen Social Media sogar zu den Dingen, bei denen sie sich richtig gut fühlen. Viel wichtiger sind echte Treffen mit Freundinnen und Freunden, Mannschaftssport oder Zeit mit der Family. Das Problem, die Plattformen machen genau das, was sie sollen. Sie halten euch fest. Gerade TikTok fällt dabei besonders auf. Viele Jugendliche nutzen die App mehr als 3 Stunden am Tag und sagen, eigentlich wollte ich nur kurz gucken, plötzlich ist wieder 1 Stunde weg. Eine Teilnehmerin der Studie beschreibt es sogar mit den Worten, ich liege im Bett und verrotte beim TikTok schauen. Dabei wissen Jugendliche ziemlich genau laut der neuen Studie, was auf den Plattformen schiefläuft. 71% sind schon auf Fake News gestoßen, andere erleben zum Beispiel Hate Speak oder bekommen ungefragt News. Gleichzeitig sagen viele aber auch, Social Media hilft beim Lernen, informiert schnell und gehört einfach dazu.
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1: Lenny schreibt nur, ich kann mich noch daran erinnern, in den frühen 2000ern, damals wurden stattdessen Videospiele demoniert. Henne schreibt, das Zauberwort heißt einfach Selbstdisziplin. Lina noch, schlimm, wie die Jugend und junge Erwachsene nicht mehr ohne Handy und Social Media leben können. Und Sonja fragt sich, man könnte ein Handy doch auch einfach aktiv weglegen und was anderes machen, oder?
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0: Stein in Ibiza. Ja, und Fee wird ja auch auf dem Deichbrand-Festival spielen. Ich hoffe, da gibt's keinen Regen. Schalten wir gleich mal hin. Vorher checken wir jetzt mal den New Music Friday aus. Morgen kommt ja wieder ganz viel neue Musik raus. Unter anderem von Chiago.
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0: Der geht also schon mal so richtig crazy ab. Und auch Khalid hat neue Musik am Start. Medusa auch mit dabei.

Weekend heißt der Song, den gibt's neu und zuerst natürlich in unserem Delta Brand neu Stream und morgen in der Delta Frischotheke. 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Das Neueste vom Musikmarkt geht morgen dann los ab 20 vor 9. Und hier ist er auch, Khalid, gemeinsam mit Kygo und Griffin. Save My Love jetzt auf der Delta Playlist.

Verkehr. Achtung bitte auf der A7 Hamburg-Flensburg, in beiden Richtungen bitte aufpassen. Zwischen Schleswig-Jagel und Schleswig-Schubi laufen Rehe auf der Straße. Fahrt bitte besonders vorsichtig. 12:39 wird's, wenn ihr vielleicht gerade ganz entspannt Richtung Kantine lauft oder einfach noch einen chilligen Zuhause macht, gibt's für euch Marlon Roulette. Hier ist When the Beat Drops Out für euch.

0: Shadow No Dead, When the Beat Drops Out. Um 12.42 Uhr ist Delta. Gleich bei uns auf der Playlist Shabuzi und The Bar Song Tipsy. Der ist ja gerade der Coverstar überhaupt. Auf dem Titelbild vom Men's Health Magazine könnt ihr Shabuzi sehen, inszeniert als Boxer, ganz durchtrainiert. Mit am Start Alex Lauren und Fever Dream. Und wir haben natürlich in der Delta Plus App auch ein paar Podcasts für euch, wenn euch da zwischendurch mal nach ist.
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0: Viertel vor eins ist es.
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8: Mit Holger Dilk. Das letzte Teilstück der neuen Rade-Hochbrücke über den Nord-Ostsee-Kanal bei Rendsburg ist eingesetzt. Eigentlich sollte alles um 6 Uhr fertig sein. Am Ende hat es bis Viertel vor 10 gedauert. Sönke Röhling, woran hat es gelegen?
9: Ja, der Grund war einfach das warme Wetter. Bei den Temperaturen hat sich das knapp 120 Meter lange Stahlkonstrukt etwas ausgedehnt und passte nicht mehr. Also musste es etwas zurechtgeschnitten werden. Dann konnte das Teil eingehoben und verschweißt werden. Der NOK blieb daher entsprechend länger für die Schifffahrt gesperrt. Erst gegen 10 Uhr konnten Schiffe wieder die Baustelle passieren. Jetzt muss an der Brücke noch der letzte Feinschliff erfolgen und natürlich der Straßenbelag rauf. Ziel ist, dass der Verkehr Ende des Jahres von der alten auf die neue Brücke umgeleitet wird.
8: In einem Kleingartenverein in Lübeck ist eine Leiche gefunden worden. Laut Polizei handelt es sich um eine ältere Frau, die offenbar schon vor längerer Zeit gestorben ist. Sie war in einem Gartenhäuschen. Die Polizei ermittelt nun zur Todesursache. Hinweise auf ein Verbrechen gibt es bisher nicht. Die Trockenheit macht vielen Regionen in Deutschland zu schaffen. Einige Städte und Landkreise haben bereits den Wasserverbrauch eingeschränkt. Gleichzeitig steigt die Gefahr von Waldbränden. Im Müritz-Nationalpark steht mittlerweile eine Fläche von über 400 Fußballfeldern in Flammen. Mecklenburg-Vorpommerns Umweltminister Backhaus hofft auf Regen.
10: Wir beten, ihr kommt wahrscheinlich nicht allzu viel an. Deswegen ist die Hoffnung auf morgen. Wir rechnen mit 12 bis 15 Millimetern. Die Vorhersage sagt das. Ob das denn so eintreffen wird, wissen wir nicht genau.
8: Die Löscharbeiten sind dort schwierig, weil im Boden alte Munition liegt. Schnellere Genehmigungen und weniger Berichtspflichten. Wirtschaftsverbände fordern die Bundesregierung auf, ihre Pläne zum Bürokratieabbau schnellstmöglich umzusetzen. Die Richtung stimmt, aber da geht noch mehr, so der Tenor. Im Handwerk hätte man sich zum Beispiel die Abschaffung der Bonpflicht gewünscht. Argentinien droht nach dem Finaleinzug bei der Fußball-WM Ärger. Hintergrund ist ein Plakat zu den Falklandinseln, das einige Spieler nach dem Sieg gegen England in die Kamera gehalten hatten. Darauf stand, die Malvinas sind argentinisch, so heißen die Inseln auf Spanisch. Laut FIFA sind politische Botschaften verboten. Die Falklandinseln sind ein britisches Überseegebiet. Anfang der 80er hat es deswegen den Falklandkrieg zwischen England und Argentinien gegeben. Die nächsten Delta-News gibt's in einer Stunde.
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0: Fahrt bitte vorsichtig auf der A1 Bremen-Hamburg. Zwischen dem Maschner Kreuz und Harburg ist ein kaputter Laster auf der rechten Spur. Und Rehe laufen auf der A7 Hamburg-Flensburg. Achtung in beiden Richtungen zwischen Schleswig-Jagel und Schleswig-Schubi. Stop and go auf der A1 Hamburg-Lübeck zwischen Harburg und der Norderelbbrücke 8 Kilometer. In der Gegenrichtung 4 zwischen Hamburg-Billstedt und der Norderelbbrücke. A7 Hannover-Flensburg zwischen Waltershof und dem Elbtunnel 4 Kilometer. In der Gegenrichtung nochmal 4 zwischen Stelling und Bahrenfeld. An der Elbfähre Glückstadt-Wischhafen in beiden Richtungen plus 2 Stunden und in den Kreisen Dithmarschen und Rendsburg-Eckernförde fährt eigentlich die Kanalfähre Fischerhütte. Die wird aber ein bisschen schick gemacht. Bis 15 Uhr ist sie in beiden Richtungen nicht unterwegs. Geblitzt wird auf der B77 Itzehoe Rendsburg-Höhe Blauer Lappen in der 100er. In Kiel stehen sie auf dem Ostring Richtung Schwentinebrücke 50er-Zone. Kaltenkirchen, Barmstädter Straße, beide Richtungen auch da 50. Nochmal 50 in Dörpstedt, der Gangorts auswärts Richtung Hollingstedt und in Kromesse Niedernstraße an der Brücke. Da sind 30 in beiden Richtungen. Bitte nicht zu schnell. 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
0: Zendaya, Travis Scott, Robert Pattinson und Co. Alle spielen sie mit beim neuen Hochkaräter-Film von Christopher Nolan. The Odyssey heißt der. Und ihr könnt auch mitspielen, zumindest als Delta-Kinoreporter. Guckt heute Abend den Film auf unseren Nacken und sagt uns danach, war der gut oder war der eher gar nichts? 0431 986 986 11. Bewerbt euch jetzt schnell per WhatsApp-Sprache. Geht ganz easy und schnell. Und vielleicht rufe ich euch dann ja auch gleich schon zurück. Jetzt erstmal bei Shabuzi mit Abba-Song und hier ist Alex Warren und Fever Dream.

0: Shabuzi und der Barsong Tipsy hier auf der Delta Playlist. Heute am Donnerstag. Und ich sag euch ganz ehrlich, wie sollen wir heute Abend überstehen? Keine WM? Das geht ja gar nicht. Damit ihr trotzdem was zum Gucken habt, schicken wir euch als unsere Delta-Kino-Reporter ins Kino. Christopher Nolans The Odyssey startet, ja. Und Delta-Hörerin Sam ist auch schon mit dabei.
1: Ich freue mich auf Christopher Nolans The Odyssey, seit der Film angekündigt wurde. Und da ich ein großer Fan der Besetzung und von Nolan selbst bin, steht der Film schon länger auf meiner Watchlist.
0: Ja, und wie ermöglichen dir das, Sam? Ganz easy. Du plus eins mit Getränken, mit Snacks heute Abend ins Kino. Und danach wollen wir natürlich auch wissen, war der Film was oder sind das einfach 3 Stunden, die man sich auch hätte sparen können? 0431 986 98611 schickt eure Bewerbung als WhatsApp-Sprache rüber, ob ihr auch unser Delta-Kino-Reporter werden wollt, wie zum Beispiel Yannick.
2: Bin echt gespannt auf den Film. Christopher Nolan hat ja doch einiges an Filmen vorzuweisen.
0: 0431 986 98611, wenn ihr für Lau ins Kino wollt, jetzt eine WhatsApp rüber schicken als Sprachnachricht und vielleicht rufe ich euch dann ja gleich schon zurück.
3: 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Shakira und Burna Boy. Die.

Leonie und Remedy, hier ist Delta am Start mit Leo und heute auch am Start Christopher Nolans neuer Film The Odyssey. Der hat nämlich Kinobeginn heute bei uns in den norddeutschen Kinos. Und wenn ihr dafür Tickets buchen wollt, dann gibt's da plötzlich ganz viele Versionen, ne? Normal, Dolby, mit irgendwelchen Untertiteln oder so, 3D, ja, und IMAX. Das steht da erst seit neuestem, IMAX. Kostet auch ein bisschen mehr. Was ist das denn? Das habe ich mich auch gefragt. Was ist denn der Unterschied zwischen IMAX und einem ganz normalen Film? Und zahlen wir dann einfach 10 Euro Aufpreis, weil da irgendwie ein anderes Wort steht? Habe ich mich mal schlau gemacht für euch. IMAX ist mehr als nur ein schicker Name. Die Leinwand ist deutlich größer als im normalen Kino, die Bildqualität höher und der Sound kommt deutlich wuchtiger rüber. Vor allem bei Actionfilmen, Science-Fiction oder Naturdokus macht das so richtig was aus. Aber nicht jeder Film nutzt IMAX wirklich. Manche laufen zwar im IMAX-Saal, wurden aber gar nicht speziell dafür produziert. Dann fällt der Unterschied oft kleiner aus, als der Aufpreis vermuten lässt. Wenn ihr irgendwo den Hinweis Film for IMAX oder Shot with IMAX Cameras seht, dann lohnt sich das Ganze meistens deutlich mehr. Und noch ein kleiner Tipp, setzt euch nicht ganz nach vorn. Bei so einer riesigen Leinwand verbringt ihr den halben Film damit, den Kopf hin und her zu drehen. Mittig oder etwas hinten weiter ist meistens der beste Platz. Unterm Strich, für den nächsten Blockbuster oder richtig bildgewaltige Filme kann IMAX das Kinoerlebnis für euch nochmal auf ein anderes Level bringen. Für eine Komödie oder einen ruhigen Film reicht aber meistens das normale Kino.

Ich bin Leo und hier ist ein kleines Straßenupdate für euch. Gerade bitte einmal vorsichtig sein auf der A1 Lübeck-Fehmarn zwischen Pansdorf und Scharbeutz. Da liegen Reifenteile auf der Straße. Und Achtung bitte auch auf der A7. Das ist Hannover Richtung Flensburg zwischen Waltershof und dem Elbtunnel. Da sind gerade Sachen auf der Straße. Eine gute Fahrt, egal wo ihr gerade unterwegs seid. Das komplette Verkehrsupdate gibt's schon gleich in gut 5 Minuten. Das ist aber erstmal vorher Harry Styles, American Girl.

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13: Viertel nach eins, wir checken kurz aus, was bei euch so abgeht.
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13: Bock auf ein Afterwork, das alles toppt? Dann mal ab auf die MS Koi, Hamburgs bekanntestes Partyschiff. Heute Abend heißt es nämlich Tanzen bis 23 Uhr. Ab 19.30 Uhr wird durch den Hamburger Hafen geschippert für 2,5 Stunden. Gefeiert wird natürlich auch mit fetten DJ-Beats, könnt ihr das, kalten Getränken und heißer Pizza. Kommt an Bord und macht euren Feierabend legendär. Treffpunkt ist der Fähranleger Altona gegenüber der Fisch-Auktionshalle und dabei seid ihr schon ab 20 Euro.
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13: Und heute Abend verwandelt sich der Vorplatz der Rindermarkthalle in St. Pauli in Recycling-Mecker unterm Sternhimmel. Schnappt euch mit einem Getränk in der Hand Secondhand-Mode, Möbel, Schallplatten und Vinyls, Kunst, Bücher, Kurioses und Nützliches. Alles mit am Start. Bei rund 80 Ständen könnt ihr also richtig schön entlang schlendern. Dazu erwarten euch natürlich auch Foodtrucks und gute Mucke. Also ist eigentlich so ein Allround-Ding. Schnäppchen könnt ihr bis 22 Uhr heute Abend ergattern. Das Stöbern ist natürlich for free und am leichtesten kommt ihr Richtung Rindermarkthalle über die U-Bahn-Station Feldstraße.
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13: Fahrt bitte vorsichtig auf der A1 Bremen-Hamburg zwischen dem Maschner Kreuz und Harburg ist ein kaputter Laster auf der rechten Spur. Da liegen Reifenteile rum auf der A1 Lübeck Richtung Fehmarn zwischen Pansdorf und Scharbeutz und auf der A7 Hannover-Flensburg liegen Sachen zwischen Waltershof und dem Elbtunnel. Stop and go im Moment auf der A1 Hamburg-Lübeck zwischen Harburg und der Norderelbbrücke 8 Kilometer. In der Gegenrichtung 4 zwischen Hamburg-Billstedt und der Norderelbbrücke. A7 Hannover-Flensburg zwischen Waltershof und dem Elbtunnel 4 Kilometer. In der Gegenrichtung 6 zwischen Stelling und Bahrenfeld. An der Elbfähre Glückstadt-Wischhafen braucht ihr in beiden Richtungen 2 Stunden länger und die Kanalfähre Fischer-Hütte fährt bis 15 Uhr in beiden Richtungen nicht. Geblitzt wird in Kiel, Ostringstadt auswärts an der Schwentinebrücke, da sind 50 erlaubt. Nochmal 50 in Kaltenkirchen, Barmstedter Straße, beide Richtungen. In Bagdaheide stehen sie auf der Bahnhofstraße in der 30er. Und nochmal 30 in Kommesse, Niedernstraße, Höhe Brücke, da auch in beiden Richtungen.
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13: Heute Morgen auf dem Weg zum Delta von Costa hat es tatsächlich ein bisschen geregnet. Also da kamen ja ein paar Tropfen mit runter. Wie sieht's gerade aus beim Deichbrandfestival? Fällt das auch ins Wasser? Wir checken es gleich mal aus, denn Delta präsentiert euch das, ist vor Ort. Wir schalten zu meinem Kollegen Dan Joshua nach Flo mit League It. Und jetzt erstmal Another und 54 Ultra. Hier ist Talk to You.
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0: Wir sind ja gerade so richtig im Festivalmodus. Das Deichbrand startet heute mit dem ersten riesengroßen Anreisetag. Wir sind vor Ort mit unserer Delta Karaoke Bühne, wo ihr einen zum Besten geben könnt. Mit Kollegen Daniel und Kollegen dann Joshua. Zu letzterem schalten wir jetzt mal dann Joshua. Ich habe schon gesehen, das Wetter wird langsam besser. Wie sieht's aus?
1: Hallo Leo. Heute Morgen hat es tatsächlich kurz geregnet. Aber keine Sorge, das Festival fällt nicht ins Wasser, weil ich habe hier schon ganz, ganz viele Leute mit Gummistiefeln gesehen, aber die braucht man eigentlich gar nicht, weil die Sonne ist mittlerweile schon wieder da. Es ist nicht zu heiß, es ist nicht zu kalt, es ist einfach perfektes Festivalwetter. Ja, ansonsten ist noch einiges geplant. Wir treffen die Giant Rooks, Nico Santos, Felix Jehn und wir sind mit unserer Delta Radio Karaoke Bühne da. Also in diesem Sinne, checkt mal die Insta-Story, da ist schon einiges zu sehen.
0: Bin ich auf jeden Fall noch gespannt, wie das ein oder andere Ständchen da heute Nachmittag und Abend zum Besten gegeben wird. Danke dir dann, Joshua, und wir schalten natürlich auch später dann nochmal bei Amy im Delta-Nachmittag rüber zum

Ellie Goulding und Burn, hier ist Delta mit Leo. Und wenn ihr auf dem E-Scooter unterwegs seid, dann ist das ja manchmal irgendwie ein bisschen gefährlich, oder? Also besonders, wenn man so nah an Autos ranfährt, denke ich mir mal als E-Scooter-Fahrer, der gefühlt jeden Tag auf so einem Ding unterwegs ist. Oh, weiß ich ja nicht. Und die Polizei hat das Ganze bestätigt. E-Scooter-Fahren ist ein bisschen gefährlich, denn die Zahl der Unfälle ging weiter hoch im letzten Jahr. Fast 17.000 gab es mit Verletzten. 38% mehr sind das als noch im Jahr vorher. Und 38 Menschen sind auf dem Scooter sogar ums Leben gekommen, häufig vor allem junge Leute. Was los ist bei uns im Norden, natürlich aber auch in Deutschland und der Welt, das hört ihr gleich wieder in unseren Delta News. Das kurze Update gibt's um 15:15 oder schon jetzt in der Delta Plus App.

0: Frisch aus unserem Delta-Sommer-Stream with DMC Beast und Honey mit Take My Mind. Gleich gibt's ein bisschen mehr Country-Vibes von Taylor Swift. Neu bei uns auf der Delta-Playlist. I knew it, I knew you. Kamrad ist auch noch mit am Start. Cut Yourself, der gerade bei einem richtig besonderen Setting gespielt hat. In Belgien war die Stage direkt am Meer. Stelle ich mir richtig nice vor. Den ganzen Song gleich nach unseren News.
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0: 14:45.
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16: Mit Colin Mock. Das letzte Teilstück der neuen Radar-Hochbrücke ist eingesetzt. Der Nordostseekanal konnte allerdings erst rund 3 Stunden später wieder für den Schiffsverkehr freigegeben werden als geplant, weil sich die riesige Stahlkonstruktion bei dem warmen Wetter etwas ausgedehnt hatte. Entsprechend musste es auf den letzten Metern nochmal etwas zurechtgeschnitten werden. Projektleiter Martin Steinkühler sagt:
17: Natürlich bin ich froh, dass das geklappt hat. Das war jetzt nochmal eine kleine Aufregung zum Schluss. Es ist immer so mit Ungeplantem, aber es hat super geklappt. Alle sind ruhig geblieben, es ist nie eine unsichere Situation eingetreten. Das Mittelstück ist drin.
16: Bei einem Feuer in einem Restaurant in Lübeck ist ein Mensch schwer verletzt worden. Gegen 22 Uhr gestern hatten mehrere Anrufer die Feuerwehr alarmiert. Als die am Einsatzort eintraf, hatten sich die Gäste schon in Sicherheit gebracht und warteten vor dem Lokal. 3 wurden vom Rettungsdienst behandelt. Die Feuerwehr war mit rund 40 Einsatzkräften vor Ort und hatte nach gut 2 Stunden die Flammen gelöscht. Wer den Staat um Steuern betrügt, soll künftig schneller auffliegen und härter bestraft werden. Die Bundesregierung hat dazu heute einen Aktionsplan vorgestellt. Bund und Länder sollen künftig enger zusammenarbeiten. Dafür soll es etwa ein gemeinsames Zollzentrum und eine zentrale Datenplattform geben. Außerdem drohen strengere Strafen und Geld oder Vermögen aus Steuerbetrug soll leichter eingezogen werden können. Vizekanzler Klingbeil sagt:
7: Wir haben ein gemeinsames, klares Ziel. Die Ehrlichen in unserer Gesellschaft dürfen nicht die Dummen sein. Es geht für mich um Gerechtigkeit. Die wenigen, die betrügen, schaden allen, die ehrlich ihre Steuern zahlen. Und das macht auch den fairen Wettbewerb zwischen Unternehmen kaputt.
16: Rasen bewässern oder den Pool auffüllen, das wird aktuell in immer mehr Kommunen inzwischen eingeschränkt oder ganz verboten. Grund ist die anhaltende Trockenheit, so Städtetag Hauptgeschäftsführer Schuchardt in den Funke-Zeitungen. Die niedrigen Pegelstände von Rhein, Elbe und Donau setzen außerdem der Schifffahrt zu. Wirtschaftsverbände fordern die Bundesregierung auf, ihre Pläne zum Bürokratieabbau schnellstmöglich umzusetzen. Die Richtung stimmt, aber da geht noch mehr, so der Tenor. Im Handwerk hätte man sich zum Beispiel die Abschaffung der Bonpflicht gewünscht. Die nächsten Delta-News gibt's in einer Stunde.
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0: Stop and go im Moment auf der A1 Hamburg-Lübeck zwischen Harburg und der Norderelbbrücke 8 Kilometer. In der Gegenrichtung 4 zwischen Hamburg-Billstedt und der Norderelbbrücke. 4 Kilometer Stop and go auch auf der A7 Hannover-Flensburg zwischen Waltershof und dem Elbtunnel. In der Gegenrichtung 7 zwischen Stelling und Bahrenfeld. An der Elbfähre Glückstadt-Wischhafen in beiden Richtungen plus 2 Stunden. Und die Kanalfähre Fischerhütte ist noch so gut eine Stunde bis 15 Uhr in beiden Richtungen nicht unterwegs. Geblitzt wird in Kiel-Ostring stadtauswärts an der Schwentinerbrücke 50 sind da erlaubt. 30 erlaubt in Bagdeheide, Bahnhofstraße und nochmal 30 in Krummesse, Niedernstraße, Höhe der Brücke. In beiden Richtungen stehen sie. 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
0: Und wir starten rein in die nächste Stunde mit Taylor Swift. I knew it, I knew you. Der ist neu bei uns auf der Playlist. Und jetzt erstmal H-U-G, Kamrat und Hug Yourself.

0: Die Deutsche Bahn sorgt ja regelmäßig für Schlagzeilen wegen Verspätungen, wegen kaputten Klimaanlagen und jetzt tatsächlich wegen Klopapier.
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0: Ich weiß, es klingt erstmal wie ein Witz, ist aber Tatsache wirklich passiert. Ein ICE von Sylt nach Berlin musste außerplanmäßig in Hamburg-Bergedorf halten, weil an Bord das Klopapier ausgegangen ist. Der Zugchef hat das Problem einfach selbst gelöst, hat die Fahrgäste kurz informiert, zum Supermarkt gelaufen, hat dann 3 Packungen Klopapier gekauft und den Zug wieder versorgt. Dadurch ging es zwar rund 45 Minuten später weiter, dafür mussten die Toiletten aber halt auch nicht gesperrt werden. Die DB hat den Vorfall inzwischen auch bestätigt, Grund ist wohl ein kurzfristiger Personalausfall gewesen, deshalb ist vor der Abfahrt nicht kontrolliert worden, ob auch alle Sachen an Bord sind, wie zum Beispiel Klopapier. Die Kosten für den Einkauf übernimmt die Bahn, außerdem sollen die Vorräte in Zukunft häufiger überprüft werden. Im Netz wird der Zugchef übrigens so richtig gefeiert, das Video von seiner Klopapiermission wurde 100.000 Mal angeguckt und auch die Kommentare schreiben sowas wie Mitarbeiter des Monats, Ehrenmann oder das ist ein echter Service, sammeln sich darunter. Manchmal sind es halt eben nicht die großen Dinge, sondern 3 Packungen Toilettenpapier, die eine Zugfahrt retten.
2: Thank you for traveling with Deutsche Bank. 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

0: Delta mit Leo an diesem Donnerstag. Schön, dass ihr auch am Start seid. Und jetzt wird's so richtig preisverdächtig hier bei mir in der Show.
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0: Bevor ihr ihn hört, Summer durfte bei den 68. Grammys performen, war da auch nominiert als Best New Artist. Alle Nominierten sind da zusammen aufgetreten in einem richtig coolen Medley. Am Ende gewonnen hat zwar Oliver Dean, aber trotzdem ist er mit richtig viel Erfolg rausgekommen und dachte sich, naja, Grammy zwar nicht gewonnen, aber erstmal release ich jetzt den nächsten Song, mit dem ich hier wieder einen Erfolg nach dem nächsten reinholen kann. Das hat er auch geschafft. Hier ist Samba, das Zeichen, dass man einfach mal durchziehen sollte, auch wenn man vielleicht nicht irgendwas gewinnt. Homewrecker.

0: Es ist schon Donnerstag.
1: Und der Arbeitstag ist auch schon fast wieder rum. Also zumindest gleich. Hier ist Delta mit Leo und mit Lady Gaga. Habt ihr gerade gehört? The Dead Dance. Wir schalten gleich in unseren Delta Good Vibes Stream zu Sabrina Carpenter mit Cheers. Hier gibt's auch noch oben drauf Teddy Swims, Mr. Know-It-All, in wenigen Sekunden für euch.
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1: Stop and go im Moment auf der A1 Hamburg Richtung Lübeck zwischen dem Maschner Kreuz und der Norderelbbrücke 8 Kilometer. In der Gegenrichtung 4 zwischen Hamburg-Billstedt und der Norderelbbrücke. Dann haben wir die A7 Hannover-Flensburg zwischen Hausbruch und dem Elbtunnel 4 Kilometer und in der Gegenrichtung 6 zwischen Stelling und Bahrenfeld. 2 Stunden plus an der Elbfähre Glückstadt-Bischhafen, das in beiden Richtungen. Und eine Dreiviertelstunde fährt die Kanalfähre Fischerhütte nicht in beiden Richtungen. Bis 15 Uhr ist sie nämlich nicht unterwegs. Geblitzt wird in Kiel auf dem Ostring stadtauswärts an der Schwentinerbrücke, da sind 50. Nochmal 50 in Tornesch-Ahrenloher-Straße am Gartencenter. 30 bitte maximal auf dem Tacho haben, wenn ihr in Bagdeheide unterwegs seid, auf der Bahnhofstraße. Und in Krummeste stehen sie, Niedernstraße an der Brücke, auch da in beiden Richtungen sind 30 erlaubt. 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
1: Und für euch klingt's heute Abend vielleicht so, wenn ihr im Kino seid und das auf unserem Nacken. Christopher Nolan hat einen neuen Film drauf. Der heißt The Odyssey, starbesetzt wie sonst was, also ein richtiger Hochkaräter. Und ihr könnt dafür auch rein. Wir schicken euch hin, plus eins natürlich. Und ihr werdet unsere Delta-Kino-Reporter. Heißt, ihr sagt danach, lohnt sich die 3 Stunden da vor der Leinwand wirklich oder hätte man sich das sparen können? Bewerbt euch jetzt ganz easy unter der 0431 986 98611 per WhatsApp-Sprachnachricht. Und ich rufe gleich die nächste Person zurück nach Sabrina Carpenter. Und jetzt erstmal Teddy Swims, hier ist Mr. Know-It-All.

0: Julia Carpenter und hier ist sie auf Delta mit Leo. Wir wollen euch ja eigentlich heute nur als Delta Kinoreporter oder Delta Kinoreporterin ins Kino schicken, damit ihr für uns den neuen Film von Christopher Nolan austesten könnt. Aber dabei retten wir vielleicht jetzt auch einfach mal einen richtig schönen Dateabend. 0431 986 98611. Bewerbt euch einfach per WhatsApp-Sprachi. Wir klingeln jetzt mal bei Jenny durch.
1: Oh, hi.
0: Oh, na? Was machst du heute Abend? Ich habe gehört, das letzte Date mit deinem Freund vor der Prüfungsphase.
1: Ja, das stimmt. Der ist auch gerade hier bei mir. Ja.
0: Ach, das ist ja super perfekt, dann habe ich euch ja beide direkt mit dran. Ihr müsst heute Abend dann natürlich ein schönes letztes Date vor der Prüfungsphase haben. Ich meine, man kann ja normalerweise, keine Ahnung, irgendwie so ein schönes Kochdate oder so. Ich finde Kinodates auch immer gut. Was haltet ihr davon?
1: Ach ja, passt ganz gut, so heute Abend, ne?
0: Und The Odyssey ist ja auch ein richtig starker Film, oder? Ich habe schon gehört, du findest die Besetzung richtig nice.
1: Ich finde die so cool. Ich freue mich da schon seit Ewigkeiten drauf, den mal zu gucken. Deswegen, oh mein Gott, Zendaya, Tom Holland und alle anderen, ja, das ist schon nice.
0: Okidoki. Und den Film willst du dann eher nach der Prüfungsphase gucken, oder wann wäre es am besten?
1: Naja, also heute habe ich auch schon Zeit.
0: Gut, wie wird das klingen, wenn ich dir jetzt sage, dass du Delta-Kino-Reporterin wirst?
1: Das klingt fantastisch, auf jeden Fall, cool.
0: Na gut, dann wirst du das!
1: Ey, dankeschön!
0: Perfekti, dann macht ihr euch heute Abend einfach mal einen richtig schönen Kinoabend auf den Nacken von uns von Delta. Gönnt euch da vielleicht einen kleinen Snack, ein bisschen was zu trinken. Und morgen wollen wir dann natürlich auch von dir wissen, wie das war, 3 Stunden da im Kino.
1: Ja, auf jeden, cool, dankeschön, ich freue mich voll.

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1: Olivia Rodrigo und Good For You, Delta ist hier mit Leo und heute suchen wir ja unseren Kinoreporter bzw. unsere Kinoreporterin. Christopher Nolans neuer Film The Odyssey startet bei uns in Norddeutschland auf den Leinwänden und deshalb denken wir uns, bevor wir jetzt 3 Stunden ins Kino gehen, macht ihr das für uns. Genießt einen richtig schönen Abend, habt eine leckere Zeit, weil Snacks gibt's natürlich auch von uns und ein schönes Getränk gibt's obendrauf auch noch. Ihr könnt euch das nett machen und sagt uns am Ende einfach, lohnt sich diese 3 Stunden da bei The Odyssey im Kino oder ist das eigentlich nur irgendwie rausgeschmissen? Eine Zeit. Bewerbt euch noch schnell unter der 0431 986 98611. Als Snack, was wählt ihr dann? Gummibärchen, Schokolade? Oh, nee, eher nicht. Also ich meine, Nachos, salziges Popcorn, das ist doch schon viel mehr Kino, oder? Hat tatsächlich auch einen Grund, warum wir im Kino lieber salzige Snacks essen und den kennt Kollegin Pia.
2: Es ist bewiesen. Laut Ernährungswissenschaftlern macht das Essen von fettigen und salzigen Snacks uns einfach glücklich. Unsere Darmzellen haben Sensoren für Fett, die bei der Nahrungsaufnahme einen elektrischen Impuls an unser Gehirn senden. Dort wird dann der Botenstoff Dopamin ausgeschüttet, der Appetit verstärkt und ein Glücksgefühl erzeugt.
3: Juhu!
2: Aber nicht nur das. Nachos, Chips, Erdnüsse und Co. bieten uns eine geschmackliche und vor allem auch physische Ablenkung während des Films. Das Knabbern kann beruhigend wirken und hilft, die Aufmerksamkeit zu fokussieren. Außerdem verstärkt das gemeinsame Snacken im Kino als eine Art soziales Ritual das Gemeinschaftsgefühl beim Filmerlebnis. Und natürlich nicht zu vergessen, salzige Snacks bieten uns den perfekten Kontrast zu süßen Getränken, die wir dann ja doch öfter mal in der Armlehne stehen haben und regen dann so den Appetit auf weitere Snacks wieder an. Und da ist es dann auch egal, ob salzig oder süß.
3: Jemand noch ein Eis?
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Lucia und Chandelier hier auf Delta mit Leo. Wir starten gleich rein in unseren Delta-Nachmittag. Kollegin Amy steht schon in den Startlöchern. Natürlich wird dann auch nochmal rübergeschaltet zu unserem Kollegen Joshua und zu Daniel aus dem Delta-Team zum Deichbrand-Festival. Da geht nämlich auch schon so einiges, wie wir bei Insta auch schon gesehen haben. Delta-Radio könnt ihr mal reingucken. Also die Karaoke-Bühne bei uns ist schon voll im Gange. Und ansonsten hören wir natürlich rein in unser Album der Woche von Sienna Spiral nochmal. Und ich denke, es wird so einiges da noch am Start sein nachher dann am Delta-Nachmittag. Ich wünsche euch einen entspannten Donnerstag und wir hören uns morgen wieder, wenn ihr mögt, ab 20 vor 10.

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8: Mit Colin Mock. Das letzte Teilstück der neuen Rader Hochbrücke über den Nord-Ostsee-Kanal bei Rendsburg ist eingesetzt. Eigentlich sollte heute Morgen um 6 Uhr alles fertig sein, am Ende hat es aber bis 9:45 gedauert. Sönke Rölling, woran hat es gelegen?
9: Ja, der Grund war einfach das warme Wetter. Bei den Temperaturen hat sich das knapp 120 Meter lange Stahlkonstrukt etwas ausgedehnt und passte nicht mehr. Also musste es etwas zurechtgeschnitten werden. Dann konnte das Teil eingehoben und verschweißt werden. Der NOK blieb daher entsprechend länger für die Schifffahrt gesperrt. Erst gegen 10 Uhr konnten Schiffe wieder die Baustelle passieren. Jetzt muss an der Brücke noch der letzte Feinschliff erfolgen und natürlich der Straßenbelag rauf. Ziel ist, dass der Verkehr Ende des Jahres von der alten auf die neue Brücke umgeleitet wird.
8: Rund 94% aller Bewohner des Weißen Riesen in Kiel-Mettenhof haben vorgestern freiwillig eine DNA-Probe abgegeben. Nur 11 haben die Abgabe verweigert. Nun werden die abgegebenen Proben mit der DNA von dem Stein verglichen, der aus dem Hochhaus auf einen Streifenwagen geworfen war. Steuerhinterziehung soll künftig härter bestraft werden. Finanzminister Klingbeil und Justizministerin Hubig wollen die Höchststrafe von 10 auf 15 Jahre Gefängnis erhöhen. Und wer sich selbst anzeigt, soll künftig nicht mehr ohne Strafe davonkommen. Hubig sagt, die Menschen müssen sicher sein, dass Regeln für alle gelten.
10: Steuerkriminalität ist keine Kriminalität der kleinen Leute. Der Verkäufer an der Kasse kann seine Lohnsteuer nicht einfach in eine Briefkastenfirma verlagern. Und die selbstständige Physiotherapeutin erzielt nie genug Einnahmen für illegale Finanzgeschäfte. Und genau deshalb ist es so fatal, wenn Steuerkriminalität im großen Stil ohne spürbare Konsequenzen bleibt.
8: Die Trockenheit in Deutschland wird immer spürbarer. In Dresden liegt die Elbe nur noch bei rund 60 Zentimetern. München hat den Wasserverbrauch eingeschränkt. Auch die Waldbrandgefahr steigt. Im Müritz-Nationalpark in Mecklenburg-Vorpommern brennt inzwischen eine Waldfläche so groß wie 400 Fußballfelder. Die FIFA plant immer mehr Show in der Halbzeitpause des WM-Endspiels. Neben Shakira treten auch Justin Bieber und BTS auf. Mindestens 20 Minuten soll die Show offenbar gehen. Einige Experten rechnen aber eher mit 30. Im Regelwerk sind eigentlich nur 15 erlaubt, es sei denn, der Schiedsrichter stimmt zu. Die nächsten Delta News gibt's in einer Stunde.
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12: Schauen wir auf die A1 Hamburg Richtung Lübeck. Zwischen der Norderelbbrücke und Öhrendorf haben wir 5 Kilometer Stau. In der Gegenrichtung sind es 4 zwischen Hamburg-Billstedt und der Norderelbbrücke. A7 Hannover Richtung Flensburg zwischen Hausbruch und dem Elbtunnel 4 und in der Gegenrichtung 8 zwischen Hamburg-Nordwest und dem Elbtunnel. Im Kreis Steinburg ist noch zwischen Horst und der Oberreihe in beiden Strecken, in beiden Richtungen die Strecke gesperrt. So, und an der Elbphilharmonie Glückstadt Wischhafen braucht ihr noch 2 Stunden länger. Die Blitzer backt Heide Bahnhofstraße gegenüber vom Seniorendorf und Tornisch-Arendorfer Straße in Höhe des Gartencenters. Alle Staus, alle Blitzer bei uns in der App und auf dem Web.
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12: Freut mich, dass ihr auf jeden Fall alle am Start seid. Ich bin Amy, wie gerade schon gesagt, und wir starten

0: No Broke Voice von Disco Lines und Tina Shee. Hier ist der Delta Nachmittag. Ich bin Amy und euer Ansturm ist ja wirklich der Wahnsinn, denn wir suchen euch die Kinoreporter aus der Delta Community. Denn heute geht's los mit Die Odyssee, ein neuer Bestseller im Kino, kann man schon mal so sagen. Ein Film von Christopher Nolan, unter anderem sind da ja mit dabei oder eben auch Tom Holland. Und wir haben gesagt, ey, wir wollen euch reinschicken und dann aber auch eure ehrlichen Filmkritiken hören. Und da haben sich auch schon einige reingemeldet per WhatsApp-Sprachnachricht, die gesagt haben, ey, ich hab auf jeden Fall Bock.
1: Ja, weil es einfach absolut epische Bilder ja sind. Und wie mit der IMAX-Kamera, das wird ja so hoch gelobt, vom Bild sehr bildgewaltig wohl sein soll. Und von daher, ich glaube, das ist ein phänomenaler Film.
0: Ihr habt auch Bock, schickt einfach eine WhatsApp rein. Und mit ein bisschen Glück rufe ich euch dann gleich zurück und schicke euch ins Kino. Viel Erfolg!
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0: Zendaya und Tom Holland sind nicht nur privat ein Paar, sondern auch jetzt wieder in einem neuen Film zu sehen. Und das ist ja quasi schon der Freifahrtschein dafür, einfach mal wieder ins Kino zu gehen. Hier ist der Delta-Nachmittag, ich bin Amy und genau das tun wir, denn wir von Delta schicken euch zum neuen Kassenschlager ins Kino. Mutmaßlich, denn dieser Film wird vorher jetzt schon so gehypt, dass man eigentlich so sagen muss, das ist so ein nächster Must-Watch-Film. Und auch Sophie hat sich gemeldet über unsere WhatsApp-Nummer 0431-986-98611 und ich rufe sie jetzt einfach mal an, ob sie dann heute Abend überhaupt noch Zeit hat.
1: Hallo?
0: Hi Sophie, hier ist Amy von Delta, moin!
1: Hallo!
0: Na Sophie, hat heute schon mal jemand bei dir angerufen, sag mal?
1: Ich habe einen verpassten Anruf, ja.
0: Ja. Und was hast du da gemacht? Was ist deine Rechtfertigung, nicht ans Telefon zu gehen, wenn Delta anruft?
1: Ich war am Autofahren.
0: Okay.
1: Ich habe keine Freisprechanlage.
0: Okay, das lasse ich denn mal durchgehen. Meine Liebe, du hast dich auf jeden Fall bei uns gemeldet, weil du sagst, du hast heute Abend spontan Bock ins Kino zu gehen oder was ist da los?
1: Ja, auf jeden Fall.
0: Wie oft würdest du sagen, gehst du so ins Kino im Jahr?
1: Also mindestens einmal im Monat.
0: Krass. Und was sind so eigentlich deine Genrevorlieben? Gibt es irgendwie einen Schauspieler, wo du sagst, da gehst du in jeden Film?
1: Schauspieler nicht unbedingt, aber alles, was irgendwie spannend ist, Action, Horror, das sind so meine Lieblingsgeschichten.
0: Ja, dann bist du ja auf jeden Fall gemacht für den Film, wo wir dich heute Abend hinschicken, denn ich schenke dir Tickets!
1: Ja, cool, danke.
0: Ich muss sagen, ich habe mir auch den Cast angeguckt von Die Odyssee. Das ist ja wirklich krass, wer da alles so mit dabei ist. Also alleine für Zendaya lohnt sich das ja schon allemal, ne?
1: Auf jeden Fall.
0: Sehr schön. Dann freue ich mich auf jeden Fall auf deine Sprachnachricht morgen als Kinoreporterin. Schön, dass du dabei bist.

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8: Schau mal auf die A7 Hamburg-Flensburg in beiden Richtungen. Zwischen Wader und dem Rastplatz Uhr haben wir Rehe auf der Straße. A1 Hamburg Richtung Lübeck zwischen der Norderelbbrücke und Öhrendorf 5 Kilometer. Und in der Gegenrichtung 4 zwischen Hamburg-Billstedt und der Norderelbbrücke. A1 Bremen Richtung Lübeck zwischen Harburg und der Norderelbbrücke 3 sowie A7 Hannover-Flensburg zwischen Hausbruch und dem Elbtunnel 6 und in der Gegenrichtung 8 zwischen Hamburg-Nordwest und dem Elbtunnel 8. A23 Heide Richtung Hamburg zwischen Itzehoe-Nord und Itzehoe-Mitte ist die Straße nach einem Unfall gesperrt und an der Elbfähre Glückstadt für Scharfen dauert es aktuell noch 2 Stunden länger. Die Blitzer, Tornisch-Arendloher Straße in Höhe des Gartencenters und dann haben wir es auch. Alle Staus, alle Blitzer bei uns in der App und auch im Web.
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8: So, habt ihr eigentlich Bock, einfach mal so ein Original-Filmrequisite zu kaufen? So ein Lichtschwert zum Beispiel von Star Wars. Ich sag euch nur eines, ist nicht ganz günstig, wo jetzt gerade eins verscheuert wurde und das für nicht 2,50. Das erzähl ich euch gleich.
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1: Es gibt ja Menschen, die geben 20 Euro für einen Merch-Shirt aus. Und dann gibt es Menschen, die kaufen sich einfach mal ein Lichtschwert für mehrere Millionen Euro.
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1: Genau das ist jetzt nämlich eben passiert. Das originale Lichtschwert von Luke Skywalker aus Star Wars, das Imperium schlägt zurück, ist bei einer Auktion für umgerechnet mehrere Millionen Euro versteigert worden. Ich finde das wirklich insane. Und wir reden hier nicht von irgendeinem Sonderstück. Es ist nämlich genau das Lichtschwert aus der legendären Szene, in der Darth Vader Luke die Hand abschlägt und den Satz sagt, den wahrscheinlich selbst Menschen kennen, die noch nie Star Wars gesehen haben. Klar, die Frage ist, was macht man mit so einem Teil? Über die Wohnzimmerwand hängen, beim Grillen stolz dem Nachbarn zeigen oder hoffen, dass es irgendwann eine Wertanlage ist? Naja, Fakt ist auf jeden Fall, solche Filmrequisiten werden immer beliebter und für manche ist es eben auch keine Deko, sondern ein echtes Stück Filmgeschichte. Aber ich bleib dabei. Also wenn ich wirklich ein paar Millionen hätte, würde ich mir vielleicht alles andere kaufen, außer einem Lichtschwert.
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Wenn ihr an eine Bibliothek denkt, habt ihr wahrscheinlich Regale voller Bücher im Kopf. Und vielleicht noch Menschen, die ganz leise sagen, psst, ich will lesen. Tja, in England könnte genau das bald ganz anders klingen. Denn dort sollen Bibliotheken zu Musikorten werden. Mit Tonstudios, Instrumenten, Proberäumen und Coaches, die junge Musiker und Musikerinnen unterstützen sollen. Und das Allerbeste, es soll kostenlos sein. Dahinter steckt nämlich Ed Sheeran. Und ja, wir wissen natürlich alle, durch seinen Erfolg hat er auch so ein bisschen Kohle. Und er setzt sich vor allem auch schon länger eben dafür ein, dass Musikunterricht und kreative Angebote nicht am Geldbeutel scheitern sollen. Und das finde ich richtig, richtig cool, denn das Ganze kostet eigentlich so umgerechnet 15 Millionen Euro und er sagt halt so, ey Leute, ich möchte einfach, dass mehr junge Leute Musik ausprobieren können, ganz egal, ob sie einfach nur Spaß daran haben oder vielleicht irgendwann auch mal selbst auf der großen Bühne stehen wollen. Und ja, das Ganze wird jetzt nach und nach tatsächlich so zum Laufen gebracht und dann wird es bald auf jeden Fall in England so sein, dass viele Bibliotheken dann auch zu Musikorten werden. Und vielleicht ist das ja auch nochmal eine Idee hier für uns in Deutschland. Ich finde die Idee einfach mega.

0: Love Me Not von Revelin A. Hier ist der Delta Nachmittag. Ich bin Amy. Gleich gibt's Topic und Becky G. Sorry, Papi, gleich genauso wie Ray. Geht gleich los.
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0: Es folgt eine Durchsage. Test, Test, hallo. Ich glaube, der Sommer ist wieder da, oder? Moin, hier ist Amy aus eurem Delta-Team. 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Nicht fehlen dürfen natürlich 01099 oder auch dieser Song hier. Und das hier ist ja mein persönlicher Geheimfavorit im Sommer.
2: Wie's aussieht, brauch ich Vitamin D.
0: All diese Songs sind natürlich mit drin in unserem Delta-Sommer-Stream. Genießt das Wetter und habt eine schöne Woche.
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8: Mit Colin Mock. Die Gemeinde Eiderstedt nimmt den ÖPNV jetzt zum Teil selbst in die Hand. Nachdem der Kreis Nordfriesland das Rufbusangebot eingestellt hat, soll es nun ein sogenannter Bürgerbus richten. Jens Bohlmann vom Amt Eiderstedt erklärt:
9: Der Bürgerbus wäre ein rein ehrenamtlich getragenes Projekt. Das heißt, da werden dann auch keine Fahrkosten erhoben, sondern es ist, wenn man das mal salopp sagen möchte, Bürger fahren für Bürger. Das heißt, ehrenamtliche Fahrer bieten ihre Zeit an und das Ganze soll eben entsprechend kostenfrei für die Fahrenden sein.
8: Der Verkehrsverbund NASH sieht solche Demand-Shuttles wie Bürgerbusse oder auch die Rufbusse übrigens als ein ÖPNV-Konzept der Zukunft. Unter anderem, weil On-Demand-Shuttles auch meist kleiner und damit effizienter sind. Das letzte Teilstück der neuen Rader Hochbrücke ist eingesetzt. Der Nordostseekanal konnte allerdings erst rund 3 Stunden später als geplant wieder für den Schiffsverkehr freigegeben werden, weil sich die riesige Stahlkonstruktion bei dem warmen Wetter etwas ausgedehnt hatte. Entsprechend musste es auf den letzten Metern nochmal etwas zurechtgeschnitten werden. Wer den Staat um Steuern betrügt, soll künftig schneller auffliegen und härter bestraft werden. Die Bundesregierung hat dazu heute einen Aktionsplan vorgestellt. Bund und Länder sollen künftig enger zusammenarbeiten. Dafür soll es etwa ein gemeinsames Zollzentrum und eine zentrale Datenplattform geben. Außerdem drohen strengere Strafen und Geld oder Vermögen aus Steuerbetrug soll leichter eingezogen werden können. Vizekanzler Klingbeil sagt:
10: Wir haben ein gemeinsames, klares Ziel. Die Ehrlichen an unserer Gesellschaft dürfen nicht die Dummen sein. Es geht für mich um Gerechtigkeit. Die wenigen, die betrügen, schaden allen, die ehrlich ihre Steuern zahlen. Und das macht auch den fairen Wettbewerb zwischen Unternehmen kaputt.
8: Rasen bewässern oder den Pool auffüllen, das wird aktuell in immer mehr Kommunen inzwischen eingeschränkt oder ganz verboten. Grund ist die anhaltende Trockenheit, so Städtetag-Hauptgeschäftsführer Schuchart in den Funke-Zeitungen. Die niedrigen Pegelstände von Rhein, Elbe und Donau setzen außerdem der Schifffahrt zu. In Deutschland werden immer mehr Menschen bei E-Scooter-Unfällen verletzt oder sogar getötet. Letztes Jahr ist die Unfallzahl laut Statistischem Bundesamt um fast 40% nach oben gegangen. Die Zahl der Toten stieg auf 38. Die nächsten Delta-News gibt's in einer Stunde.
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0: Schauen wir einmal auf die A1 Bremen Richtung Hamburg. Zwischen dem Maschner Kreuz und Harburg gab es einen Unfall. Außerdem Stop and Go A1 Hamburg Richtung Lübeck zwischen der Norderelbbrücke und Öhrendorf 8 Kilometer und in der Gegenrichtung 4 zwischen Hamburg-Bill steht und der Norderelbbrücke. A1 Bremen Richtung Lübeck zwischen Harburg und der Norderelbbrücke 3 sowie A7 Hannover Richtung Flensburg zwischen Heimfeld und dem Elbtunnel 6. In der Gegenrichtung auch 6 zwischen Hamburg Nordwest und dem Elbtunnel und A23 Heide Richtung Hamburg zwischen Itzehoe Nord und Itzehoe Mitte ist die Straße nach einem Unfall gesperrt. Ein Blitzer noch, der steht in Tornisch, Ahrenloher Straße in Höhe des Gartencenters. Alle Staus, alle Blitzer bei uns in der App und auch im Web.
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0: Ja, das Wetter ist auf jeden Fall perfekt, um heute Abend mal schön ins Kino zu gehen. 3 Stunden lang den neuen Film der Odyssee reinziehen und das Ganze auf den Nacken von Delta. Wie einfach ihr zum Kinoreporter werden könnt, das erzähle ich euch gleich noch. Topic und Becky G. Und hier ist Ray mit Where's My Husband?
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0: Papi von Topic und Becky G. Hier ist der Delta-Nachmittag. Ich bin Amy und wir gucken mal auf heute Abend. Denn auch heute Abend läuft er bereits im Kino, die Odyssee, der wohl einer gehyptesten Filme des Jahres. Und wir von Delta haben uns gedacht, Moment, wir checken doch erstmal dagegen, ob der überhaupt so geil ist und schicken euch als Kinoreporter und Reporterinnen hin. Ihr könnt euch einfach bewerben über unsere WhatsApp-Nummer 0431 986 98611. Lasst eine Sprachnachricht da und mit ein bisschen Glück rufe ich euch dann zurück und schicke euch eben ins Kino.
1: Der soll ja 3 Stunden dauern. Ich finde das irgendwie ein bisschen krass, oder? Also es ist ja dann voll der lange Film. Kannst du so lange da still sitzen? Ich glaube, ich würde die ganze Zeit dann versuchen, irgendwas anderes noch zu machen während des Films.
2: Nee, das kann ich. Das ist ja bei anderen Filmen, die so lange sind, so wie, ich will jetzt keine Schleichwerbung machen, ist das ja genauso. Also das kriegt man hin. Nur 3D ist ein bisschen anstrengend mit 3 Stunden, finde ich.
1: Und es sollen ja auch wirklich krasse Bilder sein, was ich da schon online gesehen habe mit der IMAX-Technologie, die der da verwendet hat. Also das soll ja richtig cool zum Sehen dann sein.
2: Genau, ja.
1: Wenn wir dich da heute Abend hinschicken sollten, was wird denn dann gesnackt? Bist du Team Popcorn oder Team Nachos?
2: Ich bin Team Nacho. Ganz strikt Käsesoße.
1: Doppelt direkt hier beliebt gemacht. Sehr gut. Ich glaube, dem steht ja da nichts mehr im Wege. Du wirst unsere Delta-Kinoreporterin heute Abend.
2: Ja, cool. Dankeschön.
0: Also, worauf wartet ihr noch? Heute Abend noch nichts vor und Bock auf Kino? Dann einfach jetzt eine Sprachnachricht schicken. 0431 986 98611.

0: Ins Kino gehen wird irgendwie auch immer teurer. Popcorn, Getränk, Ticket und zack, seid ihr schon wieder 25 Euro los. Deltas hier, ich bin Amy, aber es gibt tatsächlich jetzt was für alle, die öfter auf der großen Leinwand sitzen, nämlich Sinfinity. Klingt erstmal nach Streaming, ist aber komplett das Gegenteil. Zwei Kinobetreiber haben nämlich das Modell selbst entwickelt und Kollege Leo weiß, was dahinter steckt.
1: Sinfinity ist quasi eine Flatrate fürs Kino. Ihr schließt ein Abo über die App ab und könnt dann in allen teilnehmenden Kinos unbegrenzt Filme gucken. Statt jedes Mal ein neues Ticket, bucht ihr euch einen Platz direkt in der App und zeigt am Eingang den QR-Code. Das Ganze funktioniert inzwischen in richtig vielen Kinos bei uns in Schleswig-Holstein und Hamburg. Es gibt noch so ein paar Extras wie 3D oder Überlänge, die können je nach Kino dann halt ein bisschen mehr kosten.
0: Und für wen lohnt sich das denn?
1: Wenn ihr alle paar Monate mal ins Kino geht, dann lohnt sich das eher nicht. Wenn ihr aber regelmäßig neue Filme guckt, dann könnt ihr so richtig sparen. Ein normales Kinoticket liegt ja so bei um die 10 Euro. Mit dem Monatsabo zahlt ihr aktuell so um die 15. Bedeutet also, schon beim zweiten Kinobesuch könnte sich das monatlich rechnen. Und ihr müsst euch auch nicht mehr überlegen, ob euch ein Film das Geld wert ist. Ihr geht einfach rein.
0: Und gibt's einen Haken?
1: Ja, ein paar Dinge solltet ihr schon wissen. Das Abo gilt halt nur in teilnehmenden Kinos, also vorher einmal in der App checken. Außerdem läuft die Ticketbuchung ausschließlich über die App und nicht an der Kinokasse. Und je nach Abo gibt's unterschiedliche Laufzeiten. Wenn ihr also nur einen einzigen Blockbuster sehen wollt, braucht ihr die Flatrate eher nicht. Wenn ihr Kino als Hobby habt, dann könnte das für euch recht spannend sein.
0: Tja, also quasi Netflix, nur mit riesiger Leinwand, Popcorngeruch und ohne die ewige Frage, was gucken wir jetzt? Zum Beispiel auch im 51 Stufen in Flensburg, im Astra Filmtheater in Plön oder auch im Kinocenter in Husum.

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0: Barsen. Mit dabei ist auf jeden Fall ein bisschen Stau, nämlich auf der 1 Hamburg Richtung Lübeck zwischen der Norderelbbrücke und Oehlendorf 8 Kilometer. In der Gegenrichtung 4 zwischen Hamburg-Billstedt und der Norderelbbrücke. A1 Bremen Richtung Lübeck zwischen Harburg und der Norderelbbrücke 3 sowie A7 Hannover Richtung Flensburg zwischen Heimfeld und dem Elbtunnel 6 und in der Gegenrichtung 6 zwischen Hamburg Nordwest und dem Elbtunnel. A23 Heide Richtung Hamburg zwischen Itzehoe Nord und Itzehoe Mitte ist die Straße nach einem Unfall gesperrt und es wird geblitzt in Tornisch-Ahrenloher Straße in Höhe des Gartencenters, dort 50 erlaubt. Alle Staus, alle Blitzer, die gibt es bei uns in der App und auch im Web.
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0: Schönen Start euch allen Richtung Feierabend jetzt mit Haven I Run und hier ist Harry Styles, American Girls.
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1: Wir alle kennen Last One Laughing. Ihr wisst genau, diese Comedy-Serie auf Amazon Prime, wo es darum geht, dass 10 Comedians in einem Raum stecken und sich gegenseitig irgendwie zum Lachen bringen müssen, aber eben selbst nicht lachen dürfen. Das Ganze geht jetzt nochmal in die neue Runde. Es heißt LOL Next, eben mit jüngeren Leuten, Influencern, Influencerinnen und Leuten, die aus dem Netz eben ganz schön lustig sind. Und wer mit dabei ist, checken wir jetzt mal aus mit Hazel Brugger.
2: Für die allererste Staffel von LOL Next habe ich mir die 10 witzigsten Player des Internets ausgesucht.
3: So, wenn wir da.
4: Selfie Sandra.
5: Adi Totoro.
6: Paolo Muck.
7: Fresh Talk.
8: Alina Bock.
9: Maria Zuffi.
10: Phil Laude.
11: Laura Larsson.
12: Helge Maas.
13: Marti Fischer.
2: Das ist der Cast der allerersten Staffel von LOL Next. Bald zu sehen, nur bei Prime Video.
1: Anni schreibt nur geil. Jörg noch, gar nicht so ein schlechter Cast. Lukas noch, bin gespannt, das hat Potenzial. Conny noch, endlich mal sehenswert und was Neues, Frisches. Alle anderen kann ich nicht mehr sehen.
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0: Heatwaves von Glass Animals. Hier ist der Delta-Nachmittag. Ich bin Amy und jetzt gibt's auf jeden Fall einen Kurzurlaub.
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0: Denn dieser Song ist tatsächlich richtig schön nostalgisch in so einer Hütte am Fjord in Norwegen entstanden. Und da hat man sich mit Sicherheit noch nicht gedacht, oh, der wird wohl mal richtig viral gehen. Tja, vielleicht muss man manchmal einfach nur raus nach Norwegen, um einen erfolgreichen Song zu schreiben. Hier ist The Bowser, Magnetic.
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13: Mit Colin Mock. Das letzte Teilstück der Neuenrader Hochbrücke ist eingesetzt. Der Nordostseekanal konnte allerdings erst rund 3 Stunden später wieder für den Schiffsverkehr freigegeben werden als geplant, weil sich die riesige Stahlkonstruktion bei dem warmen Wetter etwas ausgedehnt hatte. Entsprechend musste es auf den letzten Metern nochmal etwas zurechtgeschnitten werden. Projektleiter Martin Steinkühler sagt:
14: Natürlich bin ich froh, dass das geklappt hat. Das war jetzt nochmal eine kleine Aufregung zum Schluss. Es ist immer so mit Ungeplantem, aber es hat super geklappt. Alle sind ruhig geblieben, es ist nie eine unsichere Situation eingetreten. Das Mittelstück ist drin.
13: Auf Eiderstedt gibt es keinen Rufbus mehr. Der Kreis Nordfriesland hat das Angebot aus Kostengründen eingestellt. Dennoch bleiben Rufbusse und ähnliche Angebote gerade im ländlichen Raum eine gute Idee, heißt es von NASH. Auf Eiderstedt soll nun ein Angebot mit Ehrenamtlichen entstehen. Steuerhinterziehung soll künftig härter bestraft werden. Finanzminister Klingbeil und Justizministerin Hubich wollen die Höchststrafe von 10 auf 15 Jahre Gefängnis erhöhen. Und wer sich selbst anzeigt, soll künftig nicht mehr ohne Strafe davonkommen. Hubich sagt, die Menschen müssen sicher sein, dass Regeln für alle gelten.
15: Steuerkriminalität ist keine Kriminalität der kleinen Leute. Der Verkäufer an der Kasse kann seine Lohnsteuer nicht einfach in eine Briefkastenfirma verlagern. Und die selbstständige Physiotherapeutin erzielt nie genug Einnahmen für illegale Finanzgeschäfte. Und genau deshalb ist es so fatal, wenn Steuerkriminalität im großen Stil ohne spürbare Konsequenzen bleibt.
13: Jens Spahn ist Vater und hat damit eine Diskussion losgetreten. Denn das Kind von Spahn und seinem Mann ist von einer Leihmutter in den USA zur Welt gebracht worden. In Deutschland ist Leihmutterschaft verboten, auch weil Spahns CDU gegen eine Aufweichung ist. 8 Jahre nachdem im italienischen Genua eine Autobahnbrücke eingestürzt ist, ist der damalige Chef des Autobahnbetreibers jetzt zu 12 Jahren Gefängnis verurteilt worden. Bei dem Einsturz waren 43 Menschen gestorben. Laut Ermittlern waren Instandhaltungsmaßnahmen vernachlässigt worden. Die nächsten Delta News gibt's in einer Stunde.
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7: Schauen wir auf die A1 Hamburg Richtung Lübeck. Zwischen der Norderelbbrücke und Öhrendorf haben wir 8 Kilometer Stau. In der Gegenrichtung 4 zwischen Hamburg-Bill steht und der Norderelbbrücke. A1 Lübeck Richtung Hamburg zwischen Mofleth und der Norderelbbrücke. Dann A1 Bremen Richtung Lübeck zwischen Harburg und der Norderelbbrücke 3 Kilometer. A7 Hannover Richtung Flensburg zwischen Heimfeld und dem Elbtunnel 6 und in der Gegenrichtung auch 6 zwischen Hamburg Nordwest und dem Elbtunnel 6 Kilometer. A23 Heide Richtung Hamburg zwischen Itzehoe Nord und Itzehoe Mitte ist die Straße nach einem Unfall gesperrt und an der Elbphilharmonie Glückstadt Wischhafen dauert es aktuell 3 Stunden länger. Die Blitzer Tornesch, Arenloher Straße in Höhe des Gartencenters und dann haben wir es auch. Alle Staus, alle Blitzer bei uns in der App und auch im Web.
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7: Und wir hören jetzt gleich mal rein in unser Album der Woche. Es kommt von Sienna Spyro, heißt The Visitor und gibt's gleich.

Menschheit von Sabrina Carpenter, hier ist der Delta Nachmittag. Ich bin Amy und jetzt gibt's was vom Debütalbum von Sienna Spyro. Mit Die on the Hill ist sie komplett weltweit durch die Decke gegangen und liefert jetzt auf jeden Fall ein ziemlich spannendes Debütalbum, was ziemlich viel verspricht. Also es ist emotional, es ist tiefgründig und lässt auf jeden Fall auch hinter die Fassade von Sienna schauen. Wir hören rein und alle Infos dazu findet ihr selbstverständlich auf deltaradio.de. Hier ist Pure.

0: Did I Made You Love Me? Hier ist der Delta-Nachmittag. Ich bin Amy und diese Nacht war wirklich so ein Genuss, Leute. Denn ich bin heute Morgen aufgewacht und dachte so, hä, warum ist es denn in meiner Wohnung so angenehm warm kalt? Also so normal warm wieder. Denn ich wohne in einer Altbauwohnung und tatsächlich heizt die sich enorm auf, so dass ich mir dieses Jahr tatsächlich auch schon einen Ventilator gekauft habe. Und ich habe eventuell gestern Abend vergessen, die Balkontür zuzumachen und... Leute, was soll ich sagen? Bester Fehler meines Lebens. Ich hatte sehr gutes, angenehmes Klima heute in meiner Wohnung. Und es roch vor allem richtig schön nach Sommer. Aber warum ist das eigentlich so?
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2: Bei Hitze riecht einfach alles ein bisschen stärker. Wärme sorgt nämlich dafür, dass Duftstoffe leichter in die Luft gelangen. Und unsere Nase kriegt dann viel mehr Gerüche gleichzeitig serviert. Deshalb riecht zum Beispiel frisch gemähtes Gras im Sommer so intensiv. Die Pflanzen geben dabei Duftstoffe ab, die wir besonders gut wahrnehmen können. Dann wäre da noch Asphalt. Dieser typische Geruch an heißen Tagen entsteht, weil sich Bestandteile des Straßenbelags bei Wärme stärker verflüchtigen. Deshalb riecht ein Parkplatz bei 35 Grad plötzlich ganz anders als im Februar. Und an Nord- und Ostsee riecht ihr Salz und Meer viel intensiver, weil Algen, Salz und winzige Organismen im Wasser Stoffe abgeben, die von der warmen Luft transportiert werden. Euer Gehirn verbindet Gerüche übrigens direkt mit Erinnerungen. Deshalb reicht manchmal ein einziger Sommerduft und ihr denkt sofort an Freibad, Ferien oder den letzten Strandtag. Heißt also, Sommer riecht eigentlich nicht nach einer Sache, sondern nach ganz vielen Gerüchen gleichzeitig. Und eure Nase erkennt oft schon vor der Wetter-App, dass heute ein echter Sommertag wird.
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4: Bock auf ein Afterwork, das alles toppt? Dann mal ab auf die MS Koi, Hamburgs bekanntestes Partyschiff. Heute Abend heißt es nämlich Tanzen bis 23 Uhr. Ab 19.30 Uhr wird durch den Hamburger Hafen geschippert für 2,5 Stunden. Gefeiert wird natürlich auch mit fetten DJ-Beats, könnt ihr das, kalten Getränken und heißer Pizza. Kommt an Bord und macht euren Feierabend legendär. Treffpunkt ist der Fähranleger Altona gegenüber der Fisch-Auktionshalle und dabei seid ihr schon ab 20 Euro.
5: Fette Party.
4: Und heute Abend verwandelt sich der Vorplatz der Rindermarkthalle in St. Pauli in Recycling-Mecker unterm Sternhimmel. Schnappt euch mit einem Getränk in der Hand Secondhand-Mode, Möbel, Schallplatten und Vinyls, Kunst, Bücher, Kurioses und Nützliches. Alles mit am Start. Bei rund 80 Ständen könnt ihr also richtig schön entlang schlendern. Dazu erwarten euch natürlich auch Foodtrucks und gute Mucke. Also ist eigentlich so ein Allround-Ding. Schnäppchen könnt ihr bis 22 Uhr heute Abend der Gardander stöbern. Ist natürlich for free. Und am leichtesten kommt ihr Richtung Rindermarkthalle über die U-Bahn-Station Feldstraße.
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6: Schauen wir einmal auf die A7 Flensburg-Hamburg. Zwischen Volkspark und Bahrenfeld haben wir eine ungesicherte Unfallstelle. Stop and go. A1 Hamburg Richtung Lübeck zwischen der Norderelbbrücke und Uyandorf 8 Kilometer. In der Gegenrichtung 4 zwischen Hamburg-Billstedt und der Norderelbbrücke. A1 Lübeck Richtung Hamburg zwischen Morfleet und der Norderelbbrücke 2 sowie A1 Bremen Richtung Lübeck zwischen Harburg und der Norderelbbrücke 3. A7 Hannover Richtung Flensburg zwischen Heimfeld und dem Elbtunnel 6 und auch 6 in der Gegenrichtung zwischen Nordwest und dem Elbtunnel. A23 Heide Richtung Hamburg noch mit dabei. Zwischen Itzehoe Nord und Itzehoe Mitte ist die Straße nach einem Unfall gesperrt und zuletzt noch ein Blitzer und der steht in Tornisch, Ahrenloher Straße in Höhe des Gartencenters. Alle Staus, alle Blitzer bei uns in der App und auch im Web.
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6: Euch allen wünsche ich einen guten Start in den Feierabend. Jetzt mit Shakira und Burna Boy, Die Die und hier ist Olivia Rodrigo, Drop Dead.
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alle viralen Hits von TikTok, Instagram und Co. findet ihr selbstverständlich in unserem TikTok-Hit-Track-Stream. Und genau da schalten wir jetzt mal rein, denn Tyler ist eine der, die auf jeden Fall auch immer, was Trends angeht, ganz oben mit dabei ist. Hier ist Chanel.

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3: Mit Colin Mock. Wie auf dem Dorf von A nach B kommen. In Schleswig-Holstein läuft mittlerweile viel über On-Demand-Shuttles wie Rufbusse. Das hat einige Vorteile, sagt Dennis Fiedel von NASH.
4: Diese flexiblen Angebotsformen, diese sogenannten On-Demand-Verkehre, sind sehr attraktiv, weil sie nur dann fahren, wenn sie wirklich gebraucht werden und weil sie meistens mit relativ kleinen Fahrzeugen fahren. Wir glauben, dass das in der Zukunft mehr werden wird, weil es eine gute Möglichkeit ist, auch gerade im ländlichen Raum eine Mobilität sicherzustellen.
3: Dennoch bleibt die Finanzierung schwierig. Auf Eiderstedt beispielsweise ist der Rufbus Ende Juni aus Kostengründen eingestellt worden. Die Gemeinde will nun ein Angebot mit Ehrenamtlichen auf die Beine stellen. Das letzte Teilstück der neuen Rader Hochbrücke ist eingesetzt. Der Nordostseekanal konnte allerdings erst rund 3 Stunden später als geplant wieder für den Schiffsverkehr freigegeben werden, weil sich die riesige Stahlkonstruktion bei dem warmen Wetter etwas ausgedehnt hatte. Entsprechend musste es auf den letzten Metern nochmal etwas zurechtgeschnitten werden. Steuerbetrüger sollen künftig härter bestraft werden. Das sieht ein neuer Aktionsplan gegen Steuerkriminalität von Finanzminister Klingbeil und Justizministerin Hubig vor. Jana Klonikowski berichtet.
5: In Zukunft soll die Höchststrafe für Steuerhinterziehung bei 15 Jahren liegen. Bisher sind das 10. Und wer sich selbst anzeigt, soll nicht mehr straffrei davonkommen. Um besser gegen Steuerbetrüger vorgehen zu können, soll außerdem der Zoll gestärkt werden. Und ein neues Zentrum soll dafür sorgen, dass Steuerfahnder aus den Bundesländern und Analysten aus dem Bund besser zusammenarbeiten. Es geht um Gerechtigkeit, sagt Finanzminister Klingbeil. Die Ehrlichen dürfen nicht die Dummen sein.
3: Rasen bewässern oder den Pool auffüllen, das wird aktuell in immer mehr Kommunen inzwischen eingeschränkt oder ganz verboten. Grund ist die anhaltende Trockenheit, so Städtetag Hauptgeschäftsführer Schuchart in den Funke-Zeitungen. Die niedrigen Pegelstände von Rhein, Elbe und Donau setzen außerdem der Schifffahrt zu. Die FIFA plant immer mehr Show in der Halbzeitpause des WM-Endspiels. Neben Shakira treten auch Justin Bieber und BTS auf. Mindestens 20 Minuten soll die Show offenbar gehen. Einige Experten rechnen aber eher mit 30. Im Regelwerk sind eigentlich nur 15 erlaubt, es sei denn, der Schiedsrichter stimmt zu. Die nächsten Delta-News gibt's in einer Stunde.
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6: Schauen wir auf die A7 Hannover Richtung Flensburg zwischen Heimfeld und dem Elbtunnel 5 Kilometer und in der Gegenrichtung 6 zwischen dem Dreieck Nordwest und dem Elbtunnel. A24 Hamburg Richtung Schwerin zwischen Rheinbeck und Witzhave 7 Kilometer und an der Elbfahrer Glückstadt für Schafen dauert es noch 2 Stunden länger. Die Blitzer Rendsburg Klinterweg an der 50er und Hornisch Ahrenburger Straße. Alle Staus, alle Blitzer bei uns in der App und auch im Web.
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6: Gerade bei diesem Wetter und es so ein bisschen unschön draußen ist. Ich sag mal, rau, grau und Regen. Hat man einfach auch Bock, abends mal nichts zu machen, oder? Einfach mal Füße hoch, bisschen Popcorn snacken und ab ins Kino. Und Leute, da haben wir was Neues für euch. Das ist wirklich richtig crazy für all die, die vielleicht auch öfter als 2-mal im Monat ins Kino gehen. Gleich schnacken wir über Sinfinity, außerdem Hügel mit Moving to the Sun und Calvin Harris und Jess.

0: Ins Kino gehen wird irgendwie auch immer teurer. Popcorn, Getränk, Ticket und zack, seid ihr schon wieder 25 Euro los. Deltas hier, ich bin Amy, aber es gibt tatsächlich jetzt was für alle, die öfter auf der großen Leinwand sitzen, nämlich Sinfinity. Klingt erstmal nach Streaming, ist aber komplett das Gegenteil. Zwei Kinobetreiber haben nämlich das Modell selbst entwickelt und Kollege Leo weiß, was dahinter steckt.
1: Sinfinity ist quasi eine Flatrate fürs Kino. Ihr schließt ein Abo über die App ab und könnt dann in allen teilnehmenden Kinos unbegrenzt Filme gucken. Statt jedes Mal ein neues Ticket, bucht ihr euch einen Platz direkt in der App und zeigt am Eingang den QR-Code. Das Ganze funktioniert inzwischen in richtig vielen Kinos bei uns in Schleswig-Holstein und Hamburg. Es gibt noch so ein paar Extras wie 3D oder Überlänge, die können je nach Kino dann halt ein bisschen mehr kosten.
0: Und für wen lohnt sich das denn?
1: Wenn ihr alle paar Monate mal ins Kino geht, dann lohnt sich das eher nicht. Wenn ihr aber regelmäßig neue Filme guckt, dann könnt ihr so richtig sparen. Ein normales Kinoticket liegt ja so bei um die 10 Euro. Mit dem Monatsabo zahlt ihr aktuell so um die 15. Bedeutet also, schon beim zweiten Kinobesuch könnte sich das monatlich rechnen. Und ihr müsst euch auch nicht mehr überlegen, ob euch ein Film das Geld wert ist. Ihr geht einfach rein.
0: Und gibt's einen Haken?
1: Ja, ein paar Dinge solltet ihr schon wissen. Das Abo gilt halt nur in teilnehmenden Kinos, also vorher einmal in der App checken. Außerdem läuft die Ticketbuchung ausschließlich über die App und nicht an der Kinokasse. Und je nach Abo gibt's unterschiedliche Laufzeiten. Wenn ihr also nur einen einzigen Blockbuster sehen wollt, braucht ihr die Flatrate eher nicht. Wenn ihr Kino als Hobby habt, dann könnte das für euch recht spannend sein.
0: Tja, also quasi Netflix, nur mit riesiger Leinwand, Popcorngeruch und ohne die ewige Frage, was gucken wir jetzt? Zum Beispiel auch im 51 Stufen in Flensburg, im Astra Filmtheater in Plön oder auch im Kinocenter in Husum.

0: heute der Elternnachmittag. Ich bin Amy und euer Ansturm ist ja wirklich der Wahnsinn, denn wir suchen euch die Kinoreporter aus der Delta-Community. Denn heute geht's los mit Die Odyssee, ein neuer Bestseller im Kino, kann man schon mal so sagen. Ein Film von Christopher Nolan, unter anderem Zendaya mit dabei oder eben auch Tom Holland. Und wir haben gesagt, ey, wir wollen euch reinschicken und dann aber auch eure ehrlichen Filmkritiken hören. Und da haben sich ja schon einige reingemeldet per WhatsApp-Sprachnachricht, die gesagt haben, ey, ich habe auf jeden Fall Bock.
1: Ja, weil es einfach absolut epische Bilder her sind und wie gesagt, mit der IMAX-Kamera, das wird ja so hoch gelobt, vom Bild sehr bildgewaltig wohl sein soll und von daher, ich glaube, das ist ein phänomenaler Film.
0: Ihr habt auch Bock, schickt einfach eine WhatsApp rein. Und mit ein bisschen Glück rufe ich euch dann gleich zurück und schicke euch ins Kino. Viel Erfolg!

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9: Bock auf ein Afterwork, das alles toppt? Dann mal ab auf die MS Koi, Hamburgs bekanntestes Partyschiff. Heute Abend heißt es nämlich Tanzen bis 23 Uhr. Ab 19.30 Uhr wird durch den Hamburger Hafen geschippert für 2,5 Stunden. Gefeiert wird natürlich auch mit fetten DJ-Beats, könnt ihr das, kalten Getränken und heißer Pizza. Kommt an Bord und macht euren Feierabend legendär. Treffpunkt ist der Fähranleger Altona gegenüber der Fisch-Auktionshalle und dabei seid ihr schon ab 20 Euro.
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9: Und heute Abend verwandelt sich der Vorplatz der Rindermarkthalle in St. Pauli in Recycling-Mecker unterm Sternhimmel. Schnappt euch mit einem Getränk in der Hand Secondhand-Mode, Möbel, Schallplatten und Vinyls, Kunst, Bücher, Kurioses und Nützliches. Alles mit am Start. Bei rund 80 Ständen könnt ihr also richtig schön entlang schlendern. Dazu erwarten euch natürlich auch Foodtrucks und gute Mucke. Also ist eigentlich so ein Allround-Ding. Schnäppchen könnt ihr bis 22 Uhr heute Abend ergattern. Das Stöbern ist natürlich for free und am leichtesten kommt ihr Richtung Rindermarkthalle über die U-Bahn-Station Feldstraße.
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11: Es staut sich auf der A7 Hannover Richtung Flensburg zwischen Heimfeld und dem Elbtunnel auf 6 Kilometern und in der Gegenrichtung auf der A7 Flensburg Richtung Hamburg zwischen Nordwest und dem Elbtunnel auf 4 Kilometern. Und an der Elbfähre Glückstadt-Wischhafen gibt es in beiden Richtungen Wartezeiten von bis zu 2 Stunden. Geblitzt wird in Rendsburg auf dem Klinterweg und es blitzt auch in Tornesch auf der Ahrenloher Straße in Höhe des Gartencenter. 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
12: Stellt euch vor, ihr gewinnt im Lotto. Was würdet ihr dann damit machen? Eine Yacht kaufen, ein Haus kaufen, eine Weltreise oder vielleicht auch einfach ein Lichtschwert? Tja. Ist wirklich so passiert. Was genau da los war, gleich nach Ducci mit Anxiety. Und hier sind Tempest CD mit Self-Aware.
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1: Es gibt ja Menschen, die geben 20 Euro für einen Merch-Shirt aus. Und dann gibt es Menschen, die kaufen sich einfach mal ein Lichtschwert für mehrere Millionen Euro.
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1: Genau das ist jetzt nämlich eben passiert. Das originale Lichtschwert von Luke Skywalker aus Star Wars, das Imperium schlägt zurück, ist bei einer Auktion für umgerechnet mehrere Millionen Euro versteigert worden. Ich finde das wirklich insane. Und wir reden hier nicht von irgendeinem Sammlerstück. Es ist nämlich genau das Lichtschwert aus der legendären Szene, in der Darth Vader Luke die Hand abschlägt und den Satz sagt, den wahrscheinlich selbst Menschen kennen, die noch nie Star Wars gesehen haben. Klar, die Frage ist, was macht man mit so einem Teil? Über die Wohnzimmerwand hängen, beim Grillen stolz den Nachbarn zeigen oder hoffen, dass es irgendwann eine Wertanlage ist? Naja, Fakt ist auf jeden Fall, solche Filmrequisiten werden immer beliebter und für manche ist es eben auch keine Deko, sondern ein echtes Stück Filmgeschichte. Aber ich bleib dabei. Also wenn ich wirklich ein paar Millionen hätte, würde ich mir vielleicht alles andere kaufen, außer einem Lichtschwert.
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Wenn ihr an eine Bibliothek denkt, habt ihr wahrscheinlich Regale voller Bücher im Kopf. Und vielleicht noch Menschen, die ganz leise sagen, psst, ich will lesen. Tja, in England könnte genau das bald ganz anders klingen. Denn dort sollen Bibliotheken zu Musikorten werden. Mit Tonstudios, Instrumenten, Proberäumen und Coaches, die junge Musiker und Musikerinnen unterstützen sollen. Und das Allerbeste, es soll kostenlos sein. Dahinter steckt nämlich Ed Sheeran. Und ja, wir wissen natürlich alle, durch seinen Erfolg hat er auch so ein bisschen Kohle. Und er setzt sich vor allem auch schon länger eben dafür ein, dass Musikunterricht und kreative Angebote nicht am Geldbeute scheitern sollen. Und das finde ich richtig, richtig cool, denn das Ganze kostet eigentlich so umgerechnet 15 Millionen Euro und er sagt halt so, ey Leute, ich möchte einfach, dass mehr junge Leute Musik ausprobieren können, ganz egal, ob sie einfach nur Spaß daran haben oder vielleicht irgendwann auch mal selbst auf der großen Bühne stehen wollen. Und ja, das Ganze wird jetzt nach und nach tatsächlich so zum Laufen gebracht und dann wird es bald auf jeden Fall in England so sein, dass viele Bibliotheken dann auch zu Musikorten werden. Und vielleicht ist das ja auch nochmal eine Idee hier für uns in Deutschland. Ich finde die Idee einfach mega.

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1: Frust und Trauer auf der einen, unglaubliche Freude auf der anderen Seite. Hier ist der Delta-Nachmittag, ich bin Amy und nach dem WM-Halbfinale gestern könnte die Stimmung in England und Argentinien nicht unterschiedlicher sein. Bei mir ist Jana Klunikowski aus unserem WM-Team.
2: No more years of hurt stimmt wieder nicht. England hat den ersten WM-Finaleinzug seit dem letzten und einzigen Titelgewinn vor genau 60 Jahren verpasst. Und das auf unglaublich bittere Art und Weise. Lange lag das Team um Harry Kane und Jude Bellingham in Führung, um am Ende dann doch mit leeren Händen dazustehen. Experten, Fans und Presse in England sind sich da ziemlich einig. Trainer Thomas Tuchel hat's vergeigt und mit seinen Wechseln und der Defensivtaktik entscheidenden Anteil an der Niederlage. Tuchel soll aber wohl weitermachen, wie man hört, und auch bei der Heim-EM in 2 Jahren Englands Trainer sein. Vielleicht heißt es dann ja im doppelten Sinn, Football's coming home. Kontrastprogramm natürlich in Argentinien. Da herrscht pure Freude nach dem erneuten Finaleinzug. Gegen Spanien könnten die Argentinier am Sonntag den WM-Titel verteidigen. Und das als erstes Team seit Brasilien 1962. Eine historische Chance also. Und die Chance für Lionel Messi, sich noch unsterblicher zu machen, als er ohnehin schon ist. Jetzt gibt's aber erstmal wieder WM-Pause. Am Samstag steht dann zunächst das Spiel um Platz 3 zwischen England und Frankreich an, bevor dann Sonntag großer Finaltag ist.
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0: Früher haben viele gesagt, irgendwann gründe ich mal eine Firma. Heute reicht da gefühlt schon der Satz, ich habe da mal eine KI-Idee.
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0: Genau das passiert nämlich gerade in Deutschland ziemlich oft. Im ersten Halbjahr sind so viele Startups gegründet worden wie noch nie. Über 3000 neue Unternehmen sind an den Start gegangen und der größte Treiber ist tatsächlich künstliche Intelligenz. Rund jede dritte Neugründung hat was damit zu tun. Ganz egal, ob Programme, die Texte schreiben, Bilder erstellen oder Unternehmen, die euch bei der Arbeit helfen. Aus vielen Ideen wird inzwischen direkt eine Firma. Und besonders auffällig, der Juli war der stärkste Gründungsmonat seit Beginn der Erfassung im Jahr 2019. Und Experten sagen, dass KI vielen den Einstieg leichter macht. Gleichzeitig fließt auch wieder mehr Geld von Investoren in junge Unternehmen. Heißt, aus guten Ideen werden wieder deutlich häufiger echte Geschäfte.
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4: Auf der A1 Lübeck Richtung Fehmarn. Vorsicht, zwischen Lübeck-Mäusling und Lübeck-Zentrum liegt eine Gummimatte auf der Autobahn. Es staut sich auf der A7 Hannover Richtung Flensburg zwischen Heimfeld und dem Elbtunnel auf 3 Kilometern und in der Gegenrichtung zwischen Nordwest und dem Elbtunnel auf 4 Kilometern. 4 Kilometer Stau auf der A24 Hamburg Richtung Schwerin zwischen Rheinbeek und Sachsenwald. Außerdem ist auf der A1 Hamburg Richtung Lübeck zwischen dem Kreuz Bargteheide und Bad Oldesloe nach einem Unfall gesperrt und in Hamburg ist die Straße am Diebsteich zwischen der Schützenstraße und der Ruhrstraße wegen eines Feuerwehreinsatzes in beiden Richtungen dicht. Geblitzt wird in Neumünster auf der Bostädter Straße, ein Blitzer steht auch in Tornesch, auf der Ahrenloher Straße in Höhe des Gartencenter und in Rendsburg auf dem Klinterweg. 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
5: Es gibt mal wieder eine neue Staffel LOL. Ihr wisst, dieses Format, wo man nicht versuchen darf zu lachen, aber eben jetzt mit neuen Leuten. Was genau das für ein Showkonzept ist, all das gleich bei mir in der Internetinspektion. Vorher aber Katy Perry mit ihrer neuen Single und Kamrat mit Hug Yourself.
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1: Wir alle kennen Last One Laughing. Ihr wisst genau, diese Comedy-Serie auf Amazon Prime, wo es darum geht, dass 10 Comedians in einem Raum stecken und sich gegenseitig irgendwie zum Lachen bringen müssen, aber eben selbst nicht lachen dürfen. Das Ganze geht jetzt nochmal in die neue Runde. Es heißt LOL Next, eben mit jüngeren Leuten, Influencern, Influencerinnen und Leuten, die aus dem Netz eben ganz schön lustig sind. Und wer mit dabei ist, checken wir jetzt mal aus mit Hazel Brugger.
2: Für die allererste Staffel von LOL Next habe ich mir die 10 witzigsten Player des Internets ausgesucht.
3: So, wenn wir mal da.
4: Selfie Sandra.
5: Adi Totoro.
6: Paolo Muck.
7: Fresh Talk.
8: Alina Bock.
9: Maria Zuffi.
10: Phil Laude.
11: Laura Larsson.
12: Helge Maas.
13: Marti Fischer.
2: Das ist der Cast der allerersten Staffel von LOL Next. Bald zu sehen, nur bei Prime Video.
1: Anni schreibt nur, geil. Jörg noch, gar nicht so ein schlechter Cast. Lukas noch, bin gespannt, das hat Potenzial. Conny noch, endlich mal sehenswert und was Neues, Frisches. Alle anderen kann ich nicht mehr sehen.
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war das mit Just Dance. Hier ist der Delta Nachmittag. Ich bin Amy und für mich geht's jetzt rein Richtung Feierabend. Und dann, Leute, ist es tatsächlich nur noch eine Sendung. Keine Panik. Eine Sendung, bis ich erstmal 2 Wochen Urlaub habe. So, also morgen feiern wir nochmal richtig fett hier am Delta Nachmittag und dann geht's jetzt aber erstmal in den Feierabend. Also, ich sag bis morgen, macht euch einen schönen Abend und bis dann.

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1: Mit Colin Mock. Das letzte Teilstück der Neuenrader Hochbrücke ist eingesetzt. Der Nord-Ostsee-Kanal konnte allerdings erst rund 3 Stunden später wieder für den Schiffsverkehr freigegeben werden als geplant, weil sich die riesige Stahlkonstruktion bei dem warmen Wetter etwas ausgedehnt hatte. Entsprechend musste es auf den letzten Metern nochmal etwas zurechtgeschnitten werden. Projektleiter Martin Steinkühler sagt:
2: Natürlich bin ich froh, dass das geklappt hat. Das war jetzt nochmal eine kleine Aufregung zum Schluss. Es ist immer so mit Ungeplantem, aber es hat super geklappt. Alle sind ruhig geblieben, es ist nie eine unsichere Situation eingetreten. Das Mittelstück ist drin.
1: Rufbusse gehören immer mehr zum festen ÖPNV-Angebot im ländlichen Raum. Sie sind meist kleiner und damit effizienter, weil sowieso nur wenige Menschen unterwegs sind. Sprecher Dennis Fiedel von NAHSH sagt:
3: Das ganze Thema On-Demand-Verkehr funktioniert in Schleswig-Holstein im Moment sehr erfolgreich. Es gibt in vielen Regionen Fahrzeuge, die dann nur unterwegs sind, wenn sie tatsächlich auch gebraucht werden. Wir haben in der Schlei-Region in den letzten Jahren da große Fortschritte gemacht, in den Kreisen Rendsburg-Eckernförde und Schleswig-Flensburg. Aber auch in anderen Kreisen von Ostholstein bis ganz in den Süden des Landes gibt es ganz viele Modelle und ganz viele erfolgreiche Projekte.
1: Bei einem Feuer in einem Restaurant in Lübeck ist ein Mensch schwer verletzt worden. Gegen 22 Uhr gestern hatten mehrere Anrufer die Feuerwehr alarmiert. Als die am Einsatzort eintraf, hatten sich die Gäste schon in Sicherheit gebracht und warteten vor dem Lokal. 3 wurden vom Rettungsdienst behandelt. Die Feuerwehr war mit rund 40 Einsatzkräften vor Ort und hatte nach gut 2 Stunden die Flammen gelöscht. Fast alle der vorgestern im Weißen Riesen in Kiel-Mettenhof angetroffenen Hausbewohner haben eine DNA-Probe abgegeben. Hintergrund der Reihenuntersuchung: Anfang Juni war ein Pflasterstein aus dem Hochhaus auf einen Streifenwagen geworfen worden. Mehr von Cornelius Dreger.
4: Rund 94% der Bewohner, die da waren, haben freiwillig eine DNA-Probe abgegeben. 11 haben sie verweigert. Über 100 Polizisten hatten das Hochhaus am Dienstagmorgen durchkämmt und an allen Türen geklingelt. Alle ab 14 Jahren sollten freiwillig eine Probe abgeben. Die gesammelten DNA-Proben werden nun im Labor aufbereitet und mit DNA vom Pflasterstein verglichen. Die Staatsanwaltschaft ermittelt wegen versuchten Mordes.
1: Die Hamburger SPD-Fraktion übt heftige Kritik an Kulturstaatsminister Weimar. Hintergrund: Der Zuschuss für das Reeperbahn-Festival aus Berlin wird nächstes Jahr halbiert. Statt die kulturelle Vielfalt zu stärken, schwäche Weimar mit dem Reeperbahn-Festival einen internationalen Leuchtturm der deutschen Musik- und Kreativwirtschaft, heißt es. Die nächsten Delta-News gibt's in einer Stunde.
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5: Es staut sich auf der A24 Hamburg Richtung Schwerin zwischen Rhein-B

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2: Mit Colin Mock. Das letzte Teilstück der neuen Radar-Hochbrücke über den Nord-Ostsee-Kanal bei Rendsburg ist eingesetzt. Eigentlich sollte heute Morgen um 6 Uhr alles fertig sein, am Ende hat es aber bis 9:45 gedauert. Sönke Röhling, woran hat's gelegen?
3: Ja, der Grund war einfach das warme Wetter. Bei den Temperaturen hat sich das knapp 120 Meter lange Stahlkonstrukt etwas ausgedehnt und passte nicht mehr. Also musste es etwas zurechtgeschnitten werden. Dann konnte das Teil eingehoben und verschweißt werden. Der NOK blieb daher entsprechend länger für die Schifffahrt gesperrt. Erst gegen 10 Uhr konnten Schiffe wieder die Baustelle passieren. Jetzt muss an der Brücke noch der letzte Feinschliff erfolgen und natürlich der Straßenbelag rauf. Ziel ist, dass der Verkehr Ende des Jahres von der alten auf die neue Brücke umgeleitet wird.
2: Wie auf dem Dorf von A nach B kommen. In Schleswig-Holstein läuft mittlerweile viel über On-Demand-Shuttles wie Rufbusse. Das hat einige Vorteile, sagt Dennis Fiedel von NAHSH.
4: Diese flexiblen Angebotsformen, diese sogenannten On-Demand-Verkehre, sind sehr attraktiv, weil sie nur dann fahren, wenn sie wirklich gebraucht werden und weil sie meistens mit relativ kleinen Fahrzeugen fahren. Wir glauben, dass das in der Zukunft mehr werden wird, weil es eine gute Möglichkeit ist, auch gerade im ländlichen Raum eine Mobilität sicherzustellen.
2: Dennoch bleibt die Finanzierung schwierig. Auf Eiderstedt beispielsweise ist der Rufbus Ende Juni aus Kostengründen eingestellt worden. Die Gemeinde will nun ein Angebot mit Ehrenamtlichen auf die Beine stellen. Schleswig-Holsteins Finanzministerin Schneider begrüßt den vom Bund vorgelegten Aktionsplan gegen Steuer- und Finanzkriminalität. Betrüger sollen künftig deutlich härter bestraft werden. Die Ministerin bedauert aber, dass weiterhin keine Verpflichtung für digitale Bezahlmöglichkeiten in Geschäften oder Restaurants besteht. Die Polizei hat den Bahnhof von Tornesch und die angrenzenden Straßen zum Kontrollgebiet erklärt. Grund ist die im Vergleich zum übrigen Stadtgebiet überproportional hohe Kriminalität. Es handelt sich vor allem um Diebstähle und Gewaltdelikte. Die Einsatzkräfte können jetzt Personen anlasslos überprüfen und durchsuchen. Die Hamburger SPD-Fraktion übt heftige Kritik an Kulturstaatsminister Weimar. Hintergrund: Der Zuschuss für das Reeperbahn-Festival aus Berlin wird nächstes Jahr halbiert. Statt die kulturelle Vielfalt zu stärken, schwäche Weimar mit dem Reeperbahn-Festival einen internationalen Leuchtturm der deutschen Musik- und Kreativwirtschaft, heißt es. Die nächsten Delta-News gibt's in einer Stunde.
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5: Auf der A1 Hamburg Richtung Lübeck ist zwischen dem Kreuz Bargteheide und Bad Oldesloe nur eine Spur frei und im weiteren Verlauf zwischen Rheinfeld und Lübeck-Meusling wegen einer Unfallaufnahme auch nur eine Spur. Die A23 Heide Richtung Hamburg ist zwischen Elmshorn und Tornesch nach einem Unfall gesperrt. Geblitzt wird in Neumünster auf der Bostädter Straße und ein Blitzer steht auch in Rendsburg auf dem Klinterweg. 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
6: Einen wunderschönen guten Abend, lieber Frank.
7: Nabend, Melle.
6: Und mitten im Sommer kommt es jetzt hier um die Ecke, das Sommerspezial in der Bass Beat Boutique.
7: 12 Songs heute, die alle einen extrem sommerlichen Vibe haben. Also eigentlich braucht ihr schon mal so Lichtschutzfaktor 50. Die Songs kommen aus Frankreich, aus England, aus Nigeria, Kanada, die Niederlanden, Kapverden und noch ein paar anderen Ländern. Und interessant ist, nicht, dass man jetzt nach so einer Quote streben würde, aber 10 der 12 Songs sind von Interpreten, die wir euch zuvor noch nie vorgestellt haben. Und das hier ist die 991. Ausgabe dieser Sendung. Das bedeutet, wir haben 10

0: Latin Ibiza-Haus. Was ich ganz süß von Yücel finde, das Album, das heißt ja 21. Und obwohl man den so im Kopf hat mit schon so unfassbar vielen Tracks, ist das sein Debütalbum. Und er hat es deswegen 21 genannt, weil es im Jahre 2026, also jetzt 21 Jahre her ist, da hat er als Jugendlicher mit damals 16 Jahren das erste Mal in Marseille ein Vinyl-Mix live aufgelegt.
1: Hier ist unsere Single der Woche, Shine, von Yücel, French Montana, David Guetta und Aiden Martin.
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0: So Easy to Fall in Love, eigentlich eine Klavierballade. Das hier war jetzt unser Remix der Woche in der Buzzbeat Boutique bei Delta. Das war Olivia Dean.
1: Ja, der Jilla and a Jay Remix, ein Buzzbeat Boutique Artist Debüt für die beiden. Und zwar sind die ein norwegisch-österreichisches DJ-Duo und die kommen aus Oslo und aus Wien und sind tatsächlich spezialisiert auf Afro-House und Amapiano-Sounds. Deswegen haben sie auch diesen, wie ich finde, wundervollen Remix gemacht. Das war ja im Original eher so Bossa Nova Jazz Pop mit Soul und viele haben es verglichen mit Diana Ross, trifft so auf Astro Gilberto. Aber der Remix hier ist wirklich purer Afro-House, Amapiano, Club-Sound, wirklich zum Abfeiern, sehr schön, aber eher so Beach-Sound abfeiern und nicht so hart im Club.
0: Hier ist die Buzzbeat Boutique bei Delta mit einem Sommerspezial und da geht es jetzt weiter mit einer Coverversion von einem Bad Bunny-Song.
1: Und der kommt von einem Künstler, der heißt Clan. Der kommt aus Frankreich.
0: Genau, das muss man, glaube ich, auch dazu sagen, wenn man es jetzt nur hört. Es gibt ja diesen deutschen Act Clan. Ich glaube, die gibt es jetzt inzwischen nicht mehr. Ich glaube, die haben sich aufgelöst.
1: Genau, der hier wird mit 2 A geschrieben und kommt aus Frankreich, aus Toulouse. Ist ein Solokünstler und gilt in Frankreich so als der aufsteigende Stern am Haushimmel. So, das ist in Frankreich auch gerne mal sehr schnell wieder jemand Neues, denn French House Club Sounds und Afro House, das ist in Frankreich nochmal bedeutend größer als in Deutschland. Also lediglich so die Berliner Szene ist vielleicht vergleichbar mit der in Paris, aber in ganz Frankreich hat Afro House, dazu müsst ihr einfach mal nur mal die viralen Charts euch anschauen von Frankreich, das ist gespickt mit Afrobeats und Afro House ohne Ende. Das heißt, das hat da wirklich eine Riesenbedeutung. Und der macht hier aus diesem Original von Bad Bunny, das war ja im Original eher so karibischer Plenya Reggaeton, so kann man das sagen. Und das ist hier tatsächlich eben purer Afro-House mit Latin-Vibes. Und der Track ist auch schon relativ viral. Er ist unter anderem auch in DJ-Sets von Bob Sinclair und von Ugel, den wir ja davor gehört haben, aufgetaucht. Das heißt, die spielen diesen Track hier in ihren DJ-Sets.
0: Hier ist Clan mit Café Con Ron, hier in der Buzzbeat Boutique bei Delta in diesem Sommer.

0: Feel-Good-Track der Woche hier in der Buzzbeat Boutique bei Delta. Slow It Down von Odaiba und Alyssa Jane.
1: Ein Buzzbeat Boutique Artist Debüt für diesen Künstler und Produzenten aus Paris. Und mit Spitznamen heißt er Nico und der produziert schon seit über 2 Jahrzehnten immer wieder Tracks von sich selber, aber auch von anderen KünstlerInnen aus Frankreich, ist damit sehr, sehr erfolgreich. Und da blicken wir mal ein bisschen zurück, dass er unter anderem eben auch Rap produziert. Und da hat er mit seinem Produzententeam Soul Children, sagen wir mal, das ist so das Kitschkrieg aus Frankreich, hat er unter anderem
0: Session untersucht.
1: Und also der ist komplett etabliert und als Gastsängerin, da hat er hier eine US-amerikanische Sängerin, die früher eher so als Ghostwriterin unterwegs war, für andere Künstler, also Tracks geschrieben hat, die kommt aus Boston, aber seit ein paar Jahren hat sie dann doch Lust gehabt, aus ihrem eigenen Ghostwriter-Schatten herauszutreten nach vorne, um dann hier zusammen mit Odaiba diesen entspannten und französischen Sommergroove zu produzieren.
0: Jeden Montagabend ab 20 vor 8 und Donnerstagabend ab 20 vor 9 gibt es hier bei Delta die Buzzbeat Boutique. Und hier geht es jetzt weiter mit einem Folk for Folk Friends Track und zwar von The 502s.
1: Die kommen aus den USA, aus Maitland, das ist in Florida und es ist für sie natürlich heute ein Buzzbeat Boutique Artist Debüt mit einem der wenigen Songs, in denen heute, obwohl es das Sommerspezial ist, auch das Wort Sommer vorkommt. Es geht nämlich um einen Sommerflirt und eine Sommerliebelei, auf Englisch heißt das dann Summer Fling. Das ist eine 5-köpfige Folkband mit übertrieben viel guter Laune im Gepäck, kann man nicht anders sagen. Und sie nennen ihren Sound selber Folk Music That Went to the Beach. Beach Indie Sunshine Folk mit ganz viel Banjo. Und sie bezeichnen sich übrigens auch als die glücklichste Band der Welt.
0: Oh, und das ist ja schön. The 502s sind hier in der Buzzbeat.

0: Summer Fling von The 502s. Hier ist die Busby Boutique bei Delta, wie immer montags und donnerstags abends. Und jetzt geht's hier weiter mit David Byrne und dem Ghost Train Orchestra. Hilf mir mal ganz kurz, David Byrne, der ist doch irgendwie, glaube ich, der Frontmann von irgendeiner 80er-Jahre-Band, oder bin ich jetzt blöd?
1: Genau, von den Talking Heads, legendäre, sehr wichtige Band der 80er Jahre. Das ganze Album und somit auch dieser Track hier wurde übrigens produziert von Kid Harpoon. Und der hat das letzte Album von Harry Styles und von Miley Cyrus produziert. Und das Ganze genremäßig Art in die Weltmusik-Pop mit unwiderstehlichem Groove. Und es ist mir noch unglaublich wichtig zu sagen, dass der Song natürlich auch einen Inhalt hat. Es ist eine Hymne auf all das, was uns Menschen verbindet. Jeder liebt, jeder lebt, jeder lacht, jeder weint, schläft und starrt an die Decke. Darum geht es in diesem Text.
0: Hier ist David Byrne zusammen mit dem Ghost Train Orchestra. Der Song heißt Everybody Loves und gibt's jetzt hier in diesem Sommerspezial in der Buzzbeat Boutique bei Delta.

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2: Wir hatten in der ersten halben Stunde schon zwei Tracks aus Frankreich und jetzt kommt hier der dritte angeflogen zum Start in die zweite halbe Stunde von der Buzz Speed Boutique. Und der Künstler heißt Christoph May. Oder Mae wahrscheinlich, kommt ja aus Frankreich.
3: Tatsächlich Mae, Buzzbeat Boutique Artist Debüt für diesen Künstler. Und man kann es vielleicht schon erraten, der Song heißt auf Deutsch übersetzt 50 Jahre schön. Auf Französisch heißt es 50 ans déjà, also 50 Jahre schon ist dieser Künstler, denn er ist 51 Jahre inzwischen, kommt aus Carpentras, das ist bei Vaucluse, also eine Region in Frankreich, übrigens wunderschön da. Und der hat sich auch gedacht, ich mache mal mein Alter zum Thema. Und das Ganze ist französisch, ganz typisch französisch, Chanson, Folk, Pop mit Reggae und Soul-Einflüssen, aber hier vor allen Dingen auch mit traditionellen spanischen Klangfarben. So fröhlich, so positiv dieser Track, so wie letztendlich die Region, aus der er kommt, selber auch und seine großen Vorbilder. Und ich finde, die hört man hier durch, sind Bob Marley, Ben Harper und Tracy Chapman. Ein unglaublich schöner Song.
2: Hier ist Christoph May.
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0: Unser Festival-Track der Woche hier in der Buzzbeat Boutique bei Data. Und Festival-Track passt ja sowieso in so ein Sommerspezial. Sony war das mit For Us.
1: Unser heute achtes Buzzbeat Boutique Artist-Debüt für Sony aus England. Aus Manchester, jetzt aber in London als Produzent und als DJ unterwegs. Ein Solo-Künstler. Und meine Synapsen sind sofort angesprungen. Ich habe Schaus gehört, ich habe Fred Again gehört. Der wird extrem gehypt mit unterschiedlichen Tracks, immer wieder durch BBC Radio One. Und weil ich diesem Sender privat auch folge, auch auf Streaminglisten, die es öffentlich gibt, also ist auch gar kein Geheimnis, taucht dieser Künstler dort immer wieder auf. Indie-Electro-Pop-Clown. Ja. Indie-Electro-Pop-Club-Sound eben tatsächlich mit ganz viel Festival-Feeling und es hilft immer bei solchen Produktionen, da ja vielleicht auch die Synapse zu Schaus, wenn ein Kinderchor mit im Hintergrund singt. Über sich selbst sagte, als ich angefangen habe, war mein einziges Ziel mit Musik, dass wenigstens ein Mensch dabei etwas fühlt. Das hat er in einem Interview gesagt, finde ich sehr, sehr schön. Und er kam mit 14 zur Musik und sagte auch im selben Interview, dass er eigentlich erst zu dem eigenen Geschmack gekommen ist von Musik, als seine älteren Brüder ausgezogen sind und er sich quasi mal selbst irgendwie was ausdenken und anhören musste. Und zur Inspiration für seine Songs, das finde ich wirklich crazy, das spricht für einen extrem kreativen Menschen, nimmt er gerne nächtliche Großstadtklänge auf.
0: Und wenn ich eben gerade gesagt habe, dass zu diesem Sommerspezial, was ihr hier gerade hört, der Festival-Track der Woche gut passt, dann gilt das genauso auch für unsere nächste Rubrik, nämlich den Feel-Good-Track der Woche.
1: Also Gin Ton ist ein DJ und Produzent aus Holland, ehemals übrigens gefeiert als ein Ultra-Jazz-Gitarren-Wunderkind, hat dann auch Jazz-Gitarre studiert und mit, weiß ich nicht, im Rechtswissenschaften sagt man summa cum laude abgeschlossen. Also er hat auf jeden Fall mit der höchsten Note abgeschlossen in dem Bereich und hat hier eben diesen Song gewidmet einer verstorbenen Grammy-Gewinnerin, nämlich Cesaria Evora. Und die müsst ihr jetzt nicht wirklich kennen, aber so in der Latin-Szene, und es ist ja heute ein Sommerspezial, da gilt sie als die, oder ist sie bekannt noch als die Barfuß-Diva und die Königin der Morna-Nationalmusik der westafrikanischen Inselstaaten und vor allen Dingen von Kap Verde. Und die hat es da tatsächlich geschafft, so ein ikonischer Star zu werden in diesem Inselstaat der Kap Verden, dass sie sogar auf einer Banknote abgedruckt worden ist. So, und da hat eben sich Gin Ton aus Holland diesen Track geschnappt, im Original eben eher so karibischer Flair und hat daraus eben genau diesen Track gezaubert, der eher so Afrobeats-Einflüsse hat, aber auch mit lateinamerikanischen Momenten. Und nochmal zu Gin Ton, der hat unter anderem auch Drake's Tie the Binds produziert.
0: Hier ist Gin Ton zusammen mit Cesaria Evora. Hier ist Angola in der Buzzbeat Boutique bei Data, unser Feel-Good-Track der Woche.

0: unsere Clubperle der Woche, Lovers on the Dance Floor von Blondish und Curtis Wells. Hier ist die Buzzbeat Boutique heute mit einem Sommerspezial.
1: Blondish aus Kanada, aus Ontario, DJ, Hausproduzentin. Und sie hat übrigens auch als Umweltaktivistin sehr, sehr viel auf die Beine gestellt. Sie steht hinter der Anti-Plastik-Bewegung Bye Bye Plastic. Und da geht es um plastikfreie Partys und Festivals vordergründig. Und das bedeutet auch, überall, wo sie gebucht wird, sagt sie nur dann zu, wenn das sozusagen nachhaltig ist, das Festival. Das finde ich einen sehr schönen Ansatz. Und sie ist auch Chef ihres eigenen Labels und eines Kollektivs. Das nennt sich Abracadabra, also so wie der Song von zuletzt Lady Gaga. Und sie ist auch fester Resident DJ übrigens im legendären Pascha Club auf Ibiza. Und sie hat sich hier Curtis Wells herangeholt als Gastsänger quasi. Der ist geboren in Trinidad und lebt aber heute in Berlin und hat bereits als Autor und Produzent und Sänger zusammengearbeitet mit Diplo und Skrillex und Ellie Goulding und Major Lazer und vielen anderen. Während übrigens Blondish, das will ich auch noch dazu gesagt haben, nicht nur eigene Tracks macht und auflegt, sondern die remixt auch. Und sie hat schon Madonna, Depeche Mode und zuletzt Taylor Swift und Post Malone geremixt.
0: Hier ist die Buzzbeat Boutique bei Delta wie immer montags und donnerstags abends. Und das bringt uns zu einem weiteren Feelgood-Track. Der ist Babylon und ist von Yearbooks.
1: Geht um ein Produzentenduo aus Holland. Das sind Yannick van de Polder und Alon Dresdiel. Und da kann man sagen, ja, die sagen mir jetzt gar nichts. Und das geht mir natürlich genauso. Für beide übrigens ein Buzzbeat Boutique Artist-Debüt hier mit ihrem Projekt Yearbooks. Und man kann sie aber kennen, denn Yannick hatte mit Lost Frequencies, mit Reality und mit dem Track Little Hollywood von Alle Farben.
0: Ach, daher.
1: Ja, spannend. Genau, da, okay. Da kommt er her. Und Alon Dresde, der hat jetzt nicht so große Welthits produziert und mitgeschrieben, sondern ist eher ein etablierter Songwriter und Produzent hinter zahlreichen, vor allen Dingen holländischen Dance-Tracks. Also wenn ihr mal euch den Gefallen tun wollt und geht mal auf entweder die Charts aus Holland oder die viralen Charts aus Holland oder den Niederlanden, ist es unglaublich. Unglaublich Dance, EDM, Techno, House-lastig. Also Pop findet da sehr zart nur statt. Die sind sehr, die wollen sehr viel tanzen, nicht nur von links nach rechts.
0: Ich glaube, es gibt ja auch jedes Jahr so ein Branchentreffen für die EDM-Szene und ich glaube, das ist auch immer in Amsterdam.
1: Ja, man muss ja auch mal überlegen, wie viele wirklich der führenden DJs aus der Welt sind Holländer. Das sind unglaublich viele, ne? Das nennt sich hier Vintage House. Es zitiert Swing-Elemente und andere Sound-Elemente der, bitte festhalten, 20er Jahre und koppelt das mit modernen House-Sounds. Sehr interessantes, für mich auch komplett neues Genre.
0: Hier sind Yearbooks mit Babylon in der Buzzbeat Boutique bei Delta.
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0: Ein Sommerspezial gibt es heute Abend hier in der Buzzbeat Boutique bei Delta. Yearbooks waren das gerade mit Babylon. Das bringt uns jetzt zu unserer Zeitlupe zum Schluss, lieber Frank.
1: Ja, und damit ist es leider schon vorbei und wir präsentieren euch das, wie zu Beginn der Sendung avisierte, 10. Buzzbeat Boutique Artist Debüt, das bedeutet Fola, haben wir auch noch nie zuvor hier gespielt. Und das hätte vielleicht anders sein können, wenn man den Hintergrund kennt, denn er gilt in den afrikanischen Staaten und Ländern als einer der gefeiertsten Afrobeats Artists und er hat sein eigenes Afrobeat-Genre quasi erfunden und gefestigt und untermauert das unter anderem mit diesem Track hier, nämlich Afro-R&B. Das bedeutet Afrobeats, aber dann nochmal gezielt gemischt mit souligem R&B-Sound der 90er und 2000er. Und der Typ kommt aus Nigeria, aus Lagos und ist 25 Jahre erst jung. Bin gespannt, wann der seinen ersten richtigen Welthit landet. Also so in diesen Afrobeats-Charts, da ist er überall vertreten. Heißt übrigens bürgerlich mit vollen Namen Folarin Udun Lami, aber eben Fola als Künstlername. Und der Track hier ist ja jetzt schon fast über ein Jahr alt, aber ist immer noch vertreten in den meisten Afrobeat-Streaming-Playlisten, die relevant sind. Es geht in dem Song um Sehnsucht nach echter, tiefer Liebe, ehrlich und emotional, ohne Schranken.
0: Da würde ich mich anschließen, das suche ich auch.
1: So, wer nicht?
0: Eben. So, oh, wie outstanding. Hier kommt unsere Zeitlupe zum Schluss in der Buzzbeat Boutique bei Delta. You von Fola. Und damit, lieber Frank, bis nächste Woche. Montagabend gibt es hier eine neue Ausgabe der Buzzbeat Boutique.
1: Ja, da blicken wir übrigens mit etwas Verspätung zurück auf die ersten 6 Monate. Mhm. Denn wir haben dann ja nochmal so einen Hurricane-Rückblick gehabt. Mhm. Jetzt, weil, das kann man auch nicht verzögern, der Sommer ist da, Das Sommerspezial. Und nächste Woche, da schließen wir natürlich dann die letzten beiden Sendungen mit ein.
0: Ja.
1: Gibt es dann die 12 besten Tracks der Buzzbeat Boutique vom 1. Januar bis zum 20. Juli.
0: Da freue ich mich jetzt schon riesig drauf. Schönen Abend.

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2: Mit Dirk Justus. Wer den Staat um Steuern betrügt, soll künftig schneller auffliegen und härter bestraft werden. Die Bundesregierung hat dazu jetzt einen Aktionsplan vorgestellt. Bund und Länder sollen künftig enger zusammenarbeiten. Dafür soll es etwa ein gemeinsames Zollzentrum und eine zentrale Datenplattform geben. Außerdem drohen strengere Strafen und Geld oder Vermögen aus Steuerbetrug soll leichter eingezogen werden können. Finanzminister Klingbeil sagt:
3: Wir haben ein gemeinsames, klares Ziel. Die Ehrlichen an unserer Gesellschaft dürfen nicht die Dummen sein. Es geht für mich um Gerechtigkeit. Die wenigen, die betrügen, schaden allen, die ehrlich ihre Steuern zahlen. Und das macht auch den fairen Wettbewerb zwischen Unternehmen kaputt.
2: Die Trockenheit wird in Deutschland immer spürbarer. In Dresden liegt die Elbe nur noch bei rund 60 Zentimetern. München hat den Wasserverbrauch eingeschränkt. Auch die Waldbrandgefahr steigt. Im Müritz-Nationalpark in Mecklenburg-Vorpommern brennt inzwischen eine Waldfläche so groß wie 400 Fußballfelder. In Italien ist der Mammutprozess um den Einsturz einer Autobahnbrücke in Genua vor 8 Jahren zu Ende gegangen. Mehr als die Hälfte der knapp 60 Angeklagten wurde schuldig gesprochen und teils zu hohen Haftstrafen verurteilt. Mehr von Jana Klonikowski.
4: Unter anderem wurden 2 damalige Führungskräfte des Autobahnbetreibers zu Gefängnisstrafen von mehr als 10 Jahren verurteilt, wegen fahrlässiger Tötung. Im August 2018 hatte ein Pfeiler der Brücke nachgegeben. Etwa 200 Meter Autobahn sackten weg, Dutzende Wagen stürzten in die Tiefe, 43 Menschen starben. Laut Ermittlern war die Instandhaltung der Brücke vernachlässigt worden, wohl um Kosten zu sparen.
2: Im Harz sind 3 Menschen von einem Aussichtsturm gestürzt und ums Leben gekommen. Das Ganze passierte im Tourismusort Torfhaus im Süden Niedersachsens. Zu den genauen Umständen wird aktuell ermittelt. Der 65 Meter hohe Harzturm ist eine beliebte Touristenattraktion. Die FIFA plant immer mehr Show in der Halbzeitpause des WM-Endspiels. Neben Shakira treten auch Justin Bieber und BTS auf. Mindestens 20 Minuten soll die Show offenbar gehen. Einige Experten rechnen eher mit 30. Im Regelwerk sind aber nur 15 erlaubt, es sei denn, der Schiedsrichter stimmt zu. Die nächsten Delta-News gibt's in einer Stunde.
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5: Auf der A23 Heide Richtung Hamburg ist zwischen Elmshorn und Tornesch nach einem Unfall gesperrt. Geblitzt wird in Neumünster auf der Bostädter Straße. 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

0: Ins Kino nur noch für richtig große Filme, also mit viel Action und Sound und so weiter. Das ist bei vielen das Motto, weil Kino ist auch insgesamt ein bisschen teurer geworden. Schwenker ist hier bei Delta. Aber viele Filme sind fürs Kino gemacht und so ein Kinoabend ist immer was Besonderes. Warum nicht ein bisschen öfter? Aber wie soll man sich das leisten, wenn eigentlich schon mal Popcorn, Getränk und Ticket 25 Euro kosten? Da gibt es etwas Neues und zwar Sinfinity. Das klingt jetzt erstmal nach Streaming, ist aber genau das Gegenteil. Denn zwei Kinobetreiber haben dieses Modell entwickelt. Kollege Leo, der weiß, was dahinter steckt. Erzähl mal, was genau ist Sinfinity und was habe ich davon?
1: Sinfinity ist quasi eine Flatrate fürs Kino. Ihr schließt ein Abo über die App ab und könnt dann in allen teilnehmenden Kinos unbegrenzt Filme gucken. Statt jedes Mal ein neues Ticket, bucht ihr euch einen Platz direkt in der App und zeigt am Eingang den QR-Code. Das Ganze funktioniert inzwischen in richtig vielen Kinos bei uns in Schleswig-Holstein und Hamburg. Es gibt noch so ein paar Extras wie 3D oder Überlänge, die können je nach Kino dann halt ein bisschen mehr kosten.
0: Okay, für wen lohnt sich das denn jetzt?
1: Wenn ihr alle paar Monate mal ins Kino geht, dann lohnt sich das eher nicht. Wenn ihr aber regelmäßig neue Filme guckt, dann könnt ihr so richtig sparen. Ein normales Kinoticket liegt ja so bei um die 10 Euro. Mit dem Monatsabo zahlt ihr aktuell so um die 15. Bedeutet also, schon beim zweiten Kinobesuch könnte sich das monatlich rechnen. Und ihr müsst euch auch nicht mehr überlegen, ob euch ein Film das Geld wert ist. Ihr geht einfach rein.
0: Einfach rein, klingt gut. Und gibt's auch einen Haken?
1: Ja, ein paar Dinge solltet ihr schon wissen. Das Abo gilt halt nur in teilnehmenden Kinos, also vorher einmal in der App checken. Außerdem läuft die Ticketbuchung ausschließlich über die App und nicht an der Kinokasse. Und je nach Abo gibt's unterschiedliche Laufzeiten. Wenn ihr

0: also nur einen einzigen Blockbuster sehen wollt, braucht ihr die Flatrate eher nicht. Wenn ihr Kino als Hobby habt, dann könnte das für euch recht spannend sein.
1: Ja, oder als Hobby neu entdecken möchtet. Also Sinfinity wäre auf jeden Fall eine schöne Alternative zum Einzelzahlen. Dankeschön, Leo.

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1: Mit Ina. Moinsen. Entlang der Elbe stößt man auf was Großes. Vielleicht wisst ihr schon, was ich meine. Den stillgelegten Leuchtturm Dicke Bertha. Der Förderverein Dicke Bertha kümmert sich ehrenamtlich um den Leuchtturm. Teil davon ist Ulrike Grünrock-Kern. Wie ist denn das Erlebnis, auf den Turm zu steigen?
2: Es ist gar nicht ein einzelnes Erlebnis, aber eins, was sich wiederholt. Nach einem anstrengenden Tag abends in den Turm zu kommen, in den Lampenraum hochzugehen und dann auf die Elbe zu schauen. Und den Ort einfach für eine Weile ganz für sich zu haben, das ist obersuperklasse.
1: Der Leuchtturm ist schon seit Jahrzehnten stillgelegt, hat aber seine Strahlkraft behalten. Mit Spenden und mit sehr viel Herzblut wurde er renoviert und man kann auf den Leuchtturm auch als Besucher gehen, ne?
2: Die Menschen kommen aus unterschiedlichen Gründen, meistens weil sie auf der Suche nach einem ungewöhnlichen Ort für ihre Hochzeit sind. Dann sicher, weil es ein Sehnsuchtsort für sie und für ihr weiteres Leben sein kann, weil der Leuchtturm ja auch Wegweisung gibt und das für viele zum Thema Hochzeit sehr gut passt.
1: Ja, das glaube ich. Und wo kann Mensch sonst schon so gut durchatmen und mal den Kopf frei bekommen? Eine tolle Aussicht, Freiheit, das klingt doch alles richtig toll. Vielen lieben Dank.

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1: Wir alle kennen Last One Laughing. Ihr wisst genau, diese Comedy-Serie auf Amazon Prime, wo es darum geht, dass 10 Comedians in einem Raum stecken und sich gegenseitig irgendwie zum Lachen bringen müssen, aber eben selbst nicht lachen dürfen. Das Ganze geht jetzt nochmal in die neue Runde. Es heißt LOL Next, eben mit jüngeren Leuten, Influencern, Influencerinnen und Leuten, die aus dem Netz eben ganz schön lustig sind. Und wer mit dabei ist, checken wir jetzt mal aus mit Hazel Brugger.
2: Für die allererste Staffel von LOL Next habe ich mir die 10 witzigsten Player des Internets ausgesucht.
3: So, wenn wir da.
4: Selfie Sandra.
5: Adi Totoro.
6: Paolo Muck. Fresh Talk.
7: Alina Bock. Maria Zuffi.
8: Phil Laude.
9: Laura Larsson.
10: Helge Maas.
11: Marti Fischer.
2: Das ist der Cast der allerersten Staffel von LOL Next. Bald zu sehen, nur bei Prime Video.
1: Anni schreibt nur geil. Jörg noch gar nicht so ein schlechter Cast. Lukas noch, bin gespannt, das hat Potenzial. Conny noch, endlich mal sehenswert und was Neues, Frisches. Alle anderen kann ich nicht mehr sehen.
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2: Mit Dirk Justus. Steuerhinterziehung soll künftig härter bestraft werden. Finanzminister Klingbeil und Justizministerin Hubig wollen die Höchststrafe von 10 auf 15 Jahre Gefängnis erhöhen. Und wer sich selbst anzeigt, soll künftig nicht mehr ohne Strafe davon kommen. Hubig sagt, die Menschen müssen sicher sein, dass Regeln für alle gelten.
3: Steuerkriminalität ist keine Kriminalität der kleinen Leute. Der Verkäufer an der Kasse kann seine Lohnsteuer nicht einfach in eine Briefkastenfirma verlagern. Und die selbstständige Physiotherapeutin erzielt nie genug Einnahmen für illegale Finanzgeschäfte. Und genau deshalb ist es so fatal, wenn Steuerkriminalität im großen Stil ohne spürbare Konsequenzen bleibt.
2: Wer sich angesichts der Hitzewellen im Sommer eine Klimaanlage für zu Hause kaufen will, sollte aufpassen. Bei Hitzewellen tauchen jede Menge Fake-Angebote im Netz auf, warnen Verbraucherschützer. Gerade die technischen Daten sollte man genau prüfen, vor allem bei verlockenden Werbeversprechen. Jens Spahn ist Vater und das hat eine Diskussion losgetreten, denn das Kind von Spahn und seinem Mann ist von einer Leihmutter in den USA zur Welt gebracht worden, Imme Kasten.
4: Ja, und hier in Deutschland ist Leihmutterschaft ja verboten, auch weil Spahns Partei, die CDU, klar dagegen ist, dieses Verbot aufzuheben oder aufzuweichen. Auch Spahn selbst hatte sich vor einigen Jahren noch deutlich gegen Leihmutterschaft ausgesprochen. Kritiker sagen jetzt, Spahn umgehe Verbote, die er und seine Partei für alle anderen in Deutschland aufstellen. In den USA ist Leihmutterschaft in einigen Bundesstaaten erlaubt.
2: Bezahlen per Smartphone wird in Deutschland immer beliebter. In der aktuellen Postbank-Digitalstudie hat knapp die Hälfte der Befragten gesagt, dass sie mit Handy oder Smartwatch bezahlt. Letztes Jahr war es noch ein Drittel. Vor allem bei unter 40-Jährigen ist Mobile Payment beliebt. Nach fast 30 Jahren steht das Highfield Festival vor dem Aus. Laut Veranstaltern soll es im August zum vorerst letzten Mal bei Leipzig stattfinden. Ob und wann es weitergeht, ist offen. Als Grund werden veränderte Rahmenbedingungen genannt. Viele Festivals leiden unter stark gestiegenen Kosten. Die nächsten Delta News gibt's in einer Stunde.
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5: Auf der A7 Flensburg Richtung Hamburg. Achtung, zwischen Quickborn und der Raststätte Holmoor steht ein kaputtes Auto und es liegen Reifenteile auf der Fahrbahn. Auf der A23 Heide Richtung Hamburg, da liegt zwischen Tornesch und Pinneberg Nord nach einem Wildunfall ein angefahrenes Reh auf der Fahrbahn. Auf der A1 Lübeck Richtung Fehmarn behindert zwischen Lübeck-Meusling und Lübeck-Zentrum Rauch die Sicht. Dort brennt die Böschung neben der Autobahn. Außerdem ist die A23 Heide Richtung Hamburg zwischen Elmshorn und Tornesch nach einem Unfall gesperrt. 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
1: Spätestens an der Kasse merken wir immer wieder, verdammt ist das teuer geworden. Aber wie teuer eigentlich genau? Die Zahlen sind jetzt rausgekommen. Seit Anfang 2020 sind Lebensmittel laut Bundesregierung bis Mitte 25, also in 5 Jahren, im Schnitt um 36,3% teurer geworden. Und damit sind die Preise deutlich stärker gestiegen als die allgemeine Inflation. Die liegt nämlich bei nur in Anführungszeichen 22%. Vor allem bei Geflügel, Milchprodukten, Eiern, Speiseölen, Fetten und Zucker müssen wir alle deutlich tiefer in die Tasche greifen. Bisschen entspannter ist es bei Obst, Fisch und Getränken oder Fertiggerichten. Da sind die Preise auch angezogen, aber nicht ganz so stark. Gründe dafür sind unter anderem natürlich die höheren Energie-, Rohstoffkosten, teurere Transporte, aber auch der Ukraine-Krieg. Aber was willst du machen? Am Ende braucht man es ja. Genauso wie beispielsweise das Corona-Gold, also Klopapier. Das ist auch teurer geworden, 43% im Schnitt. Aber wenn es weg ist, ist eben auch blöd. Und genau darum hat ein Zugführer der Deutschen Bahn ein ICE von Sylt nach Berlin am Wochenende außerplanmäßig in Hamburg-Bergedorf halten lassen, ist aus dem Zug gesprungen, ab in den nächsten Supermarkt und hat Klopapier gekauft. Ja, das war im Zug nämlich leider alle. Ja. Und für die Aktion wird er gerade im Netz ordentlich gefeiert und die Bilder und Videos von ihm mit einer Tüte voll Klopapier auf dem Bahnsteig, die gehen gerade durchs Netz. Stabil.
2: Klopapierkrise wäre schon mal überstanden.
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0: Ein Leben ohne Social Media, das geht eigentlich gar nicht mehr, oder? Hier ist Delta mit Leo. TikTok, Insta oder YouTube, all das gehört für alle von uns eigentlich zum Alltag. Umso spannender das Ergebnis von einer neuen Studie. Fast jeder zweite Jugendliche zwischen 14 und 17 sagt, er beneidet die Generation, die ohne die Socials aufgewachsen sind. Klingt erstmal total widersprüchlich, ist es aber gar nicht. Denn obwohl mehr als drei Viertel der Jugendlichen eigentlich immer auf Social Media unterwegs sind, fühlen sich die meisten nicht wirklich wohl. Nur 19% zählen Social Media sogar zu den Dingen, bei denen sie sich richtig gut fühlen. Viel wichtiger sind echte Treffen mit Freundinnen und Freunden, Mannschaftssport oder Zeit mit der Family. Das Problem, die Plattformen machen genau das, was sie sollen. Sie halten euch fest. Gerade TikTok fällt dabei besonders auf. Viele Jugendliche nutzen die App mehr als 3 Stunden am Tag und sagen, eigentlich wollte ich nur kurz gucken, plötzlich ist wieder 1 Stunde weg. Eine Teilnehmerin der Studie beschreibt es sogar mit den Worten, ich liege im Bett und verrotte beim TikTok-Schauen. Dabei wissen Jugendliche ziemlich genau laut der neuen Studie, was auf den Plattformen schiefläuft. 71% sind schon auf Fake News gestoßen, andere erleben zum Beispiel Hate Speak oder bekommen ungefragt Nudes. Gleichzeitig sagen viele aber auch, Social Media hilft beim Lernen, informiert schnell und gehört einfach dazu.
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0: Lenny schreibt nur, ich kann mich noch daran erinnern, in den frühen 2000ern, damals wurden stattdessen Videospiele demonisiert. Henne schreibt, das Zauberwort heißt einfach Selbstdisziplin. Lina noch, schlimm, wie die Jugend und junge Erwachsene nicht mehr ohne Handy und Social Media leben können. Und Sonja fragt sich, man könnte ein Handy doch auch einfach aktiv weglegen und was anderes machen, oder?
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1: Es gibt ja Menschen, die geben 20 Euro für einen Merch-Shirt aus. Und dann gibt es Menschen, die kaufen sich einfach mal ein Lichtschwert für mehrere Millionen Euro.
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1: Genau das ist jetzt nämlich eben passiert. Das originale Lichtschwert von Luke Skywalker aus Star Wars, das Imperium schlägt zurück, ist bei einer Auktion für umgerechnet mehrere Millionen Euro versteigert worden. Ich finde das wirklich insane. Und wir reden hier nicht von irgendeinem Sammlerstück. Es ist nämlich genau das Lichtschwert aus der legendären Szene, in der Darth Vader Luke die Hand abschlägt und den Satz sagt, den wahrscheinlich selbst Menschen kennen, die noch nie Star Wars gesehen haben. Klar, die Frage ist, was macht man mit so einem Teil? Über die Wohnzimmerwand hängen, beim Grillen stolz dem Nachbarn zeigen oder hoffen, dass es irgendwann eine Wertanlage ist? Naja, Fakt ist auf jeden Fall, solche Filmrequisiten werden immer beliebter und für manche ist es eben auch keine Deko, sondern ein echtes Stück Filmgeschichte. Aber ich bleib dabei. Also wenn ich wirklich ein paar Millionen hätte, würde ich mir vielleicht alles andere kaufen als einen Lichtschwert.
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1: Mit Dirk Justus. Steuerbetrüger sollen künftig härter bestraft werden. Das sieht unter anderem ein neuer Aktionsplan gegen Steuerkriminalität von Finanzminister Klingbeil und Justizministerin Hubig vor. Jana Klunikowski berichtet.
2: In Zukunft soll die Höchststrafe für Steuerhinterziehung bei 15 Jahren liegen. Bisher sind das 10. Und wer sich selbst anzeigt, soll nicht mehr straffrei davonkommen. Um besser gegen Steuerbetrüger vorgehen zu können, soll außerdem der Zoll gestärkt werden. Und ein neues Zentrum soll dafür sorgen, dass Steuerfahnder aus den Bundesländern und Analysten aus dem Bund besser zusammenarbeiten. Es geht um Gerechtigkeit, sagt Finanzminister Klingbeil. Die Ehrlichen dürfen nicht die Dummen sein.
1: Die Trockenheit wird in Deutschland immer spürbarer. In Dresden liegt der Pegel der Elbe zum Beispiel nur noch bei rund 60 Zentimetern. Und auch München greift ein. Dort gelten Einschränkungen beim Wasserverbrauch. Zum Beispiel beim Bewässern von Gärten. Finn Riebesel, Freundlieb.
3: Wasser ist keine unendliche Ressource, warnt Städtetag-Hauptgeschäftsführer Schuchardt in den Funke-Zeitungen. Rund 80 Kommunen mussten ihm zufolge in den vergangenen Hitzesommern die Wassernutzung bereits einschränken. Und die Trockenheit verschärft auch die Waldbrandgefahr. Im Müritz-Nationalpark in Mecklenburg-Vorpommern steht inzwischen eine Waldfläche so groß wie 400 Fußballfelder in Flammen. Die Löscharbeiten sind schwierig, weil im Boden alte Munition liegt.
1: 8 Jahre nach dem tödlichen Brückeneinsturz im norditalienischen Genua ist der Mammutprozess jetzt zu Ende gegangen. Unter anderem muss der Ex-Chef der Autobahngesellschaft wegen fahrlässiger Tötung 12 Jahre ins Gefängnis. Bei dem Einsturz waren 43 Menschen gestorben. Laut Ermittlern waren Instandhaltungsmaßnahmen vernachlässigt worden. In Deutschland werden immer mehr Menschen bei E-Scooter-Unfällen verletzt oder getötet. Letztes Jahr ist die Unfallzahl laut Statistischem Bundesamt um fast 40% nach oben gegangen. Die Zahl der Toten ist auf 38 gestiegen. Die FIFA plant immer mehr Show in der Halbzeitpause des WM-Endspiels. Neben Shakira treten auch Justin Bieber und BTS auf. Mindestens 20 Minuten soll die Show offenbar gehen. Einige Experten rechnen eher mit 30. Im Regelwerk sind aber nur 15 erlaubt, es sei denn, der Schiedsrichter stimmt zu. Die nächsten Delta-News gibt's in einer Stunde.
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4: Auf der A7 Flensburg Richtung Hamburg ist zwischen Quickborn und der Raststätte Holmoor West wegen Bergungsarbeiten gesperrt. Und auf der A23 Heide Richtung Hamburg ist zwischen Elmshorn und Tornesch wegen Bergungsarbeiten dicht. 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

0: Die Deutsche Bahn sorgt ja regelmäßig für Schlagzeilen wegen Verspätungen, wegen kaputten Klimaanlagen und jetzt tatsächlich wegen Klopapier.
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0: Ich weiß, es klingt erstmal wie ein Witz, ist aber Tatsache wirklich passiert. Ein ICE von Sylt nach Berlin musste außerplanmäßig in Hamburg-Bergedorf halten, weil an Bord das Klopapier ausgegangen ist. Der Zugchef hat das Problem einfach selbst gelöst, hat die Fahrgäste kurz informiert, zum Supermarkt gelaufen, hat dann 3 Packungen Klopapier gekauft und den Zug wieder versorgt. Dadurch ging es zwar rund 45 Minuten später weiter.

0: Dafür mussten die Toiletten aber halt auch nicht gesperrt werden. Die DB hat den Vorfall inzwischen auch bestätigt. Grund ist wohl ein kurzfristiger Personalausfall gewesen. Deshalb ist vor der Abfahrt nicht kontrolliert worden, ob auch alle Sachen an Bord sind, wie zum Beispiel Klopapier. Die Kosten für den Einkauf übernimmt die Bahn. Außerdem sollen die Vorräte in Zukunft häufiger überprüft werden. Im Netz wird der Zugchef übrigens so richtig gefeiert. Das Video von seiner Klopapiermission wurde 100.000 Mal angeguckt und auch die Kommentare schreiben sowas wie Mitarbeiter des Monats, Ehrenmann oder das ist ein echter Service, sammeln sich darunter. Manchmal sind es halt eben nicht die großen Dinge, sondern drei Packungen Toilettenpapier, die eine Zugfahrt retten.
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1: Ihr findet, bei euren Lachmuskeln könnte sich mal wieder was tun. Dann nicht so ab in Comedy Club Hamburg. Da gibt's die Stand-Up-Comedy-Show, wo ihr eine spannende Mischung aus etablierten Comedy-Größen, bekannt aus TikTok, Instagram und TV, erleben könnt und frischen Talenten, die gerade die Stand-Up-Szene neu erobern. Da gibt's auf jeden Fall eine ordentlich professionelle Show in bester Lage an der Reeperbahn mitten im Hamburger Nachtleben. Los geht das Ganze heute um 18.30 Uhr im Comedy Club Hamburg und Tickets kriegt ihr ab 9,90 Euro. Wenn ihr euch denkt,
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1: 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Da entdeckt ihr auf jeden Fall coole Kulturhighlights und trefft Leute, die auf Kunst und Musik stehen. 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
3: Mit Dirk Justus. Wer den Staat um Steuern betrügt, soll künftig schneller auffliegen und härter bestraft werden. Die Bundesregierung hat dazu jetzt einen Aktionsplan vorgestellt. Bund und Länder sollen künftig enger zusammenarbeiten. Dafür soll es etwa ein gemeinsames Zollzentrum und eine zentrale Datenplattform geben. Außerdem drohen strengere Strafen und Geld oder Vermögen aus Steuerbetrug soll leichter eingezogen werden können. Finanzminister Klingbeil sagt:
4: Wir haben ein gemeinsames, klares Ziel. Die Ehrlichen an unserer Gesellschaft dürfen nicht die Dummen sein. Es geht für mich um Gerechtigkeit. Die wenigen, die betrügen, schaden allen, die ehrlich ihre Steuern zahlen. Und das macht auch den fairen Wettbewerb zwischen Unternehmen kaputt.
3: Wer sich angesichts der Hitzewellen im Sommer eine Klimaanlage für zu Hause kaufen will, sollte aufpassen. Bei Hitzewellen tauchen jede Menge Fake-Angebote im Netz auf, warnen Verbraucherschützer. Gerade die technischen Daten sollte man genau prüfen, vor allem bei verlockenden Werbeversprechen, sagte uns Ingo Wagner von der Verbraucherzentrale.
5: Also mein Liebling ist der langjährige Familienunternehmer aus dem Schwarzwald, der eine Wundertechnologie entwickelt hat, von der die ganze Industrie aber nichts wissen will. Es gibt einfach keine Wundertechnologien an der Stelle. Das ist simple Physik und wenn solche Claims kommen, dann sollte man auf jeden Fall davon Abstand nehmen.
3: Die US-Armee hat erneut den Iran angegriffen, das hat das Regionalkommando bestätigt. Laut iranischen Staatsmedien wurden dabei ein Flughafen und zwei Brücken getroffen. US-Präsident Trump hatte zuletzt mit noch mehr Angriffen auf den Iran gedroht, falls die Gespräche über ein Kriegsende und eine Nutzung der Straße von Hormuz scheitern. Jens Spahn ist Vater und das hat eine Diskussion losgetreten, denn das Kind von Spahn und seinem Mann ist von einer Leihmutter in den USA zur Welt gebracht worden. In Deutschland ist Leihmutterschaft verboten, auch weil Spahns Partei CDU gegen eine Aufweichung ist. Kaitia Kitanga, schwer auszusprechen und selten und das schönste Wort der Welt. Zu dem Ergebnis kommt eine internationale Jury für die Sprachlern-App Bubble. Kaitia Kitanga kommt aus der indigenen Sprache der Maori in Neuseeland. Es beschreibt die Verantwortung, die Natur für zukünftige Generationen zu schützen. Die nächsten Delta News gibt's in einer Stunde.
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6: Auf der A23 Heide Richtung Hamburg ist zwischen Elmshorn und Tornesch wegen Bergungsarbeiten gesperrt. 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

0: ins Kino nur noch für richtig große Filme, also mit viel Action und Sound und so weiter. Das ist bei vielen das Motto, weil Kino ist auch insgesamt ein bisschen teurer geworden. 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Aber viele Filme sind fürs Kino gemacht und so ein Kinoabend ist immer was Besonderes. Warum nicht ein bisschen öfter? Aber wie soll man sich das leisten, wenn eigentlich schon mal Popcorn, Getränk und Ticket 25 Euro kosten? Da gibt es etwas Neues und zwar Sinfinity. Das klingt jetzt erstmal nach Streaming, ist aber genau das Gegenteil, denn zwei Kinobetreiber haben dieses Modell entwickelt. Kollege Leo, der weiß, was dahinter steckt. Erzähl mal, was genau ist Sinfinity und was habe ich davon?
1: Sinfinity ist quasi eine Flatrate fürs Kino. Ihr schließt ein Abo über die App ab und könnt dann in allen teilnehmenden Kinos unbegrenzt Filme gucken. Statt jedes Mal ein neues Ticket, bucht ihr euch einen Platz direkt in der App und zeigt am Eingang den QR-Code. Das Ganze funktioniert inzwischen in richtig vielen Kinos bei uns in Schleswig-Holstein und Hamburg. Es gibt noch so ein paar Extras wie 3D oder Überlänge, die können je nach Kino dann halt ein bisschen mehr kosten.
0: Okay, für wen lohnt sich das denn jetzt?
1: Wenn ihr alle paar Monate mal ins Kino geht, dann lohnt sich das eher nicht. Wenn ihr aber regelmäßig neue Filme guckt, dann könnt ihr so richtig sparen. Ein normales Kinoticket liegt ja so bei um die 10 Euro. Mit dem Monatsabo zahlt ihr aktuell so um die 15. Bedeutet also, schon beim zweiten Kinobesuch könnte sich das monatlich rechnen. Und ihr müsst euch auch nicht mehr überlegen, ob euch ein Film das Geld wert ist. Ihr geht einfach rein.
0: Einfach rein, klingt gut. Und gibt's auch einen Haken?
1: Ja, ein paar Dinge solltet ihr schon wissen. Das Abo gilt halt nur in teilnehmenden Kinos, also vorher einmal in der App checken. Außerdem läuft die Ticketbuchung ausschließlich über die App und nicht an der Kinokasse. Und je nach Abo gibt's unterschiedliche Laufzeiten. Wenn ihr also nur einen einzigen Blockbuster sehen wollt, braucht ihr die Flatrate eher nicht. Wenn ihr Kino als Hobby habt, dann könnte das für euch recht spannend sein.
0: Ja, oder als Hobby neu entdecken möchtet. Also Sinfinity wäre auf jeden Fall eine schöne Alternative zum Einzelzahlen. Dankeschön, Leo.
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1: Wir alle kennen Last One Laughing. Ihr wisst genau, diese Comedy-Serie auf Amazon Prime, wo es darum geht, dass 10 Comedians in einem Raum stecken und sich gegenseitig irgendwie zum Lachen bringen müssen, aber eben selbst nicht lachen dürfen. Das Ganze geht jetzt nochmal in die neue Runde. Es heißt LOL Next, eben mit jüngeren Leuten, Influencern, Influencerinnen und Leuten, die aus dem Netz eben ganz schön lustig sind. Und wer mit dabei ist, checken wir jetzt mal aus mit Hazel Brugger.
2: Für die allererste Staffel von LOL Next habe ich mir die 10 witzigsten Player des Internets ausgesucht.
3: So, wenn wir da.
4: Selfie Sandra.
5: Adi Totoro.
6: Paolo Muck.
7: Fresh Talk.
8: Alina Bock.
9: Maria Zuffi.
10: Phil Laude.
11: Laura Larsson.
12: Helge Maar.
13: Marti Fischer.
2: Das ist der Cast der allerersten Staffel von LOL Next. Bald zu sehen, nur bei Prime Video.
1: Anni schreibt nur geil. Jörg noch gar nicht so ein schlechter Cast. Lukas noch, bin gespannt, das hat Potenzial. Conny noch, endlich mal sehenswert und was Neues, Frisches. Alle anderen kann ich nicht mehr sehen.
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3: Mit Dirk Justus. Wer den Staat um Steuern betrügt, soll künftig schneller auffliegen und härter bestraft werden. Die Bundesregierung hat dazu jetzt einen Aktionsplan vorgestellt. Bund und Länder sollen künftig enger zusammenarbeiten. Dafür soll es etwa ein gemeinsames Zollzentrum und eine zentrale Datenplattform geben. Außerdem drohen strengere Strafen und Geld oder Vermögen aus Steuerbetrug soll leichter eingezogen werden können. Finanzminister Klingbeil sagt:
4: Wir haben ein gemeinsames, klares Ziel. Die Ehrlichen an unserer Gesellschaft dürfen nicht die Dummen sein. Es geht für mich um Gerechtigkeit. Die wenigen, die betrügen, schaden allen, die ehrlich ihre Steuern zahlen. Und das macht auch den fairen Wettbewerb zwischen Unternehmen kaputt.
3: Die Trockenheit macht vielen Regionen in Deutschland zu schaffen. Einige Städte und Landkreise haben bereits den Wasserverbrauch eingeschränkt. Gleichzeitig steigt die Gefahr von Waldbränden. Im Müritz-Nationalpark steht mittlerweile eine Fläche von über 400 Fußballfeldern in Flammen. Mecklenburg-Vorpommerns Umweltminister Backhaus hofft auf Regen.
5: Wir beten, hier kommt wahrscheinlich nicht allzu viel an. Deswegen ist die Hoffnung auf morgen. Wir rechnen mit 12 bis 15 Millimetern. Die Vorhersage sagt das. Ob das denn so eintreffen wird, wissen wir nicht genau.
3: Die Löscharbeiten sind schwierig, weil im Boden alte Munition liegt. 8 Jahre nach dem tödlichen Brückeneinsturz im norditalienischen Genua ist der Mammutprozess vorbei. Die Hälfte der knapp 60 Angeklagten wurde verurteilt. Der Ex-Chef der Autobahngesellschaft muss wegen fahrlässiger Tötung 12 Jahre ins Gefängnis. Laut Ermittlern wurden Instandhaltungsmaßnahmen vernachlässigt. 43 Menschen starben bei dem Einsturz. In Deutschland werden immer mehr Menschen bei E-Scooter-Unfällen verletzt oder getötet. Letztes Jahr ist die Unfallzahl laut Statistischem Bundesamt um fast 40% nach oben gegangen. Die Zahl der Toten ist auf 38 gestiegen. Bei der WM ist eine ungewöhnliche Serie gerissen. Zum ersten Mal seit mehr als 40 Jahren steht kein Spieler des FC Bayern im WM-Finale. Mit Englands Kapitän Harry Kane hat auch der letzte Bayern-Spieler im Turnier den Einzug ins Endspiel verpasst. Seit 1982 war immer ein Bayern-Spieler im WM-Finale vertreten. Die nächsten Delta-News gibt's in einer Stunde.
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6: Die A23 Heide Richtung Hamburg ist zwischen Elmshorn und Tornesch wegen Bergungsarbeiten gesperrt. 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
1: Spätestens an der Kasse merken wir immer wieder, verdammt ist das teuer geworden. Aber wie teuer eigentlich genau? Die Zahlen sind jetzt rausgekommen. Seit Anfang 2020 sind Lebensmittel laut Bundesregierung bis Mitte 25, also in 5 Jahren, im Schnitt um 36,3% teurer geworden. Und damit sind die Preise deutlich stärker gestiegen als die allgemeine Inflation. Die liegt nämlich bei nur in Anführungszeichen 22%. Vor allem bei Geflügel, Milchprodukten, Eiern, Speiseölen, Fetten und Zucker müssen wir alle deutlich tiefer in die Tasche greifen. Bisschen entspannter ist es bei Obst, Fisch und Getränken oder Fertiggerichten. Da sind die Preise auch angezogen, aber nicht ganz so stark. Gründe dafür sind unter anderem natürlich die höheren Energie-, Rohstoffkosten, teurere Transporte, aber auch der Ukraine-Krieg. Aber was willst du machen? Am Ende braucht man es ja. Genauso wie beispielsweise das Corona-Gold, also Klopapier. Das ist auch teurer geworden, 43% im Schnitt. Aber wenn es weg ist, ist eben auch blöd. Und genau darum hat ein Zugführer der Deutschen Bahn ein ICE von Sylt nach Berlin am Wochenende außerplanmäßig in Hamburg-Bergedorf halten lassen, ist aus dem Zug gesprungen, ab in den nächsten Supermarkt und hat Klopapier gekauft. Ja, das war im Zug nämlich leider alle. Ja. Und für die Aktion wird er gerade im Netz ordentlich gefeiert und die Bilder und Videos von ihm mit einer Tüte voll Klopapier auf dem Bahnsteig, die gehen gerade durchs Netz. Stabil.
2: Klopapierkrise wäre schon mal überstanden.
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